0: möglichen Urheber der Sprengstoffdrohne weiß.
1: Anfang des Monats taucht abends eine mit Sprengstoff beladene Drohne am Flughafen auf und wird entschärft. Nach Informationen des Spiegel entdecken die Ermittler mindestens eine weitere Drohne und militärischen Sprengstoff. Für viele Experten führt die Spur nach Russland. Offiziell will sich die Regierung dazu aber noch nicht äußern. Die Bundesregierung stärkt den Schutz vor Drohnen aber etwa mit einem eigenen Drohnenzentrum. Die Urheber solcher Angriffe würden bezahlen, sagt Kanzler Merz. Thomas Bremser, Redaktion.
0: Im Zollkonflikt mit den USA hat Kanada Vergeltungszölle von bis zu 50% auf Importe aus dem Nachbarland verhängt. Ab dem 8. September schlägt Kanada mit saftigen Gegenzöllen auf Importe aus den USA zurück. Das verkündete der kanadische Finanzminister Champagne.
2: Die Nachbarn sind im vollen brannten Zollkrieg. Kanada lässt die von Trump angedrohten Zölle nicht auf sich sitzen und holt zum Gegenschlag aus. Schon nächsten Monat sollen gestaffelte Zölle auf US-Importe im Wert von knapp 28 Milliarden kanadischen Dollar in Kraft treten. Die Kanadier wollen nicht tatenlos zusehen, wie die USA die Importabgaben hochschrauben. Der kanadische Premier Carney sagte, die Verhandlungen hätten deutlich gemacht, dass die USA kanadische Schlüsselindustrien wie Autos, Stahl und Aluminium zerstören wollten. Tina Eck, USA.
0: Die US-Country-Sängerin Dolly Parton ist tot. Sie sei friedlich im Alter von 80 Jahren in Nashville im US-Bundesstaat Tennessee gestorben. Das bestätigte ihre PR-Agentur. Über die Todesursache ist noch nichts bekannt. Mit Hits wie Jolene oder 9 to 5 erlangte Dolly Parton Weltruhm.
3: Und jetzt das Wetter für das Emsland und die Grafschaft Bentheim.
4: In der Nacht ist es meist wolkenlos bei Tiefstwerten von 15 bis 17 Grad. Am Mittwoch ist es wechselnd bewölkt bei Höchstwerten von bis zu 25 Grad. Die sonnigen Auflockerungen sind aber auch mit dabei. Insgesamt werden bis zu 6 Sonnenstunden erwartet. Am Donnerstag wird es dann mit bis zu 28 Grad wärmer. Anfangs teils recht freundlich, später dann mit mehr Wolken. Auch Schauer und Gewitter sind dabei. Ab Freitag folgt dann ein Temperatursturz und es wird nachfolgend nasser.
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1: Ich bin Thomas Brockt. Kanzleramtschefin Warken ist überzeugt, dass die schwarz-rote Koalition die umstrittene Rentenreform planmäßig in diesem Jahr auf den Weg bringen wird. Das gelte auch für weitere Vorhaben wie die Reform der Pflegeversicherung und die Neuregelung des Arbeitszeitgesetzes, sagte Warken in den ARD-Tagesthemen. Alle hätten den gemeinsamen Willen, die Dinge jetzt auch auf einen guten Weg zu bringen. Das Bundeskabinett berät zurzeit bei einer Klausur auf Schloss Neuhardenberg in Brandenburg über den weiteren Reformfahrplan, über die Ankurbelung der Wirtschaft sowie einen stärkeren Schutz vor Hitze und weiteren Folgen des Klimawandels. Vizekanzler Klingbeil will den Klimaschutz stärker im Grundgesetz verankern, was die Union ablehnt. Das sagte Klingbeil am Abend im ZDF-Heute-Journal.
2: Alle müssen da Hand in Hand arbeiten. Dafür haben wir die Prüfung einer Grundgesetzänderung auch in den Koalitionsvertrag reingeschrieben. Investieren tun wir. Wir haben 100 Milliarden in den nächsten Jahren, die wir zusätzlich in den Klima- und Transformationsfonds stecken. Aber ich möchte eben, dass das Geld auch vernünftig eingesetzt werden kann. Und dafür hat Carsten Schneider einen vernünftigen Vorschlag gemacht. Und da setze ich auch drauf, dass wir einen pragmatischen Weg wählen. Und die Länder wollen diesen Weg ja auch gehen.
1: Vizekanzler Klingbeil. Die Bundesregierung plant auch eine Zuckersteuer, aber wie genau soll sie aussehen? Darüber zeichnet sich Streit ab. Medienberichten zufolge gibt es Pläne, dass die geplante Steuer mehr Produkte betreffen könnte als gedacht.
3: Im Papier aus dem Finanzministerium geht es neben zuckerhaltigen Limonaden auch um Getränke mit Süßungsmitteln, etwa Cola Zero, oder auch um Säfte, Milchgetränke, Eistees, Biermischgetränke, Haferdrinks und Fertigkaffees. Sie sollen der Zuckersteuer unterworfen werden, nicht nur, wie es heißt, um die Menschen zu gesünderer Ernährung zu bewegen, sondern ausdrücklich auch, um mehr Einnahmen für den Haushalt zu generieren. Widerstand kommt von Gesundheitspolitikern der Union und aus dem CSU-geführten Agrarministerium. Die erweiterte Zuckersteuer, heißt es da, entferne sich vom Ziel Gesundheit und gehe über die Vereinbarungen in der Koalition hinaus. Onni Torau, Berlin.
1: Die US-Country-Ikone Dolly Parton ist tot. Sie starb im Alter von 80 Jahren, wie ihre PR-Agentur bestätigte. Über die Todesursache ist noch nichts bekannt. Mit Hits wie Jolene oder 9 to 5 erlangte Dolly Parton weltweiten Ruhm.
4: Und jetzt das Wetter für das Emsland und die Grafschaft Bentheim.
5: In der Nacht ist es meist wolkenlos bei Tiefstwerten von 15 bis 17 Grad. Am Mittwoch ist es wechselnd bewölkt bei Höchstwerten von bis zu 25 Grad. Die sonnigen Auflockerungen sind aber auch mit dabei. Insgesamt werden bis zu 6 Sonnenstunden erwartet. Am Donnerstag wird es dann mit bis zu 28 Grad wärmer. Anfangs teils recht freundlich, später dann mit mehr Wolken. Auch Schauer und Gewitter sind dabei. Ab Freitag folgt dann ein Temperatursturz und es wird nachfolgend nasser.
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1: Ich bin Thomas Brockt. Mit Beratungen über die Hitzewelle und Dürre dieses Sommers wird die Bundesregierung heute ihre Klausurtagung auf Schloss Neuhardenberg in Brandenburg abschließen. Zunächst soll die Lage analysiert werden, Beschlüsse sollen dann erst in späteren Kabinettssitzungen folgen. Außerdem wird die Regierung mit Start-up-Unternehmern und Handwerkspräsident Dittrich über das Thema Wettbewerbsfähigkeit der Wirtschaft diskutieren. In der Bundesregierung zeichnet sich derweil ein Streit um die geplante Zuckersteuer ab. Es gibt Pläne, dass die Steuer mehr Produkte betreffen könnte als gedacht, etwa auch Biermischgetränke und Haferdrinks. Die Union lehnt das ab. SPD-Finanzminister Klingbeil hat die Pläne bei RTL und NTV verteidigt.
2: Das Ziel ist doch klar. Wir sehen, dass wir unsere Kinder schützen müssen, dass wir das Gesundheitssystem stärken müssen. Das ist in vielen anderen Ländern passiert. Das machen wir hier auch. Und ich kann Ihnen aus den Gesprächen da drin, ohne Vertraulichkeit zu brechen, glaube ich, sagen, dass da auch die ganze Bundesregierung dahinter steht. Das ist etwas, was wir auf den Weg bringen. Und das ist doch richtig, um unsere Kinder zu schützen, um dafür zu sorgen, dass man in Deutschland gesünder lebt. Dafür ist eine solche Steuer dann auch richtig.
1: Vizekanzler Klingbeil. Trauer um Dolly Parton, die US-Country-Sängerin, ist im Alter von 80 Jahren gestorben. Laut Medienberichten litt sie an Krebs.
3: Es kostet viel Geld, so billig auszusehen. Das war ein Lieblingsspruch der vollbusigen Country-Ikone. Aber Schönheitsoperationen, Schminke, Klunker und blonde Mähne gehörten zum Handwerk des Superstars. Oft sprach Dolly Parton von ihrer Kindheit in Armut als viertältestes von 12 Kindern in einer Hütte in den Smoky Mountains. Ihr Aufstieg und ihre Karriere in Nashville waren sagenhaft. 9 to 5, Jolene, I Will Always Love You wurden Welthits. Dolly wurde reich, baute den Rummelplatz Dollywood und spendete viel Geld für Arme und für Ausbildung. Vor allem Bücher für Kinder, damit die das Lesen lernen. Aus den USA, Tina Eck.
1: Auf einem Hamburger Volksfest haben 23 Fahrgäste eines Kettenkarussells rund 3 Stunden in großer Höhe festgesessen. Das Fahrgeschäft war am späten Abend wegen eines Defekts stehen geblieben. Feuerwehr und Polizei waren mit einem Großaufgebot vor Ort, um das Karussell wieder auf den Boden zu bringen und Panik unter den Fahrgästen zu vermeiden. Kurz nach Mitternacht gelang es dann, das Karussell wieder in Gang zu setzen. Die Betroffenen konnten unverletzt und ohne Hilfe der Feuerwehr aussteigen.
4: Und jetzt das Wetter für das Emsland und die Grafschaft Bentheim.
5: Und da sieht es auch am Mittwoch recht freundlich aus. Mit viel Sonne und nur wenigen Wolken. Die Temperaturen steigen auf bis zu 23 Grad. Am Donnerstag wird es dann nochmal richtig warm. Mit bis zu 28, teils auch 29 Grad. Anfangs recht freundlich, später folgen dann teils kräftige Schauer und auch Gewitter. Und die leiten dann einen Temperatursturz ein am Freitag bei nur noch 23 Grad und ziemlich viel nass. Ebenso auch am Samstag und am Sonntag bei um die 20 Grad. Sind viele Wolken und auch immer wieder Regen mit dabei.
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0: 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Es ist 4 Uhr und 3 Minuten.

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1: Ich bin Thomas Brockt. Kanzleramtschefin Warken ist überzeugt, dass die schwarz-rote Koalition die umstrittene Rentenreform planmäßig in diesem Jahr auf den Weg bringen wird. Das gelte auch für weitere Vorhaben wie die Reform der Pflegeversicherung und die Neuregelung des Arbeitszeitgesetzes, sagte Warken in den ARD-Tagesthemen. Alle hätten den gemeinsamen Willen, die Dinge jetzt auch auf einen guten Weg zu bringen. Das Bundeskabinett berät zurzeit bei einer Klausur auf Schloss Neuhardenberg in Brandenburg über den weiteren Reformfahrplan. Über die Ankurbelung der Wirtschaft sowie einen stärkeren Schutz vor Hitze und weiteren Folgen des Klimawandels. Vizekanzler Klingbeil will den Klimaschutz stärker im Grundgesetz verankern, was die Union ablehnt. Das sagte Klingbeil am Abend im ZDF-Heute-Journal.
2: Alle müssen da Hand in Hand arbeiten. Dafür haben wir die Prüfung einer Grundgesetzänderung auch in den Koalitionsvertrag reingeschrieben. Investieren tun wir. Wir haben 100 Milliarden in den nächsten Jahren, die wir zusätzlich in den Klima- und Transformationsfonds stecken. Aber ich möchte eben, dass das Geld auch vernünftig eingesetzt werden kann. Und dafür hat Carsten Schneider einen vernünftigen Vorschlag gemacht. Und da setze ich auch drauf, dass wir einen pragmatischen Weg wählen. Und die Länder wollen diesen Weg ja auch gehen.
1: Vizekanzler Klingbeil. Videospiele sind in jedem Alter beliebt und die vielen Gamer schauen ab heute nach Köln, denn dort startet die Gamescom. Das ist die größte Videospielmesse der Welt.
3: Rund 350.000 Gaming-Fans werden hier in den nächsten Tagen erwartet, gut zwei Drittel davon aus dem Ausland. Die können unter anderem die neuesten Spiele ausprobieren und stehen dafür zum Teil lange in der Schlange. Die Gaming-Branche ist für die Wirtschaft enorm wichtig, das zeigt sich auch an der politischen Prominenz. Neben Finanzminister Klingbeil und Forschungsministerin Bär wird erstmals auch ein Bundespräsident auf der Messe sprechen. Frank-Walter Steinmeier ist Gastredner beim Gamescom-Kongress. Aus Köln, Thomas Bremser.
1: Die US-Country-Ikone Dolly Parton ist tot. Die Sängerin starb im Alter von 80 Jahren, wie ihre PR-Agentur mitteilte. Laut Medienberichten litt Parton an Krebs. Mit Hits wie Jolene oder 9 to 5 erlangte sie weltweiten Ruhm. US-Präsident Trump ließ die Fahnen im ganzen Land für eine Woche auf Halbmast setzen.
4: Und jetzt das Wetter für das Emsland und die Grafschaft Bentheim.
5: Und da sieht es auch am Mittwoch recht freundlich aus. Mit viel Sonne und nur wenigen Wolken. Die Temperaturen steigen auf bis zu 23 Grad. Am Donnerstag wird es dann nochmal richtig warm. Mit bis zu 28, teils auch 29 Grad. Anfangs recht freundlich, später folgen dann teils kräftige Schauer und auch Gewitter. Und die leiten dann einen Temperatursturz ein am Freitag bei nur noch 23 Grad und ziemlich viel nass. Ebenso auch am Samstag und am Sonntag bei um die 20 Grad. Sind viele Wolken und auch immer wieder Regen mit dabei.
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1: Ich bin Dirk Zeitler. Mit Beratungen über die Hitzewelle und Dürre dieses Sommers wird die Bundesregierung heute ihre Klausurtagung in Brandenburg abschließen. Konkrete Beschlüsse sollen aber erst in späteren Kabinettssitzungen folgen. Vizekanzler Klingbeil will den Klimaschutz stärker im Grundgesetz verankern, was die Union ablehnt. Das sagte er am Abend im ZDF.
2: Die Koalition steht vor wegweisenden Wochen. Da sind die drei wichtigen Landtagswahlen im September und die geplanten großen Reformen, wie etwa bei der Rente, bei denen Kanzler Merz Tempo machen will. Die Klausur in Neu-Hardenberg soll dafür den Startschuss geben und die Stimmung bei Schwarz-Rot verbessern. Aber schon das Thema Klimaschutz, das heute auf der Tagesordnung steht, zeigt, wie schwierig das werden könnte. Die SPD-Minister wollen den Klimaschutz stärker im Grundgesetz verankern. Die Union sieht das eher skeptisch. Thomas Brock, Nachrichtenredaktion.
1: Wie geht es weiter mit den VW-Standorten? Volkswagen-Chef Blume reist heute nach Emden und Zwickau. In beiden Werken des Autobauers gibt es außerordentliche Betriebsversammlungen, bei denen die VW-Führung der Belegschaft Rede und Antwort zu angekündigten Sparmaßnahmen stehen soll. Am Stammwerk in Wolfsburg hatte der VW-Vorstand gestern heftige Kritik für seine Sparpläne geerntet. Fans in aller Welt trauern um die Country-Ikone Dolly Parton. Die US-Sängerin starb im Alter von 80 Jahren in Nashville, wie ihre PR-Agentur mitteilte. Laut Medienberichten litt sie an Krebs.
3: Es kostet viel Geld, so billig auszusehen. Das war ein Lieblingsspruch der vollbusigen Country-Ikone. Aber Schönheitsoperationen, Schminke, Klunker und blonde Mähne gehörten zum Handwerk des Superstars. Oft sprach Dolly Parton von ihrer Kindheit in Armut als viertältestes von 12 Kindern in einer Hütte in den Smoky Mountains. Ihr Aufstieg und ihre Karriere in Nashville waren sagenhaft. 9 to 5, Jolene, I Will Always Love You wurden Welthits. Dolly wurde reich, baute den Rummelplatz Dollywood und spendete viel Geld für Arme und für Ausbildung. Aus den USA, Tina Eck.
1: Zum Auftakt der weltgrößten Computerspiel- und Videospielmesse Gamescom haben rund 5000 Zuschauerinnen und Zuschauer neue Spiele gefeiert. Unter großem Applaus wurden in einer Kölner Messehalle Trailer neuer Spiele gezeigt, die in den kommenden Monaten auf den Markt kommen. Bei der Messe werden mehr als 350.000 Besucher erwartet.
4: Und jetzt das Wetter für das Emsland und die Grafschaft Bentheim.
5: Und da sieht es auch am Mittwoch recht freundlich aus. Mit viel Sonne und nur wenigen Wolken, die Temperaturen steigen auf bis zu 23 Grad. Am Donnerstag wird es dann nochmal richtig warm, mit bis zu 28, teils auch 29 Grad. Anfangs recht freundlich, später folgen dann teils kräftige Schauer und auch Gewitter. Und die leiten dann einen Temperatursturz ein am Freitag bei nur noch 23 Grad und ziemlich viel nass. Ebenso auch am Samstag und am Sonntag bei um die 20 Grad sind viele Wolken und auch immer wieder Regen mit dabei.
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2: Mit Deborah Krockhaus, guten Morgen. Die Kreditanstalt für Wiederaufbau, kurz KfW, hat im ersten Halbjahr 2026 rund 123,5 Millionen Euro für insgesamt 1047 Förderzusagen in die Grafschaft Bentheim investiert. Das geht aus einer Mitteilung des örtlichen CDU-Bundestagsabgeordneten Albert Stegemann hervor. Von der Fördersumme entfielen rund 64 Millionen Euro auf die Mittelstandsbank sowie 58,9 Millionen Euro auf private Kunden. Schwerpunkte waren Investitionen in die Energieeffizienz und erneuerbare Energien. Die Investitionsbereitschaft der Unternehmen, Bauherren und Kommunen müsse weiter gestärkt werden, heißt es von Stegemann. Im Landkreis Emsland wurden in der ersten Jahreshälfte 2544 Projekte mit einem Fördervolumen von 567,2 Millionen Euro unterstützt. Damit wurden in diesem Zeitraum für beide Landkreise mehr Fördermittel zugesagt als im gesamten Jahr 2025. Da lag das Fördervolumen bei rund 656,3 Millionen Euro. Marita Vogel und Sabine Franzen haben den Bürgerpreis für das Ehrenamt 2026 der Stadt Lingen erhalten. Das hat die Verwaltung mitgeteilt. Marita Vogel ist unter anderem seit mehr als 30 Jahren ehrenamtlich im Eine-Welt-Laden aktiv. Zudem engagiert sie sich bei verschiedenen Veranstaltungen in und um Lingen und setzt sich für fair gehandelte Produkte und einen nachhaltigen Umgang mit Ressourcen ein. Sabine Franzen engagiert sich seit Jahren in der Trinitatis-Gemeinde Lingen und unterstützt die Kinder- und Jugendarbeit vor Ort. Daneben hat sie eine Selbsthilfegruppe für unheilbar erkrankte Menschen gegründet. Der Bürgerpreis für das Ehrenamt ist mit insgesamt 2500 Euro dotiert. In diesem Jahr wurde der Preis erstmals zu gleichen Teilen an die beiden Preisträgerinnen vergeben. Die Stadt Nordhorn lädt gemeinsam mit verschiedenen Partnern zwischen dem 7. und 9. Oktober zu den zweiten Nordhorner Digitaltagen ein. Angeboten werden Vorträge, Workshops und Mitmachangebote rund um die Themen Digitalisierung und künstliche Intelligenz. Die Zielgruppen sind je nach Veranstaltungstag unterschiedlich. Am 7. Oktober werden an der BBS Gesundheit und Soziales die Themen Schule und Bildung fokussiert. Am 8. Oktober werden im Digital Hub insbesondere Unternehmerinnen und Unternehmer angesprochen und am 9. Oktober öffnet die Zukunftswerkstatt ihre Türen für Ehrenamtliche, Seniorinnen und Senioren und weitere Interessierte. Organisiert wurde das Programm von der Wirtschaftsförderung der Stadt. Eine Teilnahme ist kostenlos. Einen Link zur Anmeldung und weiteren Informationen gibt es unter emsfechtewelle.de. Der Betriebsausschuss Stadtentwässerung der Stadt Lingen kommt heute Nachmittag zu einer öffentlichen Sitzung zusammen. Auf der Tagesordnung steht unter anderem die Jahresrechnung des vergangenen Jahres für den Eigenbetrieb Stadtentwässerung Lingen. Darüber hinaus ist eine Einwohnerfragestunde geplant. Die Sitzung beginnt um 16 Uhr im Sitzungsraum der Kläranlage in Lingen.
1: Und jetzt das Wetter für das Emsland und die Grafschaft Bentheim.
3: Und da sieht es auch am Mittwoch recht freundlich aus. Mit viel Sonne und nur wenigen Wolken. Die Temperaturen steigen auf bis zu 23 Grad. Am Donnerstag wird es dann nochmal richtig warm. Mit bis zu 28, teils auch 29 Grad. Anfangs recht freundlich, später folgen dann teils kräftige Schauer und auch Gewitter. Und die leiten dann einen Temperatursturz ein am Freitag bei nur noch 23 Grad und ziemlich viel nass. Ebenso auch am Samstag und am Sonntag bei um die 20 Grad. Sind viele Wolken und auch immer wieder Regen mit dabei.
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1: Ich bin Dirk Zeitler. Inmitten der Krise bei Europas größtem Autobauer Volkswagen stehen heute die nächsten Betriebsversammlungen an. Nach dem Auftakt gestern am Stammwerk in Wolfsburg wird VW-Vorstand Blume heute in Emden und Zwickau erwartet. Zwei Werke, die im Zuge der Sparpläne von Schließung bedroht sind.
2: Auch wenn Konzernchef Blume zuletzt immer wieder betonte, dass Werksschließungen noch nicht beschlossen sind, der Empfang an den Standorten in Ostfriesland und Sachsen dürfte nicht besonders freundlich ausfallen. Die Beschäftigten wollen Antworten, Tausende bangen um ihre Jobs. Der VW-Vorstand spricht von der größten Transformation der Unternehmensgeschichte. Um den Konzern zukunftsfähig zu machen, seien Sparmaßnahmen unvermeidbar. Und so sagte Blume gestern in Wolfsburg, dazu gehöre auch der Abbau von Stellen. Diana Kramer, Nachrichtenredaktion.
1: Mit Beratungen über Hitzewelle und Dürre dieses Sommers wird die Bundesregierung heute ihre Klausurtagung in Brandenburg abschließen. Konkrete Beschlüsse sollen aber erst in späteren Kabinettssitzungen folgen. Die SPD will den Klimaschutz stärker im Grundgesetz verankern, was die Union jedoch ablehnt. Die Verbraucherzentralen registrieren mehr Ärger über aufgedrängte Verträge, etwa für Bücher, Zeitschriften und Glücksspiele. Im ersten Halbjahr wurden dazu mehr als 24.000 Beschwerden erfasst, 7% mehr als im Vorjahreszeitraum. Die Chefin des Bundesverbandes, Ramona Popp, forderte eine Bestätigungspflicht für langfristige Verträge, die per Telefon entstehen. Das sagte sie der dpa.
3: Die Menschen würden überrumpelt, etwa am Telefon, kritisiert Ramona Popp, die Chefin vom Verbraucherzentrale Bundesverband, und fordert deshalb, gerade längere Verträge, die am Telefon entstehen, müssen anschließend schriftlich bestätigt werden, sonst dürften sie nicht gelten. Dafür sollte es ein entsprechendes Gesetz geben. Neben Zeitschriften und Zeitungen betreffen die Beschwerden zum Beispiel auch Handyverträge, Versicherungen, Gewinnspiele und Lotterien. Thomas Thonfeld, Nachrichtenredaktion.
1: Fans in aller Welt trauern um die Country-Ikone Dolly Parton. Die US-Sängerin starb im Alter von 80 Jahren in Nashville, wie ihre PR-Agentur mitteilte. Laut Medienberichten litt Parton an Krebs.
4: Und jetzt das Wetter für das Emsland und die Grafschaft Bentheim.
5: Heute wechseln sich Sonne und Wolken den ganzen Tag über ab. Die Tageshöchstwerte bewegen sich um 23 Grad. Dazu weht ein schwacher, zum Teil böiger Wind aus südöstlicher Richtung. Morgen gibt es mehr Sonne und weniger Wolken bei maximal 29 Grad. Am Freitag gibt es einen Mix aus Sonne, Wolken und Regen bei höchstens 23 Grad.
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0: praktisch und unersetzlich, duftend, bunt oder bio, zwei- oder dreilagig. Wir brauchen es jeden Tag. Toilettenpapier oder umgangssprachlich auch gerne mal Scheißhauspapier genannt. Heute ist Tag des Toilettenpapiers und dieser Tag soll auf die Unentbehrlichkeit des unscheinbaren Hygieneartikels aufmerksam machen. Aber warum gibt es so viele unterschiedliche Sorten für nur einen Zweck? Das kann uns Ursula Winkler beantworten. Moin Ursula.
1: Guten Morgen.
0: Ursula, feucht, trocken, nachhaltig, weich, zwei- oder dreilagig, mit oder ohne Duft. Warum gibt es eigentlich so viele Toilettenpapiersorten? Der Zweck ist doch immer der gleiche.
1: Ja, in unseren Supermärkten und Drogerien gibt es sogar mehr als 100 Sorten. Aber die Geschmäcker sind unterschiedlich und das Nutzungsverhalten auch. Laut Forschern bevorzugen die sogenannten Knüller ein dünneres, aber dafür weiches Papier. Die, die das Toilettenpapier falten, eher festeres. Die meisten Deutschen sind übrigens eher Falter, während Amerikaner eher zum Knüllen neigen. Dazu kommen noch Trends. Der geht bei uns zu hochwertigem Klopapier. Die Nachfrage nach drei oder vier Lagen steigt. Und es gibt sogar fünflagiges zu kaufen. Und vieles ist wohl einfach Geschmackssache. Zum Beispiel bunte Muster, Kamillenduft oder ob die Oberfläche lieber glatt sein soll oder strukturiert.
0: Was ist denn besser, feuchtes oder trockenes Klopapier?
1: Also beim Feuchten gibt es das Problem, dass es sich in der Toilette oft nicht gut auflöst. Und viele schmeißen es aber trotzdem ins Klo. Und dann gibt es im Ernstfall eine Verstopfung. Außerdem sind Kunststofffasern drin, um das Papier nassfest zu machen. Da landet dann also auch Mikroplastik im Wasser. Ärzte raten auch eher vom feuchten Papier ab, denn die Duftstoffe und Konservierungsmittel können zu Hautirritationen führen oder auch zu richtigen Entzündungen. Unterm Strich ist Toilettenpapier generell laut Ärzten nicht die beste Methode. Besser wäre waschen mit klarem, lauwarmem Wasser und dann trockentupfen. Dafür kann man dann natürlich Klopapier nehmen.
0: Und wenn trockenes Papier, blütenweiß oder lieber Recycling?
1: Wenn man sich für trockenes Papier entscheidet, ist Recycling eine gute Option. Papier lässt sich eigentlich 5 bis 7 Mal recyceln, aber Toilettenpapier natürlich nicht mehr. Bei Recycling-Klopapier steckt aber nur Altpapier drin. Das normale Klopapier ist zwar schön weiß, aber oft kommt das Holz dafür aus Südamerika von teils sehr umstrittenen Plantagen und damit spülen wir wertvolles Holz direkt ins Klo. Außerdem braucht Öko-Klopapier weniger Wasser und Energie in der Herstellung. Und heutzutage ist es auch gar nicht mehr so kratzig wie vor einigen Jahren. Recyclingpapier erreicht in Tests bei der Weichheit oder Saugfähigkeit meistens die Noten gut oder sehr gut.
0: Danke dir, Ursula.
1: Gerne. Tschüss.

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2: Mit Deborah Krockhaus, guten Morgen. Die Kreditanstalt für Wiederaufbau, kurz KfW, hat im ersten Halbjahr 2026 rund 123,5 Millionen Euro für insgesamt 1047 Förderzusagen in die Grafschaft Bentheim investiert. Das geht aus einer Mitteilung des örtlichen CDU-Bundestagsabgeordneten Albert Stegemann hervor. Von der Fördersumme entfielen rund 64 Millionen Euro auf die Mittelstandsbank sowie 58,9 Millionen Euro auf private Kunden. Schwerpunkte waren Investitionen in die Energieeffizienz und erneuerbare Energien. Die Investitionsbereitschaft der Unternehmen, Bauherren und Kommunen müsse weiter gestärkt werden, heißt es von Stegemann. Im Landkreis Emsland wurden in der ersten Jahreshälfte 2544 Projekte mit einem Fördervolumen von 567,2 Millionen Euro unterstützt. Damit wurden in diesem Zeitraum für beide Landkreise mehr Fördermittel zugesagt als im gesamten Jahr 2025. Da lag das Fördervolumen bei rund 656,3 Millionen Euro. Marita Vogel und Sabine Franzen haben den Bürgerpreis für das Ehrenamt 2026 der Stadt Lingen erhalten. Das hat die Verwaltung mitgeteilt. Marita Vogel ist unter anderem seit mehr als 30 Jahren ehrenamtlich im Eine-Welt-Laden aktiv. Zudem engagiert sie sich bei verschiedenen Veranstaltungen in und um Lingen und setzt sich für fair gehandelte Produkte und einen nachhaltigen Umgang mit Ressourcen ein. Sabine Franzen engagiert sich seit Jahren in der Trinitatis-Gemeinde Lingen und unterstützt die Kinder- und Jugendarbeit vor Ort. Daneben hat sie eine Selbsthilfegruppe für unheilbar erkrankte Menschen gegründet. Der Bürgerpreis für das Ehrenamt ist mit insgesamt 2.500 Euro dotiert. In diesem Jahr wurde der Preis erstmals zu gleichen Teilen an die beiden Preisträgerinnen vergeben. Die Stadt Nordhorn lädt gemeinsam mit verschiedenen Partnern zwischen dem 7. und 9. Oktober zu den zweiten Nordhorner Digitaltagen ein. Angeboten werden Vorträge, Workshops und Mitmachangebote rund um die Themen Digitalisierung und künstliche Intelligenz. Die Zielgruppen sind je nach Veranstaltungstag unterschiedlich. Am 7. Oktober werden an der BBS Gesundheit und Soziales die Themen Schule und Bildung fokussiert. Am 8. Oktober werden im Digital Hub insbesondere Unternehmerinnen und Unternehmer angesprochen und am 9. Oktober öffnet die Zukunftswerkstatt ihre Türen für Ehrenamtliche, Seniorinnen und Senioren und weitere Interessierte. Organisiert wurde das Programm von der Wirtschaftsförderung der Stadt. Eine Teilnahme ist kostenlos. Einen Link zur Anmeldung und weiteren Informationen gibt es unter emsfechtewelle.de. Der Betriebsausschuss Stadtentwässerung der Stadt Lingen kommt heute Nachmittag zu einer öffentlichen Sitzung zusammen. Auf der Tagesordnung steht unter anderem die Jahresrechnung des vergangenen Jahres für den Eigenbetrieb Stadtentwässerung Lingen. Darüber hinaus ist eine Einwohnerfragestunde geplant. Die Sitzung beginnt um 16 Uhr im Sitzungsraum der Kläranlage in Lingen.
1: Und jetzt das Wetter für das Emsland und die Grafschaft Bentheim.
3: Heute wechseln sich Sonne und Wolken den ganzen Tag über ab. Die Tageshöchstwerte bewegen sich um 23 Grad. Dazu weht ein schwacher, zum Teil böiger Wind aus südöstlicher Richtung. Morgen gibt es mehr Sonne und weniger Wolken bei maximal 29 Grad. Am Freitag gibt es einen Mix aus Sonne, Wolken und Regen bei höchstens 23 Grad.
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Heute feiern wir den Geburtstag eines Zahnarztes, denn ganz nebenbei ist der Mann, um den es geht, nicht nur Doktor, sondern auch Musiker. Sein Name Alban Usoman Wapa, besser bekannt als Dr. Alban. 1992 hat der schwedisch-nigerianische Musiker mit seinem Song It's My Life die Charts gestürmt. Ein Jahr später toppte er den Erfolg noch mit dem Titel Sing Hallelujah. Seine Lieder haben den Dancefloor-Sound in den 90ern mitgeprägt. Heute feiert Dr. Alban seinen 69. Geburtstag. Mittlerweile führt Dr. Alban wieder ein ganz normales bürgerliches Leben. Er lebt mit seiner schwedischen Frau und seinen zwei Kindern in Stockholm. Kleiner Funfact noch, ihr kennt doch bestimmt noch Ricky von Tic-Tac-Toe, oder? Ricarda Weltkin, genannt Ricky. Das ist eine Nichte von Dr. Alban. Aber gut, zurück zur Musik. Wir gratulieren Dr. Alban zum 69. und singen Halleluja.

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1: Ich bin Dirk Zeitler. Mit Beratungen über die Hitzewelle und Dürre dieses Sommers wird die Bundesregierung heute ihre Klausurtagung in Brandenburg abschließen. Konkrete Beschlüsse sollen aber erst in späteren Kabinettssitzungen

0: Sitzungen folgen. Vizekanzler Klingbeil will den Klimaschutz stärker im Grundgesetz verankern. Das sagte er am Abend im ZDF.
1: Die Koalition steht vor wegweisenden Wochen. Da sind die drei wichtigen Landtagswahlen im September und die geplanten großen Reformen, wie etwa bei der Rente, bei denen Kanzler Merz Tempo machen will. Die Klausur in Neu-Hardenberg soll dafür den Startschuss geben und die Stimmung bei Schwarz-Rot verbessern. Aber schon das Thema Klimaschutz, das heute auf der Tagesordnung steht, zeigt, wie schwierig das werden könnte. Die SPD-Minister wollen den Klimaschutz stärker im Grundgesetz verankern. Die Union sieht das eher skeptisch. Thomas Brock, Nachrichtenredaktion.
0: Mitten der Krise bei Europas größtem Autobauer Volkswagen stehen heute die nächsten Betriebsversammlungen an. Nach dem Auftakt gestern am Stammwerk in Wolfsburg wird VW-Vorstand Blume heute in Emden und Zwickau erwartet. Zwei Werke, die im Zuge der Sparpläne von Schließung bedroht sind. Am Stammwerk in Wolfsburg hatte der VW-Vorstand gestern heftige Kritik für seine Sparpläne geerntet. Fans aus aller Welt trauen um die Country-Ikone Dolly Parton. Die US-Sängerin starb im Alter von 80 Jahren in Nashville, wie ihre PR-Agentur mitteilte. Laut Medienberichten litt sie an Krebs.
2: Es kostet viel Geld, so billig auszusehen. Das war ein Lieblingsspruch der vollbusigen Country-Ikone. Aber Schönheitsoperationen, Schminke, Klunker und blonde Mähne gehörten zum Handwerk des Superstars. Oft sprach Dolly Parton von ihrer Kindheit in Armut als viertältestes von 12 Kindern in einer Hütte in den Smoky Mountains. Ihr Aufstieg und ihre Karriere in Nashville waren sagenhaft. 9 to 5, Jolene, I Will Always Love You wurden Welthits. Dolly wurde reich, baute den Rummelplatz Dollywood und spendete viel Geld für Arme und für Ausbildung. Aus den USA, Tina Eck.
0: Auf einem Hamburger Volksfest haben 23 Fahrgäste eines Kettenkarussells rund 3 Stunden in großer Höhe festgesessen. Das Fahrgeschäft war am späten Abend wegen eines Defekts stehen geblieben. Feuerwehr und Polizei waren mit einem Großaufgebot vor Ort, um das Karussell wieder auf den Boden zu bringen und Panik unter den Fahrgästen zu vermeiden. Kurz nach Mitternacht gelang es, das Karussell wieder in Gang zu setzen.
3: Und jetzt das Wetter für das Emsland und die Grafschaft Bentheim.
4: Heute wechseln sich Sonne und Wolken den ganzen Tag über ab. Die Tageshöchstwerte bewegen sich um 23 Grad. Dazu weht ein schwacher, zum Teil böiger Wind aus südöstlicher Richtung. Morgen gibt es mehr Sonne und weniger Wolken bei maximal 29 Grad. Am Freitag gibt es einen Mix aus Sonne, Wolken und Regen bei höchstens 23 Grad.
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1: Sie ist immer eine beliebte Frage bei Quizshows und Ratespielen. Wer war der erste Mensch auf dem Mond? Einige sagen dann, ohne zu überlegen, vorschnell Louis Armstrong und meinen Neil Armstrong. Neil Armstrong war es nämlich, der am 21. Juli 1969 als erster Mensch den Mond betreten hat. Aber wer war eigentlich der erste Deutsche im Weltall? Und da müssen wir, wenn wir es aus der Zeit betrachten, ein bisschen differenzieren. Es war Siegmund Jähn, der Oberleutnant der Luftwaffe der DDR. Er war Bürger der DDR, natürlich Deutscher, aber zu der Zeit, nämlich am 26. August 1978, gab es Bürger der BRD und Bürger der DDR. In der DDR wurde Jähn zum Helden des Sozialismus stilisiert. Die DDR feierte seinen Weltraumflug auch ein bisschen als Sieg der DDR über die BRD. 8 Tage dauerte der Flug von Jähn, der heute vor 48 Jahren begonnen hat. Damals hat er medizinische und geologische Experimente durchgeführt. Und der erste Westdeutsche im All war übrigens Ulf Merbold an Bord der Raumfähre Columbia im Jahr 1983. Er war damit auch der erste Nicht-Amerikaner auf einem Space Shuttle. Und das war der Blick ins Ems-Fechtewelle-Kalenderblatt für heute. Morgen um diese Zeit machen wir es wieder auf.
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2: Mit Deborah Krockhaus, guten Morgen. Die Kreditanstalt für Wiederaufbau, kurz KfW, hat im ersten Halbjahr 2026 rund 123,5 Millionen Euro für insgesamt 1047 Förderzusagen in die Grafschaft Bentheim investiert. Das geht aus einer Mitteilung des örtlichen CDU-Bundestagsabgeordneten Albert Stegemann hervor. Von der Fördersumme entfielen rund 64 Millionen Euro auf die Mittelstandsbank sowie 58,9 Millionen Euro auf private Kunden. Schwerpunkte waren Investitionen in die Energieeffizienz und erneuerbare Energien. Die Investitionsbereitschaft der Unternehmen, Bauherren und Kommunen müsse weiter gestärkt werden, heißt es von Stegemann. Im Landkreis Emsland wurden in der ersten Jahreshälfte 2544 Projekte mit einem Fördervolumen von 567,2 Millionen Euro unterstützt. Damit wurden in diesem Zeitraum für beide Landkreise mehr Fördermittel zugesagt als im gesamten Jahr 2025. Da lag das Fördervolumen bei rund 656,3 Millionen Euro. Marita Vogel und Sabine Franzen haben den Bürgerpreis für das Ehrenamt 2026 der Stadt Lingen erhalten. Das hat die Verwaltung mitgeteilt. Marita Vogel ist unter anderem seit mehr als 30 Jahren ehrenamtlich im Eine-Welt-Laden aktiv. Zudem engagiert sie sich bei verschiedenen Veranstaltungen in und um Lingen und setzt sich für fair gehandelte Produkte und einen nachhaltigen Umgang mit Ressourcen ein. Sabine Franzen engagiert sich seit Jahren in der Trinitatis-Gemeinde Lingen und unterstützt die Kinder- und Jugendarbeit vor Ort. Daneben hat sie eine Selbsthilfegruppe für unheilbar erkrankte Menschen gegründet. Der Bürgerpreis für das Ehrenamt ist mit insgesamt 2.500 Euro dotiert. In diesem Jahr wurde der Preis erstmals zu gleichen Teilen an die beiden Preisträgerinnen vergeben. Die Stadt Nordhorn lädt gemeinsam mit verschiedenen Partnern zwischen dem 7. und 9. Oktober zu den zweiten Nordhorner Digitaltagen ein. Angeboten werden Vorträge, Workshops und Mitmachangebote rund um die Themen Digitalisierung und künstliche Intelligenz. Die Zielgruppen sind je nach Veranstaltungstag unterschiedlich. Am 7. Oktober werden an der BBS Gesundheit und Soziales die Themen Schule und Bildung fokussiert. Am 8. Oktober werden im Digital Hub insbesondere Unternehmerinnen und Unternehmer angesprochen und am 9. Oktober öffnet die Zukunftswerkstatt ihre Türen für Ehrenamtliche, Seniorinnen und Senioren und weitere Interessierte. Organisiert wurde das Programm von der Wirtschaftsförderung der Stadt. Eine Teilnahme ist kostenlos. Einen Link zur Anmeldung und weiteren Informationen gibt es unter emsfechtewelle.de. Der Betriebsausschuss Stadtentwässerung der Stadt Lingen kommt heute Nachmittag zu einer öffentlichen Sitzung zusammen. Auf der Tagesordnung steht unter anderem die Jahresrechnung des vergangenen Jahres für den Eigenbetrieb Stadtentwässerung Lingen. Darüber hinaus ist eine Einwohnerfragestunde geplant. Die Sitzung beginnt um 16 Uhr im Sitzungsraum der Kläranlage in Lingen.
1: Und jetzt das Wetter für das Emsland und die Grafschaft Bentheim.
3: Heute wechseln sich Sonne und Wolken den ganzen Tag über ab. Die Tageshöchstwerte bewegen sich um 23 Grad. Dazu weht ein schwacher, zum Teil böiger Wind aus südöstlicher Richtung. Morgen gibt es mehr Sonne und weniger Wolken bei maximal 29 Grad. Am Freitag gibt es einen Mix aus Sonne, Wolken und Regen bei höchstens 23 Grad.
0: 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Es ist 8 Uhr und 37 Minuten.

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1: Manchmal klingt eine gute Nachricht ganz einfach nach purer Natur. Und zwar so. Im Naturschutzgebiet Tillenberge bei Nordhorn könnte dieses Geräusch künftig wieder häufiger zu hören sein, denn eine kleine, vom Aussterben bedrohte Bewohnerin ist zurück, die Feldgrille. Der Tierpark Nordhorn hat in diesem Jahr bereits zum dritten Mal Feldgrillen in dem Naturschutzgebiet ausgewildert, diesmal zwischen 700 und 750 Jungtiere. Und jetzt gibt es den entscheidenden Erfolg. Die Feldgrillen haben sich auf dem Areal fortgepflanzt. Damit deutet vieles darauf hin, dass dort eine eigene Population entstehen könnte. Die Feldgrille ist im Nordwesten Deutschlands selten geworden. Die flugunfähigen Tiere können neue Lebensräume kaum selbst erreichen. Genau deshalb hilft der Tierpark bei der Wiederansiedlung. Und offenbar mit Erfolg. Die Heide im Naturschutzgebiet Tillenberge bietet den Grillen ideale Bedingungen. Das Projekt wird in den kommenden Jahren weiter beobachtet. Dann soll sich zeigen, ob sich die Population tatsächlich dauerhaft selbst trägt und weitere Auswilderungen überflüssig werden. Klar ist aber schon jetzt,

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2: Ich bin Dirk Zeitler. Auf Schloss Neuhardenberg in Brandenburg geht heute die Kabinettsklausur der Bundesregierung zu Ende. Am zweiten Tag soll es um die Folgen von Hitze und Dürre in diesem Sommer gehen, aber auch erneut um die Wettbewerbsfähigkeit der deutschen Wirtschaft. Beschlüsse werden heute nicht erwartet.
3: Die Beratungen in idyllischer Schlossatmosphäre sind für Kanzler Friedrich Merz und seine Regierungsmannschaft wohl der Auftakt für einen eher stürmischen Herbst. Da stehen 3 wichtige Landtagswahlen an und Schwarz-Rot will große Reformen auf den Weg bringen. Rente, Krankenkassenbeiträge oder Entbürokratisierung sollen bis zum Jahresende abgehakt sein. Dafür braucht es allerdings Einigkeit in der Koalition und das könnte schwierig werden. Denn bei den Themen Klimaschutz ins Grundgesetz oder auch der Ausweitung der Zuckersteuer dürfte es wohl nicht ganz so harmonisch weitergehen wie jetzt in Neuhardenberg. Diana Kramer, Nachrichtenredaktion.
2: Inmitten der Krise bei Europas größtem Autobauer Volkswagen stehen heute

0: heute die nächsten Betriebsversammlungen an. Nach dem Auftakt gestern am Stammwerk in Wolfsburg wird VW-Vorstand Blume heute in Emden und Zwickau erwartet. Zwei Werke, die im Zuge der Sparpläne von Schließung bedroht sind. Am Stammwerk in Wolfsburg hatte der VW-Vorstand gestern heftige Kritik für seine Sparpläne geerntet. Die weltgrößte Computerspielemesse Gamescom beginnt heute in Köln. Dort präsentieren sich deutlich mehr als 1600 Firmen, Verbände und andere Organisationen. Die Veranstalter sprechen von einem Rekord.
1: Rund 350.000 Gaming-Fans werden hier in den nächsten Tagen erwartet, gut zwei Drittel davon aus dem Ausland. Die können unter anderem die neuesten Spiele ausprobieren und stehen dafür zum Teil lange in der Schlange. Die Gaming-Branche ist für die Wirtschaft enorm wichtig, das zeigt sich auch an der politischen Prominenz. Neben Finanzminister Klingbeil und Forschungsministerin Bär wird erstmals auch ein Bundespräsident auf der Messe sprechen. Frank-Walter Steinmeier ist Gastredner beim Gamescom-Kongress. Aus Köln, Thomas Bremser.
0: Fans in aller Welt trauern um die Country-Ikone Dolly Parton. Die US-Sängerin starb im Alter von 80 Jahren in Nashville, wie ihre PR-Agentur mitteilte. Laut Medienberichten litt Parton an Krebs.
2: Und jetzt das Wetter für das Emsland und die Grafschaft Bentheim.
3: Heute wechseln sich Sonne und Wolken den ganzen Tag über ab. Die Tageshöchstwerte bewegen sich um 23 Grad. Dazu weht ein schwacher, zum Teil böiger Wind aus südöstlicher Richtung. Morgen gibt es mehr Sonne und weniger Wolken bei maximal 29 Grad. Am Freitag gibt es einen Mix aus Sonne, Wolken und Regen bei höchstens 23 Grad.
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5: 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Es ist 9 Uhr und 3 Minuten.

0: Wir werfen mal kurz einen Blick ins 19. Jahrhundert. Da hat es eine Entwicklung gegeben, die den Sport bis heute prägt. Die Entstehung von Sportvereinen. Gegründet wurden zu der Zeit Vereine vor allem zur Stärkung der Jugend. Später, um die Gemeinschaft zu stärken und die Gesundheit zu fördern. Im Emsland gibt es laut dem Kreissportbund mehr als 330 Sportvereine, die insgesamt fast 100 verschiedene Sportarten anbieten. Einer der Vereine ist der Sportclub, kurz SC Spelle-Fennhaus. Der Verein wurde 1946 gegründet, feiert in diesem Jahr also 80-jähriges Jubiläum. Begonnen als Fußballverein, hat er sich über die Jahre entwickelt und weitere Sportarten dazu bekommen. Eigentlich sollte 2021 das 75-jährige Jubiläum groß gefeiert werden. Wegen Corona war das aber nicht möglich. Also haben die Verantwortlichen die große Jubiläumsfeier auf dieses Jahr und damit auf das 80-jährige Bestehen gelegt. Gefeiert wurde nicht nur mit einer Veranstaltung, sondern mit einer ganzen Sportwoche, erklärt der hauptamtliche Geschäftsführer vom SC Spelle-Fennhaus, Jürgen Wesenberg.
1: Wir sind gestartet mit einem Turnevent und einem Marathon-Event. Da haben also 30 Teilnehmer auch einen Marathon gefahren mit über 3 Stunden von 18 bis 21 Uhr. Dann haben wir noch ein Fußballspiel gehabt hier mit der U23 gegen ein Derby gegen Listrup. Wir haben ein Paddle-Tennis-Turnier gespielt. Wir haben also auch zu Beginn des Jahres einen Paddle-Tennis-Platz in Betrieb genommen, der jetzt entsprechend dann hier auch mit einem kleinen Turnier nochmal gewürdigt wurde. Am Donnerstagabend hat es dann ein Volleyballspiel gegeben in der Großturnhalle in Spelle, wo 300 Zuschauer sicherlich das Testspiel begleitet haben. Die Damen der Volleyballmannschaft sind in die dritte Liga aufgestiegen und haben dann gegen Emlichheim gespielt, die in der zweiten Liga Pro spielen, und haben einen schönen Rahmen gehabt in der Turnhalle, und das waren entsprechend die Highlights. Wir haben hier Hüpfbogen aufgebaut und von daher sind wir da, glaube ich, ganz gut unterwegs gewesen.
0: Zudem gab es unter dem Motto Laufen für die Jugend einen Sponsorenlauf, bei dem Geld für die Jugendabteilungen gesammelt wurde. Mehr zum 80-jährigen Bestehen des SC Spelle-Fennhaus hört ihr heute ab 10 Uhr bei uns im Programm.
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2: Mit Deborah Krockhaus, guten Morgen. Die Kreditanstalt für Wiederaufbau, kurz KfW, hat im ersten Halbjahr 2026 rund 123,5 Millionen Euro für insgesamt 1047 Förderzusagen in die Grafschaft Bentheim investiert. Das geht aus einer Mitteilung des örtlichen CDU-Bundestagsabgeordneten Albert Stegemann hervor. Von der Fördersumme entfielen rund 64 Millionen Euro auf die Mittelstandsbank sowie 58,9 Millionen Euro auf private Kunden. Schwerpunkte waren Investitionen in die Energieeffizienz und erneuerbare Energien. Die Investitionsbereitschaft der Unternehmen, Bauherren und Kommunen müsse weiter gestärkt werden, heißt es von Stegemann. Im Landkreis Emsland wurden in der ersten Jahreshälfte 2544 Projekte mit einem Fördervolumen von 567,2 Millionen Euro unterstützt. Damit wurden in diesem Zeitraum für beide Landkreise mehr Fördermittel zugesagt als im gesamten Jahr 2025. Da lag das Fördervolumen bei rund 656,3 Millionen Euro. Marita Vogel und Sabine Franzen haben den Bürgerpreis für das Ehrenamt 2026 der Stadt Lingen erhalten. Das hat die Verwaltung mitgeteilt. Marita Vogel ist unter anderem seit mehr als 30 Jahren ehrenamtlich im Eine-Welt-Laden aktiv. Zudem engagiert sie sich bei verschiedenen Veranstaltungen in und um Lingen und setzt sich für fair gehandelte Produkte und einen nachhaltigen Umgang mit Ressourcen ein. Sabine Franzen engagiert sich seit Jahren in der Trinitatis-Gemeinde Lingen und unterstützt die Kinder- und Jugendarbeit vor Ort. Daneben hat sie eine Selbsthilfegruppe für unheilbar erkrankte Menschen gegründet. Der Bürgerpreis für das Ehrenamt ist mit insgesamt 2500 Euro dotiert. In diesem Jahr wurde der Preis erstmals zu gleichen Teilen an die beiden Preisträgerinnen vergeben. Die Stadt Nordhorn lädt gemeinsam mit verschiedenen Partnern zwischen dem 7. und 9. Oktober zu den zweiten Nordhorner Digitaltagen ein. Angeboten werden Vorträge, Workshops und Mitmachangebote rund um die Themen Digitalisierung und künstliche Intelligenz. Die Zielgruppen sind je nach Veranstaltungstag unterschiedlich. Am 7. Oktober werden an der BBS Gesundheit und Soziales die Themen Schule und Bildung fokussiert. Am 8. Oktober werden im Digital Hub insbesondere Unternehmerinnen und Unternehmer angesprochen und am 9. Oktober öffnet die Zukunftswerkstatt ihre Türen für Ehrenamtliche, Seniorinnen und Senioren und weitere Interessierte. Organisiert wurde das Programm von der Wirtschaftsförderung der Stadt. Eine Teilnahme ist kostenlos. Einen Link zur Anmeldung und weiteren Informationen gibt es unter emsfechtewelle.de. Der Betriebsausschuss Stadtentwässerung der Stadt Lingen kommt heute Nachmittag zu einer öffentlichen Sitzung zusammen. Auf der Tagesordnung steht unter anderem die Jahresrechnung des vergangenen Jahres für den Eigenbetrieb Stadtentwässerung Lingen. Darüber hinaus ist eine Einwohnerfragestunde geplant. Die Sitzung beginnt um 16 Uhr im Sitzungsraum der Kläranlage in Lingen.
1: Und jetzt das Wetter für das Emsland und die Grafschaft Bentheim.
3: Heute wechseln sich Sonne und Wolken den ganzen Tag über ab. Die Tageshöchstwerte bewegen sich um 23 Grad. Dazu weht ein schwacher, zum Teil böiger Wind aus südöstlicher Richtung. Morgen gibt es mehr Sonne und weniger Wolken bei maximal 29 Grad. Am Freitag gibt es einen Mix aus Sonne, Wolken und Regen bei höchstens 23 Grad.
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0: Videospiele sind in jedem Alter beliebt und viele Gamer schauen ab heute nach Köln, denn dort startet die Gamescom. Das ist die größte Videospielmesse der Welt. Auch Bundespräsident Frank-Walter Steinmeier möchte sich vor Ort ein Bild von der Branche machen. Das freut natürlich auch Felix Falk, den Geschäftsführer des Gameverbandes.
1: Die Gamescom unterstreicht in diesem Jahr nochmal ihren Status als das größte Games-Festival der Welt. Wir freuen uns sehr, dass die Ausstellungsfläche erstmals völlig komplett ausgebucht ist und wir eine Vielfalt von mehr als 1700 Ausstellenden haben. Das spricht also dafür, dass es viele Spiele gibt, viele Neuheiten, ganz viel für die Fans zu entdecken.
0: Die Gamescom lädt Spielefans jedes Jahr dazu ein, die neuesten Spiele zu testen. Die Ausstellungsfläche von mehr als 230.000 Quadratmetern ist zum ersten Mal vollständig ausgebucht. Dabei wächst vor allem der Bereich der Indie-Spiele überproportional. Mit mehr als 420 Unternehmen verzeichnet die Indie-Area ein Plus von 16% gegenüber dem Vorjahr und erreicht damit einen neuen Höchstwert, sagt Felix Falk.
1: Wir sehen wirklich ganz unterschiedliche Neuheiten. Gerade diese Breite der Games-Kultur hält wirklich für jede und jeden was bereit. Also wir haben natürlich die neuesten Spiele und zwar nicht nur die ganz großen Blockbuster, sondern auch ganz viele Indie-Spiele. Da haben wir ein besonders starkes Wachstum von mehr als 16% bei den Indie-Spielen. Aber auch ganz viele Unternehmen aus Asien, aus Amerika, die neu dazukommen und diese Vielfalt noch mal bunter machen.
0: Und es sind nicht nur die Jungen, die zocken. Rund ein Viertel der über 64-Jährigen spielt Computerspiele. Videospiele sind längst in der Mitte der Gesellschaft angekommen und sind nicht nur was für Kinder und Jugendliche, betont der Geschäftsführer des Gameverbandes.
1: Heute spielen 6 von 10 Deutschen, und zwar Alte wie Junge und Männer wie Frauen. Und das ist eine Riesenbreite bei diesen Millionen von Spielenden, die sich auch natürlich für ganz unterschiedliche Spiele begeistern. Und deswegen ist die Vielfalt auf der Gamescom so groß, wenn ich jetzt Lust habe auf eher ein cozy Game, wo ich keine konkreten Spielziele verfolge, sondern mich einfach fallen lassen kann. Oder die Actionspieler, die dabei sind, die E-Sportler, die mitmachen wollen, diejenigen, die sich für asiatische Popkultur interessieren. Also wir haben wirklich eine riesen Bandbreite, die man hier erleben kann. Da ist für alle was dabei.
0: Ich hatte es eingangs gesagt, sogar der Bundespräsident wird die Gamescom besuchen und darüber freut sich die Interessenvereinigung der Videospielbranche natürlich besonders und hat dabei sogar ein ernstes Anliegen.
1: Der Bundespräsident wird dieses Jahr zum ersten Mal auf der Gamescom sein und das ist für uns natürlich eine große Ehre, vor allen Dingen, weil wir mit ihm über das ganz wichtige Thema Demokratie sprechen können. Games können ganz viel für die Demokratie leisten, die Spiele in Museen, in Gedenkstätten, im Unterricht, aber natürlich auch die Games-Community, die ganz leidenschaftlich und engagiert ist, auch für so ein Thema wie Demokratie.
0: Zu den Besucherzahlen wollen die Veranstalter keine Prognose machen. 2025 waren es 357.000 Besucher. Der Besucherhöchstwert war 2019 mit 373.000 erreicht worden. Damals war das Gedränge in den Kölner Messehallen aber zu groß und hat bei vielen Besuchern für schlechte Laune gesorgt. Darum haben die Veranstalter die Anzahl der Tickets reduziert, um die Besuchsqualität zu erhöhen.

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1: Ich bin Dirk Zeitler. Inmitten der Krise bei Europas größtem Autobauer Volkswagen stehen heute die nächsten Betriebsversammlungen an. Nach dem Auftakt gestern am Stammwerk in Wolfsburg wird VW-Vorstand Blume heute in Emden und Zwickau erwartet. Zwei der Werke, die im Zuge der Sparpläne von Schließungen bedroht sind.
2: Auch wenn Konzernchef Blume zuletzt immer wieder betonte, dass Werksschließungen noch nicht beschlossen sind, der Empfang an den Standorten in Ostfriesland und Sachsen dürfte nicht besonders freundlich ausfallen. Die Beschäftigten wollen Antworten, Tausende bangen um ihre Jobs. Der VW-Vorstand spricht von der größten Transformation der Unternehmensgeschichte. Um den Konzern zukunftsfähig zu machen, seien Sparmaßnahmen unvermeidbar. Und so sagte Blume gestern in Wolfsburg, dazu gehöre auch der Abbau von Stellen. Diana Kramer, Nachrichtenredaktion.
1: Auf Schloss Neuhardenberg in Brandenburg geht heute die Kabinettsklausur der Bundesregierung zu Ende. Am zweiten Tag soll es um die Folgen von Hitze und Dürre in diesem Sommer gehen, aber auch erneut um die Wettbewerbsfähigkeit der deutschen Wirtschaft. Beschlüsse werden heute nicht erwartet. Die weltweit größte Computerspielemesse Gamescom beginnt heute in Köln. Dort präsentieren sich deutlich mehr als 1600 Firmen, Verbände und andere Organisationen. Die Veranstalter sprechen von einem Rekord.
3: Rund 350.000 Gaming-Fans werden hier in den nächsten Tagen erwartet, gut zwei Drittel davon aus dem Ausland. Die können unter anderem die neuesten Spiele ausprobieren und stehen dafür zum Teil lange in der Schlange. Die Gaming-Branche ist für die Wirtschaft enorm wichtig, das zeigt sich auch an der politischen Prominenz. Neben Finanzminister Klingbeil und Forschungsministerin Bär wird

0: erstmals auch ein Bundespräsident auf der Messe sprechen. Frank-Walter Steinmeier ist Gastredner beim Gamescom-Kongress. Aus Köln, Thomas Bremser.
1: Bei einem Feuer in einer Entbindungsstation in Pakistans Hauptstadt Islamabad sind 15 Babys gestorben. Ursache sei die Fehlfunktion einer Klimaanlage gewesen, teilten örtliche Rettungskräfte mit. Nur eines der Neugeborenen der Station sei gerettet worden.
2: Und jetzt das Wetter für das Emsland und die Grafschaft Bentheim.
3: Ein Sonne-Wolken-Mix und 24 Grad sind heute drin. In der Nacht sinken die Temperaturen dann nochmal auf rund 14 Grad und es bleibt überwiegend trocken. Morgen, dann am Donnerstag, muss mit Gewittern und Regen zum Nachmittag hin gerechnet werden. Dazu klettern die Werte nach oben auf bis zu 28 Grad und es weht ein böig frischer Wind. Und auch Freitag dürfen wir mit Regen und Gewittern rechnen bei noch 22 Grad.
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5: 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Es ist 10 Uhr und 3 Minuten.

Schüttorf feiert in diesem Jahr ein ganz besonderes Jubiläum. Seit 1295 trägt die Stadt offiziell ihre Stadtrechte und blickt damit auf mehr als 7 Jahrhunderte Geschichte zurück. Doch wer heute in die Vergangenheit der ältesten Stadt der Grafschaft Bentheim eintauchen möchte, stößt auf ein großes Problem. Viele historische Spuren sind für immer verloren. In den letzten Tagen des Zweiten Weltkriegs zerstörte eine Fliegerbombe das Rathaus und mit ihm einen Großteil des Stadtarchivs. Wie gelingt es trotzdem, die Geschichte Schüttorfs lebendig zu halten? Welche Quellen gibt es noch und welche Geschichten lassen sich bis heute erzählen? Genau darum geht es bei uns gleich in unserer Rubrik Zeitgeschichte. Nach nur 2 Songs, also bleibt gern dran.

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1: Am 6. November 1295 wurden Schüttorf in der Grafschaft Bentheim Stadtrechte verliehen. Seitdem ist Schüttorf also offiziell Stadt. Gegeben hat es den Ort aber schon um einiges länger. Man kann dort also auf eine reichhaltige Geschichte zurückblicken, theoretisch zumindest, denn in den letzten Tagen des Zweiten Weltkriegs fiel eine Fliegerbombe auf das Rathaus, wo auch das Stadtarchiv untergebracht war und zerstörte einen Großteil der historischen Dokumente. Und dieses Unglück ist heute Thema in unserem Zeitgeschichte-Beitrag mit Reporterin Sonja Mekschukri.
2: Der 4. April 1945. Das Ende des Zweiten Weltkrieges ist schon in greifbarer Nähe. Da passiert in der kleinen Stadt Schüttorf noch ein verheerendes Unglück. Britische Flugzeuge greifen die Stadt an. Eine Fliegerbombe, die bei dem Angriff abgeworfen wird, trifft das Rathaus. Ein Zeitzeuge, Otto Johansen, hat später darüber folgenden Text verfasst.
3: Das Rathaus brennt auch. Wie ein Keulenhieb traf mich dieser Satz, den der Kaufmann Hermann Veddeler mir zurief, als ich am 4. April 1945 gegen 3 Uhr nachmittags von meiner Wohnung kommend in dem Turm der reformierten Kirche vor den Geschossen der Schüttorf angreifenden feindlichen Flugzeuge Schutz suchte.
2: Als es wieder einigermaßen sicher für die Bürger schien, stürmten sie sofort zum Feuer und versuchten es zu löschen. Doch vergebens, sagt Gerd Ludwig Hienz. Er ist Vorsitzender des Schüttorfer Heimatvereins und hat sich ausgiebig mit diesem Thema befasst.
4: Die Feuerwehr hat es nicht geschafft, den Brand zu löschen, weil in der Innenstadt mehrere Häuser in Brand gesetzt worden waren und sie konnten nicht auch alles auf einmal löschen. Und ich weiß auch nicht, wie das mit dem Wasserdruck war und mit der ganzen Feuerwehrtechnik, ob das überhaupt möglich gewesen ist. Ende vom Lied ist, das ganze Rathaus ist ausgebrannt.
2: Und mit ihm das Stadtarchiv. Und das war die wahre Tragödie an diesem Brand. So empfand es auch Otto Johansen.
3: Das Rathaus selbst war nur noch ein Flammenmeer und strömte eine ungeheure Hitze aus. Der Versuch, die Stahlschränke mit dem alten Archiv im Vorraum der Stadtkasse durch dauerndes Bespritzen vor dem Ausbrennen zu bewahren, scheiterte. Der Raum lag zu ungünstig. Die Feuerwehrmänner konnten nicht weit genug an die Außenmauer herantreten, weil andauernd Dachziegel herunterrutschten. Außerdem war besondere Vorsicht geboten, weil vorübergehend in der Vorhalle und im Vorraum der Stadtkasse untergebrachte Wehrmachtsangehörige Gewehrmunition und Panzerfäuste zurückgelassen hatten und nun Explosionsgefahr bestand. So mussten wir ohnmächtig zusehen, wie unser stolzes Rathaus ein Raub der Flammen wurde.
2: Neben Rathaus und Archiv wurden außerdem 15 Häuser völlig zerstört, 25 Wohngebäude schwer und rund 600 leicht beschädigt. Einen Tag später, am 5. April 1945, wurde Schüttorf von den Briten besetzt und man widmete sich dem Wiederaufbau, sagt Gerd Ludwig Hienz.
4: Dann ging es bald nach dem Ende des Krieges los mit dem Wiederaufbau. Das Problem war nur, zu der Zeit dann an Materialien zu kommen. In diesem kleinen Verwaltungsbericht von Dr. Scheuermann, da steht dann drin, dass auf ganz komplizierte Art und Weise die Stadt versucht hat, über den Landkreis Bäume zu bekommen, die dann zwischen Schüttorf und Bentheim an der Waldruh für den Rathausneubau sozusagen genutzt werden konnten.
2: Diese Bäume wurden von einer Gruppe Holzfäller aus Kanada gefällt und für den Wiederaufbau des Rathauses verwendet. Das konnte dann 1950 eingeweiht werden. Ein Verwaltungssitz war also wieder da. Doch den Verlust des Stadtarchivs spüren die Schüttorfer bis heute. Zum Beispiel, als im Jahr 1995 zum Thema 700 Jahre Stadtrechte eine Chronik erstellt werden sollte, erinnert sich Bernie Sundach vom Heimatverein.
5: Wir wollten eine Dokumentation oder eine Historie erstellen lassen durch die Wilhelms-Universität in Münster, die das aber abgelehnt hat, mangels ausreichenden Materials.
2: Der Schüttorfer Heimatverein ist aktuell damit beschäftigt, den Rathausbrand von 1945 für das Buchprojekt Kriegsende in Schüttorf aufzuarbeiten, wie Gerd Ludwig Hienz berichtet.
4: Wir haben rund 30 Texte zum Kriegsende, die der Großvater eines früheren Kollegen 45, 46 gesammelt hat. Und zu diesen Texten gehören zwei Texte, die den Rathausbrand beschreiben. Das ist einmal ein Text von dem früheren Feuerwehrmann Wilhelm Lübcke. Und der andere Text ist von Otto Johansen, dem früheren Stadtdirektor.
2: Und Otto Johansen hat die Auswirkungen des Feuers in seinem Text auch treffend zusammengefasst.
3: Dieser Fliegerangriff am letzten Tage vor der Besetzung und die in der Nacht darauf vorgenommenen Brückensprengungen fügten unserer alten Stadt Schüttorf großen Schaden zu.
1: Das war unser heutiger Zeitgeschichte-Beitrag zum Schüttorfer Rathaus, das am 4. April 1945 von einer Fliegerbombe zerstört wurde. Genau so wie das Stadtarchiv, das sich darin befand.

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2: Mit Heiko Alfers. Guten Tag. Bei einem Verkehrsunfall auf der Nordhorner Straße in Engden ist gestern Abend ein 39-jähriger Autofahrer ums Leben gekommen. Laut Polizei war der Mann gegen 20.35 Uhr auf der Nordhorner Straße in Richtung Engden unterwegs. Vor einer Linkskurve kam das Fahrzeug von der Fahrbahn ab und prallte gegen einen Baum. Für den Autofahrer kam jede Hilfe zu spät. Für die Rettungs- und Bergungsarbeiten musste die Straße für mehrere Stunden voll gesperrt werden. Warum der Mann die Kontrolle über sein Auto verloren hat, ist noch nicht bekannt. Die Feuerwehr musste gestern Nachmittag einen Flächenbrand am Mittelweg in Dörpen löschen. Menschen wurden bei dem Brand nicht verletzt. Laut Feuerwehr war gegen 16.45 Uhr eine etwa 20 Meter lange und 1 Meter breite Fläche in Brand geraten. Rund ein Dutzend Einsatzkräfte war ausgerückt, um das Feuer zu löschen. Eine weitere Ausbreitung der Flammen konnte verhindert werden. Nach etwa einer halben Stunde war der Einsatz beendet. Informationen zur Brandursache gibt es noch nicht. Eva List hat den 5. Gründungswettbewerb Nordhorn gründet, der Stadt Nordhorn gewonnen. Wie die Verwaltung mitgeteilt hat, konnte List die Jury mit ihrem Konzept Zwischenmenschen überzeugen. Dabei handelt es sich um einen Coworking- und Veranstaltungsraum, an dem insbesondere Frauen Möglichkeiten zum Arbeiten, Austauschen und Vernetzen finden sollen. Das neue Ladenlokal wurde in dieser Woche eröffnet. Die Räume sollen künftig auch für Workshops, Lesungen, Netzwerkveranstaltungen und weitere Formate zur Verfügung stehen. Die nächste Runde von Nordhorn gründet startet am 1. Dezember. Ab morgen wird der Radweg am Dortmund-Ems-Kanal in Meppen im Rahmen von Sanierungsarbeiten im Bereich zwischen der Schleuse Techlingen und dem Ems-Hase-Kanal Kollwitzring gesperrt. Laut einer Mitteilung der Stadt Meppen wird der beschädigte Asphalt abgefräst, sodass der Radweg wieder besser befahren werden kann. Die Sperrung dauert voraussichtlich bis Freitag. Die Stadt bittet Radfahrerinnen und Radfahrer, den Bereich zu umfahren.
1: Und jetzt das Wetter für das Emsland und die Grafschaft Bentheim.
3: Ein Sonne-Wolken-Mix und 24 Grad sind heute drin. In der Nacht sinken die Temperaturen dann nochmal auf rund 14 Grad und es bleibt überwiegend trocken. Morgen, dann am Donnerstag, muss mit Gewittern und Regen zum Nachmittag hin gerechnet werden. Dazu klettern die Werte nach oben auf bis zu 28 Grad und es weht ein böig frischer Wind. Und auch Freitag dürfen wir mit Regen und Gewittern rechnen bei noch 22 Grad.
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5: Es ist 10:35 Uhr.

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1: Elektronische Musik kann vieles sein, treibend, experimentell oder tanzbar. Mary Boo State zeigen seit Jahren, dass sie vor allem eines sein kann, atmosphärisch. Hinter dem Projekt stehen die beiden Briten Chris Davids und Liam Ivory, die elektronische Klänge mit Einflüssen aus Downtempo, Indie und Soul verbinden. Heraus kommen Songs, die gleichzeitig modern und angenehm unaufgeregt klingen. Mit ihrem Album Hallucinating Love haben Mary Boo State Anfang des vergangenen Jahres ihren charakteristischen Sound weiterentwickelt. Seit kurzem gibt es davon auch eine Deluxe-Version mit zusätzlichen Demos und Remixen. Wir hören jetzt ein Titel, der genau die Stärken des Duos auf den Punkt bringt. Warme Synthesizer, eingängige Melodien und eine besondere Atmosphäre. Hier sind Mary Boo State mit Other Side für euch im Soundcheck.

True State mit Other Side. Das britische Duo bleibt seinem Stil auch auf dem aktuellen Album Hallucinating Love treu und verbindet elektronische Sounds mit viel Gefühl und Atmosphäre. Wer Gefallen daran gefunden hat, seit kurzem ist das Album auch als Deluxe-Version mit zusätzlichen Demos und Remixen erhältlich.

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1: Im neuen Bestseller-Krimi Alles wird Asche von Nele Neuhaus geht es um einen tödlichen Unfall und eine eiskalte Mordserie. Beim Brand einer Villa in Kronberg im Taunus stirbt eine Frau. Ein Bauunternehmer hängt kopfüber im Rohbau eines Frankfurter Hochhauses, den Fuß in einem Seil verfangen und qualvoll erstickt. Was zunächst nach Unfällen aussieht, entpuppt sich als eine brutale und raffinierte Mordserie. Die Ermittlungen führen das erfahrene Ermittlerduo Oliver von Bodenstein und Pia Sander in den Umkreis des tödlich verunglückten Tech-Milliardärs Patrick Brinkhoff, dem Entwickler eines bahnbrechenden KI-Chatbots. Während die beiden noch versuchen, das dichte Netz aus Loyalitäten in Brinkhoffs Softwarefirma und Familie zu entwirren, stoßen sie auf weitere Morde, die alle mit Brinkhoff zusammenhängen. Pia Sander und Oliver von Bodenstein müssen einen Mörder stoppen, der keine Gnade kennt und eiskalt plant. Alles wird Asche ist ein Krimi über Gier, Rache und Loyalität über den Tod hinaus. Erschienen im Ullstein Verlag.

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1: Ich bin Dirk Zeitler. Auf Schloss Neuhardenberg in Brandenburg geht heute die Kabinettsklausur der Bundesregierung zu Ende. Am zweiten Tag soll es um die Folgen von Hitze und Dürre in diesem Sommer gehen, aber auch erneut um die Wettbewerbsfähigkeit der deutschen Wirtschaft. Beschlüsse werden heute nicht erwartet.
2: Mehr Bäume in unseren Städten, Klimaanlagen in den Krankenhäusern. Noch sind SPD und CDU nicht komplett auf einer Linie, wenn es darum geht, sich besser gegen Extremhitze und den Klimawandel zu wappnen. Auf der Agenda heute stehen aber auch wieder die Themen Wirtschaftswachstum und Bürokratieabbau. Kanzler Merz will da Tempo machen. Und nicht nur er stellt klar, die Stimmung bei uns ist top, trotz der miesen Umfragewerte. Claudia Wächter, Nachrichtenredaktion.
1: Zehntausende Stellen und vier Werke sollen bei Europas größtem Autobauer in Gefahr sein. Um geplante Sparmaßnahmen zu erläutern, trifft der VW-Vorstand nun an mehreren Standorten auf die Belegschaft. Nach dem Auftakt gestern am Stammwerk in Wolfsburg wird VW-Vorstand Blume heute in Emden und Zwickau erwartet. Zwei der Werke, die im Zuge der Sparpläne von Schließungen bedroht sind. Fans in aller Welt trauern um die Country-Ikone Dolly Parton. Auch zahlreiche Promis und Spitzenpolitiker ehren die mit 80 Jahren an Krebs verstorbene Sängerin.
3: Millionen Fans weltweit trauern in den sozialen Medien. Auf Dolly Partons Sternenplakette auf Hollywoods Walk of Fame liegen Blumensträuße. Und in New York wurde am Abend die Spitze des Empire State Buildings in glitzerndes rosa Licht getaucht. Musikerkollegen schreiben zum Beispiel, die Welt ohne Dolly Parton sei weniger funkelnd. Elton John würdigt Parton als gigantische Künstlerin mit dem gütigsten Herz. Taylor Swift schreibt, Dolly Parton besaß das sanfteste Herz, wenn es um die Nöte anderer ging, und ein Rückgrat aus Stahl, mit dem sie ihre Werte als Künstlerin verteidigte. US-Präsident Donald Trump hat die Fahnen in den gesamten USA für eine Woche auf Halbmast setzen lassen. Onni Torau, Nachrichtenredaktion.
1: Zum Sport. Nach dem eskalierten Südwestderby im DFB-Pokal lädt der baden-württembergische Innenminister Hagel Fußballvereine zu einem Gespräch nach Stuttgart. Es gehe darum, klare Vereinbarungen zu treffen, heißt es in der Einladung. Gewalt habe in den Stadien keinen Platz. Das Treffen ist demnach für den 3. September geplant.
4: Und jetzt das Wetter für das Emsland und die Grafschaft Bentheim.
5: Ein Sonne-Wolken-Mix.

0: Und 24 Grad sind heute drin. In der Nacht sinken die Temperaturen dann nochmal auf rund 14 Grad und es bleibt überwiegend trocken. Morgen, dann am Donnerstag, muss mit Gewittern und Regen zum Nachmittag hin gerechnet werden. Dazu klettern die Werte nach oben auf bis zu 28 Grad und es weht ein böig frischer Wind. Und auch Freitag dürfen wir mit Regen und Gewittern rechnen bei noch 22 Grad.
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2: 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Es ist 11 Uhr und 3 Minuten.

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1: Am 13. September wird in Nordhorn ein neuer Bürgermeister oder eine neue Bürgermeisterin gewählt. Vier Kandidaten treten an, um die Nachfolge von Thomas Berling zu übernehmen. Nach Silvia Vandenberg und Helge Naber stellen wir heute den dritten Bewerber vor, Marc Binnewies von der CDU. Der 58-Jährige ist in Kiel geboren, in Nordhorn aufgewachsen und zur Schule gegangen. Heiko Alfers hat mit ihm über seine Kandidatur und seine Ziele für Nordhorn gesprochen.
2: Marc Binnewies, Sie kandidieren für das Amt des Bürgermeisters in Nordhorn für die CDU. Sie haben sich ja beworben bei der CDU, Sie mussten nicht überredet werden. Was waren da Ihre Beweggründe?
3: Ich hatte dann verfolgt, dass der Thomas Berling nicht mehr weitermacht. Ich wusste auch, dass in der CDU eine gewisse Lücke da ist. Und da habe ich gedacht, okay, probier's mal aus. Ich habe mich dann mit Dennis Herrott in Verbindung gesetzt und bin dann durch mehrere, ich nenne es immer Castings, gegangen. Und sie haben sich dann tatsächlich für mich entschieden. Ich bin dann tatsächlich auch erst mit der Kandidatur in die Partei eingetreten. Ich war vorher parteilos, war Beobachter der ganzen Szene, aber ich war selber kommunalpolitisch nie aktiv.
2: Das sagen Sie auch ganz oft im Wahlkampf, dass Sie ja völlig unbefleckt sind und mit den Entscheidungen, die jetzt getroffen wurden, ja nichts zu tun haben. Das kann man Ihnen auch als Nachteil auslegen. Sie sehen es eher als Vorteil, oder?
3: Ich sehe es als Vorteil, weil ich da auch eine ganz andere Positionierung einnehme als meine Mitbewerbungen. Für mich ist es ganz wichtig, dass ich mit auch besonderen, sensiblen Entscheidungen, die hier auch getroffen worden sind, tatsächlich nichts zu tun hatte. Und ich sehe es auch als Quereinsteiger in die Politik oder in die Verwaltung als ganz wichtig, dass einer von außen kommt und nicht Teil des Systems ist.
2: Quereinsteiger ist ein super Stichwort. Sie sind Bundesbankdirektor, also was komplett anderes. Was bewegt Sie denn jetzt, in dieses politische Feld zu gehen?
3: Das ist eine gute Frage. Es gibt immer auch Momente, wo ich denke, Mann, das war ein Fehler. Ne? Aber tatsächlich ist es so, ich bin ja Nordhorner, ich bin hier aufgewachsen. Ich war dann auch eine Zeit lang woanders, klar, beruflich bedingt. Dann sind wir wieder zurückgekommen und seit 26 Jahren lebe ich hier wieder. Und ich fand die Idee spannend, zum Ende meiner Karriere, meiner Laufbahn zu sagen, das probierst du mal aus. Ich bin ein Typ, der gerne Veränderungen hat. Ich bin ein Typ, der gestaltet. Und das war für mich ein Punkt, wo ich sage, das könnte noch mal was sein.
2: Sie sprechen das an, Sie sind auch woanders unterwegs gewesen, ich glaube auch in Frankfurt, jetzt in Osnabrück. Ist das ein Vorteil für Sie, dass Sie auch ab und zu diesen Blick von außen haben, auch wenn Sie in Nordhorn leben, aber woanders tätig sind?
3: Ja, das denke ich auf jeden Fall, weil ich bin auch durch viele Behörden gegangen. Ich habe viele entscheidende Strukturveränderungen miterlebt und das ist etwas, was ich hier einbringen möchte. Und da muss ich Sie ein bisschen korrigieren. Ich bin nicht mehr in Osnabrück, denn tatsächlich ist es so, dass ich vor einem Jahr nochmal gewechselt habe. Ich habe mein Office jetzt in Düsseldorf, aber ich kann ganz, ganz viel von zu Hause aus arbeiten.
2: Bleiben wir mal beim Thema Finanzen. Die Stadt Nordhorn ist schuldenfrei. In der Amtszeit von Thomas Berling wurden über 60 Millionen Euro Schulden abgebaut. Ist das aus Ihrer Sicht gut, dass die Stadt Nordhorn mehr haben als soll hat?
3: Grundsätzlich ja. Ist auch eine gute Leistung gewesen, gar keine Frage. Wessen Verdienst und auf wen das zurückgeht, das muss jeder für sich selber beurteilen. Aber aus meiner Einschätzung sehe ich es auch kritisch, denn ich finde, wir haben zu wenig investiert. Wir haben viele Dinge auch liegen lassen, wir haben viele Dinge nicht gemacht. Und tatsächlich ist für mich das Credo der Schuldenfreiheit nicht unbedingt das oberste Postulat. Das klingt komisch, weil als CDUler oder als aktiver Mensch müsste man sagen, das soll immer Grundvoraussetzung sein. Nee, aber ich sage auch, man muss investieren, um später wieder Rendite zu erzielen. Das halte ich für ganz wichtig.
2: Also Sie haben keine Angst davor, Schulden zu machen?
3: Auf keinen Fall habe ich davor Angst. Jeder Privatmensch muss in einer gewissen Phase seines Lebens überlegen, ob er dann mal ein Haus finanziert beispielsweise. Und das ist eine ganz sinnvolle Investition aus meiner Sicht. Und dafür kann man sich verschulden. Und Ähnliches sehe ich auch in der Stadt und in der Verwaltung. Für bestimmte Investitionen kann man sich verschulden. Die Schuldlast muss immer tragbar sein, Zins und Tilgung. Man darf damit seinen Haushalt auch nicht zu sehr unter Druck setzen. Aber es darf für mich nicht sein, dass wir sagen, die Schuldenfreiheit steht über allem. Das kann es nicht sein.
2: Welche anderen Themen sind Ihnen wichtig?
3: Ich habe ja einen Schwerpunkt, eine Vision, so nenne ich es immer. Der Begriff klingt ein bisschen komisch, aber ich setze mich tatsächlich dafür ein, dass hier in Nordhorn ein Campus entstehen könnte. Dass wir also Bachelorstudiengänge hier in Nordhorn anbieten, zusammen natürlich mit einem Träger, der das Ganze dann hier steuert. Ähnlich wie Campus Ling, so könnte ich mir das vorstellen, vor allen Dingen im Bereich Sozial, Medizin, Gesundheit, könnte ich mir das sehr gut überlegen, dass wir hier enorme Bedarfe kriegen aufgrund der Demografie und dass wir hier dann auch die Menschen, die hier ihr Abitur machen, durchaus auch hier die Möglichkeit anbieten sollten, zu studieren. Das wäre ein ganz, ganz wesentliches Thema für mich.
2: Bei einer Veranstaltung im Ludwig, ganz zu Beginn des Wahlkampfes, haben Sie gesagt, das Rathaus muss man führen wie ein Unternehmen. Was haben Sie damit gemeint?
3: Das sehe ich immer noch so. Das ist tatsächlich so. Natürlich nicht gewinnorientiert, wie ein Unternehmen geführt wird, das soll es natürlich nicht sein, aber gemeinwohlorientiert. Das ist das Ziel. Aber was heißt, es wird wie ein Unternehmen geführt? Das heißt, wir steuern letztendlich mit Zielen. Wir müssen uns genau überlegen, wo investieren wir. Wir wollen eine Wertschöpfung für die Gesellschaft erbringen, für die Standortentwicklung. So sehe ich das. Und tatsächlich sehe ich die Funktion des Bürgermeisters auch nicht so sehr in der Repräsentativität des Amtes, sondern tatsächlich als Entscheider und Macher für die Verwaltung, der eben in Zusammenarbeit mit der Politik die Stadt voranbringt.
2: Alle Kandidaten und die Kandidatin, die kritisieren ja auch Dinge und sagen, was sie besser machen oder anders machen wollen würden. Gibt es da auch Dinge, die Sie in Nordhorn gut finden, die gut laufen? Denn das Bild des Bürgers ist ja nicht so, dass alles schlecht läuft.
3: Überhaupt nicht. Also Nordhorn hat ja eine ganz tolle Entwicklung hinter sich, ne? Von dieser Textilindustrie hin zu unserer jetzt geliebten Wassertourismusstadt mit der Radwegeinfrastruktur. All diese Dinge sind ja auch wirklich gut. Ist für mich allerdings der Punkt zu sagen, dass wir, ich nenne es in der Betriebswirtschaft ja immer Cash Cow, also wir erzielen darüber auch Einnahmen, aber für mich ist es der Punkt jetzt zu sagen, okay, lass uns mal einen Fokus auf was anderes legen. Lass uns mal neue Ideen entwickeln. Lass uns neue Schwerpunkte setzen. Das, was wir haben, das sollen wir bewahren und weiterentwickeln, aber auch mal durchaus was Neues aufgreifen. Aber die Entwicklung, Gesamtentwicklung hier, die ist wirklich gut. Kann man nicht anders sagen.
2: Wenn Sie sich einen Ort hätten aussuchen dürfen für dieses Interview, an dem Sie gerne sind, welcher wäre das gewesen und warum?
3: Also ich finde das, nennen wir mal maritime Flair der Stadt, wirklich toll. Und ich hätte dann sicherlich irgendeine Location Richtung Vechtesee ausgewählt.
2: Vielen Dank.
3: Gerne.
1: Marc Binnewies ist damit der dritte der vier Kandidaten für das Nordhorner Bürgermeisteramt, den wir bei uns im Programm vorstellen. Einen Bewerber haben wir noch, Christoph Meyer vom Bürgerforum Nordhorn. Sein Interview hört ihr am Freitag in unserem regionalen Magazin Durch den Tag.
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1: Früher hat sie fast jeder gelesen. Über Jahrzehnte war die Bravo das Leitmedium für Jugendliche. Heute wird sie 70 Jahre alt und ist inzwischen natürlich nicht mehr dieselbe wie damals. Was hat die Bravo früher so wichtig gemacht und was hat sich verändert? Annabelle Giesbert berichtet. Hallo Annabelle.
5: Hallo zusammen.
1: Warum war die Bravo ein Leitmedium?
5: Naja, vor dem Internet war die Bravo eigentlich der einzige und wichtigste Zugang zu Stars, Musik und Jugendthemen. Dazu kam dann noch Dr. Sommer. Jugendliche konnten dort Fragen zu Liebe, Körper und auch Sexualität stellen. Also zu Themen, über die sie mit ihren Eltern oft gar nicht sprechen wollten. Und damit war die Bravo natürlich auch eine Art Ersatz für ihre eigene Aufklärung. Die Zeitschrift war halt auch gerade unter Jugendlichen sehr beliebt und wurde in den Schulen dann auch oft weitergereicht. Und damit hat sie dann Woche für Woche bis zu 6 Millionen junge Menschen erreicht. Also eine Zielgruppe, die wir heute nur noch über die sozialen Medien in der Größe erreichen.
1: Inwiefern hat sich die Bravo verändert?
5: Ja, also das eine, was sich verändert hat, sind definitiv die vielen Inszenierungen. Wenn man sich heute mal so alte Ausgaben anschaut, dann sieht man einfach, vieles war inszeniert. Die Bravo hat ganz oft nicht die ganze Wahrheit über ihre Stars erzählt, sondern eben eine passende Geschichte. Eloy de Jong zum Beispiel von der Boyband Caught in the Act hat von einer erfundenen Liebesgeschichte mit einem weiblichen Fan erzählt. Damit sollte natürlich damals von seiner Homosexualität abgelenkt werden. Und dann hat sich natürlich auch noch die allgemeine Bedeutung der Bravo verändert. Heute holen sich Stars und Fans ihre Informationen eigentlich nur noch direkt über die sozialen Medien.
1: Was würde heute so gar nicht mehr gehen?
5: Vor allem der Umgang mit Sexualität würde heute anders gehandhabt werden. Mädchen wurden von Journalisten gefragt, ob sie schon ihr erstes Mal hatten. Über Jasmin Wagner beispielsweise, damals bekannt als Blümchen, schrieb die Bravo, Blümchens Knospen blühen. Also solche Formulierungen gehen heute ja gar nicht mehr. Journalisten würden dafür vermutlich ihren Job verlieren.
1: Annabelle Giesbert mit den Infos. Vielen Dank für das Gespräch.
5: Gerne. Ciao.

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2: Mit Heiko Alfers. Guten Tag. Bei einem Verkehrsunfall auf der Nordhorner Straße in Engden ist gestern Abend ein 39-jähriger Autofahrer ums Leben gekommen. Laut Polizei war der Mann gegen 20.35 Uhr auf der Nordhorner Straße in Richtung Engden unterwegs. Vor einer Linkskurve kam das Fahrzeug von der Fahrbahn ab und prallte gegen einen Baum. Für den Autofahrer kam jede Hilfe zu spät. Für die Rettungs- und Bergungsarbeiten musste die Straße für mehrere Stunden voll gesperrt werden. Warum der Mann die Kontrolle über sein Auto verloren hat, ist noch nicht bekannt. Die Feuerwehr musste gestern Nachmittag einen Flächenbrand am Mittelweg in Dörpen löschen. Menschen wurden bei dem Brand nicht verletzt. Laut Feuerwehr war gegen 16.45 Uhr eine etwa 20 Meter lange und 1 Meter breite Fläche in Brand geraten. Rund ein Dutzend Einsatzkräfte war ausgerückt, um das Feuer zu löschen. Eine weitere Ausbreitung der Flammen konnte verhindert werden. Nach etwa einer halben Stunde war der Einsatz beendet. Informationen zur Brandursache gibt es noch nicht. Eva List hat den 5. Gründungswettbewerb Nordhorn gründet der Stadt Nordhorn gewonnen. Wie die Verwaltung mitgeteilt hat, konnte List die Jury mit ihrem Konzept Zwischenmenschen überzeugen. Dabei handelt es sich um einen Coworking- und Veranstaltungsraum, an dem insbesondere Frauen Möglichkeiten zum Arbeiten, Austauschen und Vernetzen finden sollen. Das neue Ladenlokal wurde in dieser Woche eröffnet. Die Räume sollen künftig auch für Workshops, Lesungen, Netzwerkveranstaltungen und weitere Formate zur Verfügung stehen. Die nächste Runde von Nordhorn gründet startet am 1. Dezember. Ab morgen wird der Radweg am Dortmund-Ems-Kanal in Meppen im Rahmen von Sanierungsarbeiten im Bereich zwischen der Schleuse Techlingen und dem Ems-Hase-Kanal Kollwitzring gesperrt. Laut einer Mitteilung der Stadt Meppen wird der beschädigte Asphalt abgefräst, sodass der Radweg wieder besser befahren werden kann. Die Sperrung dauert voraussichtlich bis Freitag. Die Stadt bittet Radfahrerinnen und Radfahrer, den Bereich zu umfahren.
1: Und jetzt das Wetter für das Emsland und die Grafschaft Bentheim.
3: Ein Sonne-Wolken-Mix und 24 Grad sind heute drin. In der Nacht sinken die Temperaturen dann nochmal auf rund 14 Grad und es bleibt überwiegend trocken. Morgen, dann am Donnerstag, muss mit Gewittern und Regen zum Nachmittag hin gerechnet werden. Dazu klettern die Werte nach oben auf bis zu 28 Grad und es weht ein böig frischer Wind. Und auch Freitag dürfen wir mit Regen und Gewittern rechnen bei noch 22 Grad.
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0: 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Es ist 11 Uhr und 39 Minuten.
1: Wann habt ihr eigentlich das letzte Mal mit Bargeld bezahlt? Für viele ist das inzwischen schon eine ganze Weile her, wobei ich tatsächlich noch vor wenigen Tagen bar bezahlt habe, weil ich das Geld zufällig in der Tasche hatte. Aber das ist inzwischen eher die Ausnahme. Ob beim Bäcker, im Supermarkt oder beim schnellen Café unterwegs, immer häufiger wird einfach die Karte oder das Smartphone gezückt. Und genau dieser Trend zeigt sich jetzt auch in neuen Zahlen, über die die Deutsche Presseagentur, kurz dpa, berichtet hat.
2: Rund 100 Millionen Girocards oder EC-Karten, wie sie oft noch genannt werden, sind im Umlauf. Die Bankkarte ist beim bargeldlosen Zahlen das am meisten genutzte Zahlungsmittel. Viele haben die Karte zusätzlich in ihren digitalen Geldbörsen eingespeichert und können an der Kasse statt der Karte auch das Smartphone oder ihre Smartwatch ans Gerät halten. Die Menschen zahlen zunehmend auch kleine Beträge, etwa beim Bäcker, am Kiosk oder Automaten, gerne mit Karte. Bald soll sie neue Funktionen bekommen. Im kommenden Jahr soll es etwa auch möglich werden, Mietwagen oder Hotelzimmer mit Girocard zu buchen. Bisher braucht man dafür eine Kreditkarte. Ursula Winkler, Nachrichtenredaktion.
1: Die Girocard, also die klassische EC-Karte, war im ersten Halbjahr so gefragt wie noch nie. Mehr als 4 Milliarden Mal wurde damit an deutschen Ladenkassen bezahlt. Das zeigt, Bargeld bleibt zwar weiterhin im Umlauf, aber für viele Menschen wird das kontaktlose Bezahlen immer mehr zur Selbstverständlichkeit. Spannend ist dabei auch, wie schnell sich unser Alltag verändert. Vor einigen Jahren war es noch etwas Besonderes, mit Karte einen kleinen Betrag zu bezahlen. Heute wundern wir uns eher, wenn irgendwo nur Bargeld akzeptiert wird. Die Technik entwickelt sich weiter, Gewohnheiten ändern sich und manchmal geht das ganz plötzlich. Passend dazu gibt's jetzt Musik von jemandem, der ebenfalls für Aufbruch, Energie und Bewegung steht. Rev mit ihrem Song Big Boom. Hier ist der Name Programm. Viel Spaß dabei.

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1: Nach dem vielbeachteten Tod des Boeing-Whistleblowers John Barnett haben die Oscar-nominierte Filmemacherin Rory Kennedy und ihr Emmy-nominierter Produktionspartner Mark Bailey in freier Fall Abrechnung mit Boeing. Ihre Ermittlungen zu dem einst legendären Luftfahrtriesen fortgesetzt, schockierende neue Enthüllungen aufgedeckt und Eingeweihte zu Wort kommen lassen. 2018 und 2019 sind in Indonesien und Äthiopien zwei Boeing 737 MAX innerhalb weniger Monate abgestürzt. Dabei sind 350 Menschen gestorben, aufgrund eines Softwarefehlers, der die Maschinen verstärkt Richtung Boden gelenkt hat, während zuvor Mitarbeiter des Boeing-Konzerns Schulungen für die neue Software abgelehnt hatten. Die Dokumentation ist eine Fortsetzung zu Absturz, der Fall gegen Boeing aus dem Jahr 2022 und beleuchtet die schockierenden Prozessdetails gegen den US-Flugzeugbauer. Die neue Dokumentation Freier Fall, Abrechnung mit Boeing richtet den Blick nicht ausschließlich auf die Beschäftigten des Konzerns, auch die Angehörigen der Absturzopfer kommen zu Wort. Die Doku seht ihr aktuell bei Netflix.

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1: Ich bin Dirk Zeitler. Finanzminister Klingbeil will keine Extrasteuer auf zuckerfreie Getränke erheben. Das mache ich nicht, das wird nicht kommen, erklärte der SPD-Chef auf Instagram. Eine Zuckersteuer auf zuckerfreie Getränke ergebe keinen Sinn. Gestern war ein Papier aus Klingbeils Ministerium öffentlich geworden, in dem vorgeschlagen wurde, neben Limonaden unter anderem auch Zero- und Light-Getränke, Biermischgetränke, Haferdrinks und Fertigkaffees der Zuckersteuer zu unterwerfen. Die weltgrößte Computerspiel- und Videospielmesse Gamescom hat mit einem starken Ausstellerplus einen Rekordwert verbucht. Wie die Veranstalter nach dem Start des fünftägigen Events in Köln mitteilten, sind mehr als 1700 Firmen, Verbände und andere Organisationen präsent.
2: Rund 350.000 Gaming-Fans werden hier in den nächsten Tagen erwartet, gut zwei Drittel davon aus dem Ausland. Die können unter anderem die neuesten Spiele ausprobieren und stehen dafür zum Teil lange in der Schlange. Die Gaming-Branche ist für die Wirtschaft enorm wichtig, das zeigt sich auch an der politischen Prominenz. Neben Finanzminister Klingbeil und Forschungsministerin Bär wird erstmals auch ein Bundespräsident auf der Messe sprechen. Frank-Walter Steinmeier ist Gastredner beim Gamescom-Kongress. Aus Köln, Thomas Bremser.
1: Fans in aller Welt trauern um die Country-Ikone Dolly Parton. Auch zahlreiche Promis und Spitzenpolitiker ehren die mit 80 Jahren an Krebs verstorbene Sängerin.
3: Millionen Fans weltweit trauern in den sozialen Medien. Auf Dolly Partons Sternenplakette auf Hollywoods Walk of Fame liegen Blumensträuße und in New York wurde am Abend die Spitze des Empire State Buildings in glitzerndes rosa Licht getaucht. Musikerkollegen schreiben zum Beispiel, die Welt ohne Dolly Parton sei weniger funkelnd. US-Präsident Donald Trump hat die Fahnen in den gesamten USA für eine Woche auf Halbmast setzen lassen. Ronny Tochau, Nachrichtenredaktion.
1: Deutsche Unternehmen haben in den zurückliegenden 12 Monaten deutlich mehr Angriffe ausländischer Geheimdienste wahrgenommen als im Jahr zuvor. Das deckt sich mit der Einschätzung des Bundesamtes für Verfassungsschutz, das seit einigen Monaten auf eine erhöhte Gefährdung hinweist. Nach Angaben des IT-Branchenverbands Bitkom sahen von den Unternehmen, die Sabotage, Spionage oder Diebstahl erlebt haben, 37% einen ausländischen Nachrichtendienst am Werk, nach 28% im Vorjahr.
4: Und jetzt das Wetter für das Emsland und die Grafschaft Bentheim.
5: Ein Sonne-Wolken-Mix und 24 Grad sind heute drin. In der Nacht sinken die Temperaturen dann nochmal auf rund 14 Grad und es bleibt überwiegend trocken. Morgen, dann am Donnerstag, muss mit Gewittern und Regen zum Nachmittag hin gerechnet werden. Dazu klettern die Werte nach oben auf bis zu 28 Grad und es weht ein böig frischer Wind. Und auch Freitag dürfen wir mit Regen und Gewittern rechnen bei noch 22 Grad.
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0: Im Kino geht es diese Woche zu Ende mit der Justiz, mit der Wahrheit, mit dem Sex und mit der ganzen Welt. Aber das Ganze macht teilweise trotzdem viel Spaß. Ronny Thorau sortiert die Filmstarts der Woche.
1: Heute ist die Nacht der Nächte.
2: Singles dürfen jetzt nur noch eine Nacht im Jahr Sex haben. Diese krasse Regel ist der Clou der romantischen Komödie One Night Only von den Machern von Wo die Lüge hinfällt.
1: Aber nur für eine Nacht werden die Beschränkungen aufgehoben.
2: One Night Only ist weder besonders sexy noch besonders politisch, was ich bei der Story ja durchaus angeboten hätte.
3: Ich bin Owen.
4: Ellie.
3: Wie wär's mit dir und mir?
4: Nein!
2: Aber dafür sorgt die chaotische Sexnacht für viel unterhaltsamen Slapstick und die Chemie der Hauptdarsteller passt perfekt, was bei einer Rom-Com ja eigentlich das Wichtigste ist.
4: Du willst doch nur dein Ding versenken.
3: Was willst du mit deinem Ding tun? Oder Dingern?
4: Dingern? Was denkst du denn, was da unten bei mir los ist?
3: Das weiß ich noch nicht.
2: Hochpolitisch ist der Thriller Staatsschutz, in dem nach einem rassistischen Anschlag eine Staatsanwältin gegen eine Justiz kämpft, die ihre Ermittlungen behindert.
5: Die Mittäter Röders, mindestens zwei, wie wir noch belegen werden, wurden nicht ermittelt. Es bestand und besteht Verdunklungsgefahr.
2: Ziemlich schwarz-weiß, aber aufrüttelnd warnt Staatsschutz vor der Gefahr für die Demokratie, wenn Polizei und Justiz auf dem rechten Auge blind werden.
6: Warum haben Sie denn kein Vertrauen in Ihre eigene Behörde? Auf wessen Seite stehen Sie eigentlich?
2: Ein erstaunlich ruhiger Endzeitfilm ist Das Ende der Sterne, zumindest dafür, dass der Regisseur Ridley Scott heißt.
7: Bevor die Welt unterging, habe ich meine Frau geküsst und mit meinem Hund gespielt.
2: Statt epischer Schlachten geht es hier nach einem weltweiten Grippeausbruch eher darum, wie die verbliebenen Menschen nach Nähe suchen.
7: Ich habe eine Stimme über Funk gehört.
2: Das bietet teilweise schön dystopische Landschaften und gute Schauspieler wie Jacob Elordi, Josh Brolin und Margaret Qualley.
8: Mein Name ist Hick.
9: Ich bin Seema.
2: Aber ein bisschen fehlt die wirklich spannende Geschichte. Fast hat man das Gefühl, eher eine Landschaftsdoku anzuschauen.
10: Die Welt von damals existiert nicht mehr.
2: Aber vielleicht muss die Apokalypse ja auch nicht immer voller Action sein.
9: Mir fehlt Musik.
11: Mir fehlt was einkaufen zu können.
12: 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Es ist 12 Uhr und 12 Minuten.

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1: Kennt ihr dieses laute Zirpen im Sommer, wenn ihr mal im Süden an der Adria gewesen seid beispielsweise? Begleitet euch das den gesamten Sommer über? Was dieses Zirpen nun mit unserer Region zu tun hat, das verrät euch Heiko Alfers.
2: Manchmal klingt eine gute Nachricht ganz einfach nach purer Natur, und zwar so. Im Naturschutzgebiet Tillenberge bei Nordhorn könnte dieses Geräusch künftig wieder häufiger zu hören sein, denn eine kleine, vom Aussterben bedrohte Bewohnerin ist zurück, die Feldgrille. Der Tierpark Nordhorn hat in diesem Jahr bereits zum dritten Mal Feldgrillen in dem Naturschutzgebiet ausgewildert, diesmal zwischen 700 und 750 Jungtiere. Und jetzt gibt es den entscheidenden Erfolg. Die Feldgrillen haben sich auf dem Areal fortgepflanzt. Damit deutet vieles darauf hin, dass dort eine eigene Population entstehen könnte. Die Feldgrille ist im Nordwesten Deutschlands selten geworden. Die flugunfähigen Tiere können neue Lebensräume kaum selbst erreichen. Genau deshalb hilft der Tierpark bei der Wiederansiedlung. Und offenbar mit Erfolg. Die Heide im Naturschutzgebiet Tillenberge bietet den Grillen ideale Bedingungen. Das Projekt wird in den kommenden Jahren weiter beobachtet. Dann soll sich zeigen, ob sich die Population tatsächlich dauerhaft selbst trägt und weitere Auswilderungen überflüssig werden. Klar ist aber schon jetzt,

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2: Mit Heiko Alfers. Guten Tag. Bei einer Binnengrenzkontrolle auf dem Rastplatz Bentheimer Wald an der A30 haben Bundespolizisten in der vergangenen Nacht einen Mann mit gefälschten Papieren gestoppt. Bei der Kontrolle gegen 4.40 Uhr hatte der 27-Jährige den Beamten einen gültigen deutschen Aufenthaltstitel vorgelegt. Dazu legte er einen polnischen Führerschein vor, den die Bundespolizisten als eine Totalfälschung identifizieren konnten. Dem 27-jährigen Mann aus Afghanistan wurde die Weiterfahrt untersagt. Der falsche Führerschein wurde sichergestellt. Auf den Mann kommt nun ein Verfahren wegen Urkundenfälschung und Fahrens ohne Fahrerlaubnis zu. Bei einem Verkehrsunfall auf der Nordhorner Straße in Engden ist gestern Abend ein 39-jähriger Autofahrer ums Leben gekommen. Laut Polizei war der Mann gegen 20.35 Uhr auf der Nordhorner Straße in Richtung Engden unterwegs. Vor einer Linkskurve kam das Fahrzeug von der Fahrbahn ab und prallte gegen einen Baum. Für den Autofahrer kam jede Hilfe zu spät. Für die Rettungs- und Bergungsarbeiten musste die Straße für mehrere Stunden voll gesperrt werden. Warum der Mann die Kontrolle über sein Auto verloren hat, ist noch nicht bekannt. Die Feuerwehr musste gestern Nachmittag einen Flächenbrand am Mittelweg in Dörpen löschen. Menschen wurden bei dem Brand nicht verletzt. Laut Feuerwehr war gegen 16.45 Uhr eine etwa 20 Meter lange und 1 Meter breite Fläche in Brand geraten. Rund ein Dutzend Einsatzkräfte war ausgerückt, um das Feuer zu löschen. Eine weitere Ausbreitung der Flammen konnte verhindert werden. Nach etwa einer halben Stunde war der Einsatz beendet. Über die Brandursache gibt es noch keine Informationen. Der Betriebsausschuss Stadtentwässerung der Stadt Lingen kommt heute nachmittags zu einer öffentlichen Sitzung zusammen. Auf der Tagesordnung steht unter anderem die Jahresrechnung des vergangenen Jahres für den Eigenbetrieb Stadtentwässerung Lingen. Darüber hinaus ist eine Einwohnerfragestunde geplant. Die Sitzung beginnt um 16 Uhr im Sitzungsraum der Kläranlage in Lingen.
1: Und jetzt das Wetter für das Emsland und die Grafschaft Bentheim.
3: Ein Sonne-Wolken-Mix und 24 Grad sind heute drin. In der Nacht sinken die Temperaturen dann nochmal auf rund 14 Grad und es bleibt überwiegend trocken. Morgen, dann am Donnerstag, muss mit Gewittern und Regen zum Nachmittag hin gerechnet werden. Dazu klettern die Werte nach oben auf bis zu 28 Grad und es weht ein böig frischer Wind. Und auch Freitag dürfen wir mit Regen und Gewittern rechnen bei noch 22 Grad.
0: 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Es ist 12 Uhr und 35 Minuten.

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1: Im Ems-Fechtewelle Ernährungstipp Esszeit widmen wir uns heute dem Fibermaxing und damit einem Ernährungstrend, der vor allem in den sozialen Medien Aufmerksamkeit bekommt. Der Begriff setzt sich aus dem englischen Wort Fiber für Ballaststoffe und Maxing für Maximieren zusammen. Damit beschreibt er ziemlich genau, worum es geht. Täglich möglichst viele Ballaststoffe zu essen, aber muss es wirklich Maxing sein, also möglichst viel? Darüber und über alles rund um den Trend hat Wiebke Pollmann mit unserer Ernährungsexpertin Beate Langenhorst gesprochen.
2: Was steckt denn hinter dem Ernährungstrend Fibermaxing?
3: Ja, hinter diesem Trend steckt die Idee, die Zufuhr von Ballaststoffen deutlich zu erhöhen. Nach dem Motto, je mehr, desto besser. Die Grundidee ist weder falsch noch neu. Ballaststoffe sind sehr gesund, wertvoll und viele Menschen nehmen davon weitaus zu wenig auf. Um das mal deutlich zu machen, die Deutsche Gesellschaft für Ernährung empfiehlt für Erwachsene eine Ballaststoffzufuhr von 30 Gramm. Diese Menge erreichen jedoch die wenigsten. Im Durchschnitt nehmen Frauen täglich 18 Gramm auf, Männer 19 Gramm. Wirklich ein reales Problem. Entscheidend ist aber, dass aus einer sinnvollen Empfehlung eine übersteigerte Zuspitzung wird und ob Ballaststoffe isoliert oder in Form von einer Vielzahl pflanzlicher Lebensmittel aufgenommen werden. Das ist entscheidend für die Bewertung.
2: Was meinen Sie damit konkret?
3: Also die Logik, wenn etwas gut ist, ist mehr davon noch besser, ist verführerisch und deshalb auch sehr beliebt. Problematisch ist es, wenn man sich bei dem Essen und Trinken auf einen einzelnen Nährstoff konzentriert und dieser ins Extreme gesteigert wird. Gesundes Essen und Trinken entsteht nicht durch eine überhöhte Zufuhr einzelner guter Stoffe, sondern ist immer das große Ganze, also die Vielfalt, Abwechslung, Saisonalität, Genuss, Alltagstauglichkeit, das selber Kochen. Entscheidend ist die Mischung, nicht die Fixierung auf die einzelnen Bestandteile. Dass Ballaststoffe Aufmerksamkeit bekommen, ist sehr positiv, doch bei Fibermaxing treibt diese sinnvolle Idee es ein bisschen zu weit. Reichlich Ballaststoffe sind gesundheitsfördernd, aber eben nicht im Übermaß und nicht isoliert durch einzelne Kapseln oder Pulver, sondern besser in Form einer vielfältigen, überwiegend pflanzlichen Ernährung. Das heißt also nicht maximal, sondern eher vielfältig.
2: Gibt es denn ein zu viel an Ballaststoffen und wer sollte beim Fibermaxing vorsichtig sein?
3: Es kann ein zu viel geben, insbesondere dann, wenn bisher wenig Ballaststoffe gegessen wurden und man von heute auf morgen große Mengen aufnimmt, zum Beispiel durch Nahrungsergänzungsmittel wie Kapseln oder Pulver oder auf mal Vollkornprodukte, Hülsenfrüchte, Beerenobst und so weiter in großen Mengen verzehrt, dann kann es zu Blähung, Völlegefühl oder auch Verstopfung kommen. Wichtig ist, wenn man ballaststoffreich ist, dass man auch ausreichend Flüssigkeit aufnimmt, weil Ballaststoffe binden Flüssigkeit und da muss man ausreichend trinken. Sonst ist eine Verstopfung vorprogrammiert. Menschen, die Magen-Darm-Erkrankungen haben oder entzündliche chronische Darmerkrankungen, die sollten größere Ernährungsumstellungen auch immer ärztlich oder ernährungsfachlich abklären lassen. Ja, und wer extrem große Mengen konzentrierter Ballaststoffe zu sich nimmt, also nicht 30 Gramm, sondern vielleicht 60, 70 Gramm am Tag, da kann es auch gleichzeitig zu einer Behinderung der Aufnahme von Mineralstoffen, zum Beispiel Eisen, kommen oder auch die Wirkung von Medikamenten kann beeinflusst werden. Und wichtig wäre aus meiner Sicht, natürliche Lebensmittel sind immer Präparaten überlegen. Also Flohsamenschalen, Kapseln oder ballaststoffreiche Limonaden. Der Markt boomt. Frische Lebensmittel haben immer die Nase vorn. Sie liefern einen natürlichen Mix aus wertvollen Nährstoffen und Ballaststoffen. Und spannend finde ich auch, jede Pflanze hat ihr eigenes Ballaststoffmuster. Und gerade diese Mischung ist wichtig für die gesundheitlichen Vorteile.
2: Dann schauen wir uns die Ballaststoffe mal genauer an. Was sind eigentlich Ballaststoffe und warum sind sie so gesund?
3: Ja, sie sind Bestandteile von Pflanzen, die unser Körper nicht oder nur teilweise verdauen kann. Früher hielt man sie tatsächlich für unwichtig. Heute weiß man, dass sie wesentliche Funktionen übernehmen und alles andere sind als ein Ballast. Sie fördern das Wachstum nützlicher Bakterien im Darm. haben. Sie können das Immunsystem dadurch entscheidend unterstützen. Sie können auch das Risiko für Darmkrebs zum Beispiel senken. Außerdem schützen sie das Herz, weil sie Blutzucker- und Cholesterinspiegel günstig beeinflussen können. Und ein wesentlicher Pluspunkt auch, die Ballaststoffe verdicken den Mageninhalt, verlängern die Verweildauer des Speisebreis im Magen und stärken dadurch das Sättigungsempfinden zum Beispiel. Andere erhöhen das Stuhlvolumen und bringen so die Verdauung in Trab. Und da es eine Vielzahl unterschiedlicher Ballaststoffe gibt, und ich hatte eben schon gesagt, jede Pflanze hat ein unterschiedliches Muster, weiß man heute durch Studien, die gesundheitlichen Vorzüge haben wir nur, wenn wir eine vielfältige Mischung verschiedenster pflanzlicher Lebensmittel aufnehmen.
1: Das war unser heutiger Blick auf Fibermaxing, mehr Ballaststoffe, ja, aber bitte vielfältig natürlich und mit ausreichend Flüssigkeit.

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1: Ich bin Dirk Zeitler. Die Nachricht, dass die geplante Zuckersteuer auch auf zuckerfreie Getränke wie Cola Zero ausgeweitet werden soll, hat eine Welle der Empörung in Deutschland ausgelöst. Bundesfinanzminister Klingbeil stellt jetzt klar, es wird keine Extrasteuer auf zuckerfreie Getränke geben. Das wird nicht kommen, schrieb er auf Instagram.
2: Eine Zuckersteuer auf zuckerfreie Getränke ergibt keinen Sinn, schreibt Klingbeil wörtlich, und damit spricht er den meisten wohl aus dem Herzen. Zum Auslöser der Debatte erklärte er, es sei ein Arbeitspapier an die Öffentlichkeit gelangt, die darin enthaltenen Vorschläge, auch Getränke zu besteuern, die andere Süßungsmittel statt reinem Zucker enthalten, sei weder politisch abgestimmt noch in der Koalition beschlossen. Diana Kramer, Nachrichtenredaktion.
1: VW-Konzernchef Blume hat sich nach dem Auftakt in der Wolfsburger Zentrale den Fragen der Belegschaft im Werk Emden gestellt. Blume landete am Morgen mit einem Flieger des VW Air Service auf dem Flugplatz in Ostfriesland. Die zweite von insgesamt 9 Betriebsversammlungen war mit Spannung erwartet worden, weil der Standort in Emden jüngst immer wieder zu den gefährdeten Werken gezählt wurde. Betriebsrat und Gewerkschaft hatten schon im Juli mit Protesten auf die Berichte über verschärfte Sparpläne des Konzerns reagiert. Die weltgrößte Computerspiel- und Videospielmesse Gamescom hat mit einem starken Ausstellerplus einen Rekordwert verbucht. Wie die Veranstalter nach dem Start des 5-tägigen Events in Köln mitteilten, sind mehr als 1700 Firmen, Verbände und andere Organisationen präsent.
3: Rund 350.000 Gaming-Fans werden hier in den nächsten Tagen erwartet, gut 2/3 davon aus dem Ausland. Die können unter anderem die neuesten Spiele ausprobieren und stehen dafür zum Teil lange in der Schlange. Die Gaming-Branche ist für die Wirtschaft enorm wichtig, das zeigt sich auch an der politischen Prominenz. Neben Finanzminister Klingbeil und Forschungsministerin Bär wird erstmals auch ein Bundespräsident auf der Messe sprechen. Frank-Walter Steinmeier ist Gastredner beim Gamescom-Kongress. Aus Köln, Thomas Bremser.
1: Fans in aller Welt trauern um die Country-Ikone Dolly Parton. Auch zahlreiche Promis und Spitzenpolitiker ehren die mit 80 Jahren an Krebs verstorbene Sängerin. Popstar Elton John würdigte sie als gigantische Künstlerin mit dem gütigsten Herz. US-Präsident Trump ließ die Fahnen im ganzen Land für eine Woche auf Halbmast setzen.
4: Und jetzt das Wetter für das Emsland und die Grafschaft Bentheim.
5: Ein Sonne-Wolken-Mix und 24 Grad sind heute drin. In der Nacht sinken die Temperaturen dann nochmal auf rund 14 Grad und es bleibt überwiegend trocken. Morgen, dann am Donnerstag, muss mit Gewittern und Regen zum Nachmittag hin gerechnet werden. Dazu klettern die Werte nach oben auf bis zu 28 Grad und es weht ein böig frischer Wind. Und auch Freitag dürfen wir mit Regen und Gewittern rechnen bei noch 22 Grad.
0: 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Es ist 13 Uhr und 4 Minuten.

Manche Vereine sind weit mehr als nur ein Ort für Sport. Sie sind Treffpunkt, Heimatgefühl und für viele Menschen über Generationen hinweg ein fester Bestandteil des Alltags. Gerade auf dem Land prägen Sportvereine oft das gesellschaftliche Leben einer ganzen Region. Einer dieser Vereine ist der SC Spelle Fennhaus. Was einst klein begann, ist heute aus der Gemeinde kaum noch wegzudenken. In diesem Jahr feiert der Verein sein 80-jähriges Bestehen mit vielen Erinnerungen, besonderen Aktionen und einem Blick in die Zukunft. Wie sich der SC Spelle Fennhaus in 8 Jahrzehnten entwickelt hat und wie das Jubiläum gefeiert wurde, darüber sprechen wir gleich nach 2 Songs hier auf unserer Imsfechtewelle.

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2: Sportvereine sind Orte, an denen Menschen zusammenkommen, gemeinsam aktiv sind und sich für die Gemeinschaft engagieren. Im Emsland gibt es laut dem Kreissportbund mehr als 300 Sportvereine, darunter auch den SC Spelle Fanhaus. Der Verein wird in diesem Jahr 80 Jahre alt. Wie sich der SC Spelle Fanhaus entwickelt hat und wie das Jubiläum gefeiert wurde, weiß Deborah Krockhaus.
3: Was als kleiner Sportverein begann, hat sich über die Jahre zu einem festen Bestandteil des Lebens in Spelle entwickelt. Der Sportclub, kurz SC Spelle Fanhaus, ist 1946 als SC Spelle zunächst als reiner Fußballverein gegründet worden. 1965 wurde er umbenannt und im Laufe der Zeit sind weitere Sparten wie Basketball, Tennis und Volleyball dazugekommen. Highlights waren bislang vor allem sportliche Erfolge, sagt der hauptamtliche Geschäftsführer des SC Spelle Fanhaus, Jürgen Wesenberg.
4: Highlights der Vereinsgeschichte sind sicherlich die fußballerischen Aufstiege, auch mal in der Regionalliga Nord gespielt zu haben. Ein Jahr, wo wir ein bisschen Erfahrungen gesammelt haben, sage ich mal so. Und insgesamt ist die Entwicklung des Vereins sehr positiv. Wir haben 2.500 Mitglieder aktuell im Verein und wollen das natürlich weiter forcieren und weiter ausbauen. Und von daher sind wir optimistisch.
3: Seit 2025 wird der Verein durch einen hauptamtlichen Geschäftsführer betreut. Zuvor wurde aus dem Ehrenamt heraus einiges auf die Beine gestellt. Insgesamt ist der Verein mit rund 2.500 Mitgliedern gut aufgestellt, sagt Wesenberg. Ein wichtiger Aspekt in der Vereinsarbeit sei dabei die Jugendarbeit.
4: Weil wir natürlich die Basis legen wollen, sowohl in den Sparten, Volleyball, Tennis etc., als auch im Fußball natürlich. Und da haben wir viele engagierte Trainer in den einzelnen Sparten, die sich da wirklich reinhauen und darum kümmern, dass entsprechend Jugendarbeit gemacht wird. Und die ist eben natürlich auch für die Kommune als sozialer Aspekt sehr, sehr wichtig, dass wir da wirklich Leute haben, die sich engagieren und dementsprechend junge Kinder und Jugendliche an den Sport heranführen und unterstützen.
3: Im Rahmen des 80-jährigen Bestehens wurden neben einer Sportwoche mit verschiedenen Aktionen die neue Finnbahn und der neue Kunstrasenplatz am Getränke-Hoffmann-Stadion eingeweiht. Die beiden Anlagen sollen die sportlichen Angebote des Vereins weiter stärken. Der Kunstrasenplatz sollte eigentlich unter anderem über eine Crowdfunding-Aktion finanziert werden. Das ist aber schließlich anders verlaufen als geplant.
4: Das Crowdfunding als solches hat nicht so funktioniert, wie wir uns das vorgestellt haben, muss man ganz ehrlich sagen. Natürlich ist es auch in der heutigen Zeit schwierig, einen Aufruf zu starten. Bitte spendet mal ein paar Euro für den Kunstrasenplatz. Wir sind klargekommen, auch mit der Finanzierung des Kunstrasenplatzes. Der Verein selber muss oder die Fußballabteilung hat entsprechend auch einen Kreditrahmen aufnehmen müssen. Den wollen wir natürlich so schnell wie möglich abtragen und dementsprechend wollen wir dieses Projekt Crowdfunding auch weiterführen für andere Maßnahmen und immer wieder mal wieder was veranstalten, sodass da entsprechend dann auch Geld in die Kasse kommt.
3: Für die Zukunft stehen auch schon Projekte auf dem Plan. Unter anderem sollen die Padel-Tennis-Anlage ein Dach erhalten und in den kommenden Jahren das Gebäude am Sportplatz saniert werden.
2: Eines der Highlights der Jubiläumsfeier war ein Sponsorenlauf unter dem Motto Laufen für die Jugend, bei dem Spenden für die Jugendabteilungen gesammelt wurden. Die einzelnen Sparten können über die gesammelten Gelder selbst verfügen.

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2: Mit Heiko Alfers. Guten Tag. Bei einer Binnengrenzkontrolle auf dem Rastplatz Bentheimer Wald an der A30 haben Bundespolizisten in der vergangenen Nacht einen Mann mit gefälschten Papieren gestoppt. Bei der Kontrolle gegen 4.40 Uhr hatte der 27-Jährige den Beamten einen gültigen deutschen Aufenthaltstitel vorgelegt. Dazu legte er einen polnischen Führerschein vor, den die Bundespolizisten als eine Totalfälschung identifizieren konnten. Dem 27-jährigen Mann aus Afghanistan wurde die Weiterfahrt untersagt. Der falsche Führerschein wurde sichergestellt. Auf den Mann kommt nun ein Verfahren wegen Urkundenfälschung und Fahrens ohne Fahrerlaubnis zu. Bei einem Verkehrsunfall auf der Nordhorner Straße in Engden ist gestern Abend ein 39-jähriger Autofahrer ums Leben gekommen. Laut Polizei war der Mann gegen 20.35 Uhr auf der Nordhorner Straße in Richtung Engden unterwegs. Vor einer Linkskurve kam das Fahrzeug von der Fahrbahn ab und prallte gegen einen Baum. Für den Autofahrer kam jede Hilfe zu spät. Für die Rettungs- und Bergungsarbeiten musste die Straße für mehrere Stunden voll gesperrt werden. Warum der Mann die Kontrolle über sein Auto verloren hat, ist noch nicht bekannt. Die Feuerwehr musste gestern Nachmittag einen Flächenbrand am Mittelweg in Dörpen löschen. Menschen wurden bei dem Brand nicht verletzt. Laut Feuerwehr war gegen 16.45 Uhr eine etwa 20 Meter lange und 1 Meter breite Fläche in Brand geraten. Rund ein Dutzend Einsatzkräfte war ausgerückt, um das Feuer zu löschen. Eine weitere Ausbreitung der Flammen konnte verhindert werden. Nach etwa einer halben Stunde war der Einsatz beendet. Über die Brandursache gibt es noch keine Informationen. Der Betriebsausschuss Stadtentwässerung der Stadt Lingen kommt heute nachmittags zu einer öffentlichen Sitzung zusammen. Auf der Tagesordnung steht unter anderem die Jahresrechnung des vergangenen Jahres für den Eigenbetrieb Stadtentwässerung Lingen. Darüber hinaus ist eine Einwohnerfragestunde geplant. Die Sitzung beginnt um 16 Uhr im Sitzungsraum der Kläranlage in Lingen.
1: Und jetzt das Wetter für das Emsland und die Grafschaft Bentheim.
3: Ein Sonne-Wolken-Mix und 24 Grad sind heute drin. In der Nacht sinken die Temperaturen dann nochmal auf rund 14 Grad und es bleibt überwiegend trocken. Morgen, dann am Donnerstag, muss mit Gewittern und Regen zum Nachmittag hin gerechnet werden. Dazu klettern die Werte nach oben auf bis zu 28 Grad und es weht ein böig frischer Wind. Und auch Freitag dürfen wir mit Regen und Gewittern rechnen bei noch 22 Grad.
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0: praktisch und unersetzlich, duftend, bunt oder bio, zwei- oder dreilagig. Wir brauchen es jeden Tag. Toilettenpapier. Heute ist Tag des Toilettenpapiers und dieser Tag soll auf die Unentbehrlichkeit des unscheinbaren Hygieneartikels aufmerksam machen. Aber warum gibt es so viele unterschiedliche Sorten für nur einen Zweck? Darüber hat Heiko Alfers heute in unserer Morningshow mit Ursula Winkler gesprochen.
1: Ursula, feucht, trocken, nachhaltig, weich, zwei- oder dreilagig, mit oder ohne Duft. Warum gibt es eigentlich so viele Toilettenpapiersorten? Der Zweck ist doch immer der gleiche.
2: Ja, in unseren Supermärkten und Drogerien gibt es sogar mehr als 100 Sorten. Aber die Geschmäcker sind unterschiedlich und das Nutzungsverhalten auch. Laut Forschern bevorzugen die sogenannten Knüller ein dünneres, aber dafür weiches Papier. Die das Toilettenpapier falten, eher festeres. Die meisten Deutschen sind übrigens eher Falter, während Amerikaner eher zum Knüllen neigen. Dazu kommen noch Trends. Der geht bei uns zu hochwertigen Klopapier. Die Nachfrage nach drei oder vier Lagen steigt. Und es gibt sogar fünflagiges zu kaufen. Und vieles ist wohl einfach Geschmackssache. Zum Beispiel bunte Muster, Kamillenduft oder ob die Oberfläche lieber glatt sein soll oder strukturiert.
1: Was ist denn besser, feuchtes oder trockenes Klopapier?
2: Also beim Feuchten gibt es das Problem, dass es sich in der Toilette oft nicht gut auflöst. Und viele schmeißen es aber trotzdem ins Klo. Und dann gibt es im Ernstfall eine Verstopfung. Außerdem sind Kunststofffasern drin, um das Papier nassfest zu machen. Da landet dann also auch Mikroplastik im Wasser. Ärzte raten auch eher vom feuchten Papier ab, denn die Duftstoffe und Konservierungsmittel können zu Hautirritationen führen oder auch zu richtigen Entzündungen. Unterm Strich ist Toilettenpapier generell laut Ärzten nicht die beste Methode. Besser wäre waschen mit klarem, lauwarmem Wasser und dann trockentupfen. Dafür kann man dann natürlich Klopapier nehmen.
1: Und wenn trockenes Papier, blütenweiß oder lieber Recycling?
2: Wenn man sich für trockenes Papier entscheidet, ist Recycling eine gute Option. Papier lässt sich eigentlich 5 bis 7 Mal recyceln, aber Toilettenpapier natürlich nicht mehr. Bei Recycling-Klopapier steckt aber nur Altpapier drin. Das normale Klopapier ist zwar schön weiß, aber oft kommt das Holz dafür aus Südamerika von teils sehr umstrittenen Plantagen und damit spülen wir wertvolles Holz direkt ins Klo. Außerdem braucht Öko-Klopapier weniger Wasser und Energie in der Herstellung. Und heutzutage ist es auch gar nicht mehr so kratzig wie vor einigen Jahren. Recyclingpapier erreicht in Tests bei der Weichheit oder Saugfähigkeit meistens die Noten gut oder sehr gut.
0: Und jetzt noch unnützes Wissen. Laut Forschung nutzen Deutsche übrigens etwa 50 bis 70 Blatt am Tag. Pro Toilettengang 8 bis 12 Blatt. Das hängt aber auch davon ab, wie viele Lagen das Papier hat und davon, ob man Knüller oder Falter ist.
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1: Wer schnappt sich als erstes die Karte zum Sieg? Darum geht es in dem Familienspiel Bärenbeute. Bärenbeute ist ein schnelles Karten- und Memo-Spiel mit sogenannten Push-Your-Luck-Elementen. Ziel ist es, entweder als erste Person die Zahlenreihe von 1 bis 8 zu vervollständigen oder in einem Zug genau die 4 Honigkarten aufzudecken. Im Zug deckt man nach und nach Karten aus der Auslage auf und entscheidet immer wieder, ob man weitermacht oder lieber aufhört. Wird eine Zahl aufgedeckt, die bereits offen in der Mitte liegt oder schon in der eigenen Reihe vorhanden ist, endet der Zug sofort und die noch nicht genommenen Karten werden wieder umgedreht. Der Reiz des Spiels liegt in der Mischung aus Erinnern, Risiko und dem richtigen Moment zum Aufhören. Bärenbeute ist ab 8 Jahren geeignet, ein Spiel dauert 20 bis 30 Minuten.

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1: Ich bin Thomas Bleskin. VW-Konzernchef Oliver Blume hat sich bei der Belegschaft in Emden zur schwierigen Lage des Werks geäußert. Ihm zufolge betragen die Arbeitskosten in Ostfriesland mehr als das Doppelte vergleichbarer europäischer Standorte.
2: Werksschließungen sind noch nicht beschlossen, hat der VW-Chef immer wieder betont. Aber die Belegschaften sind alarmiert, seit die Konzernführung Sparmaßnahmen angekündigt hat. Und für die Werke in Emden und Zwickau gibt es noch keine wettbewerbsfähige Nutzung für die 2030er Jahre, wie es aus der VW-Führung heißt. Das soll jetzt in den kommenden 6 bis 12 Monaten geschafft werden. An den beiden Standorten hatte VW zuletzt viel Geld investiert für die Produktion von E-Autos. Thomas Thonfeld, Nachrichtenredaktion.
1: Bundeskanzler Merz hat nach der Klausurtagung des schwarz-roten Kabinetts zu mehr Optimismus und Zuversicht aufgerufen. Die Regierung habe auf Schloss Neuhardenberg ein Zukunftsbild für Deutschland entworfen und die Aufgaben der kommenden Wochen und Monate offen und konstruktiv beraten, sagte der CDU-Chef. Merz forderte, den weit verbreiteten Missmut abzuschütteln, der das Land lähme. Die Nachricht, dass die geplante Zuckersteuer auch auf zuckerfreie Getränke wie Cola Zero ausgeweitet werden soll, hat eine Welle der Empörung in Deutschland ausgelöst. Bundesfinanzminister Klingbeil stellt jetzt klar, es wird keine Extrasteuer auf zuckerfreie Getränke geben.
3: Eine Zuckersteuer auf zuckerfreie Getränke ergibt keinen Sinn, schreibt Klingbeil wörtlich. Und damit spricht er den meisten wohl aus dem Herzen. Zum Auslöser der Debatte erklärte er, es sei ein Arbeitspapier an die Öffentlichkeit gelangt, die darin enthaltenen Vorschläge, auch Getränke zu besteuern, die andere Süßungsmittel statt reinem Zucker enthalten, sei weder politisch abgestimmt noch in der Koalition beschlossen. In interne Diskussionen gehören laut Klingbeil aber eben auch Vorschläge, die am Ende nicht umgesetzt werden. Diana Kramer, Nachrichtenredaktion.
1: Der Einbruch beim Wohnungsbau zwischen 2023 und 2025 hat einer Studie zufolge die gesamte Konjunktur in Deutschland gebremst. 2025 seien bundesweit rund 85.000 Wohnungen weniger gebaut worden als 2 Jahre zuvor, heißt es im sogenannten Baumonitor 2026. Allein für den Bau bedeutet das binnen 2 Jahren einen Nettoumsatzverlust von rund 27 Milliarden Euro.
4: Und jetzt das Wetter für das Emsland und die Grafschaft Bentheim.
5: Ein Sonne-Wolken-Mix und 24 Grad sind heute drin. In der Nacht sinken die Temperaturen dann nochmal auf rund 14 Grad und es bleibt überwiegend trocken. Morgen, dann am Donnerstag, muss mit Gewittern und Regen zum Nachmittag hingerechnet werden. Dazu klettern die Werte nach oben auf bis zu 28 Grad und es weht ein böig frischer Wind. Und auch Freitag dürfen wir mit Regen und Gewittern rechnen bei noch 22 Grad.
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2: Elektronische Musik kann vieles sein, treibend, experimentell oder tanzbar. Mary Boo State zeigen seit Jahren, dass sie vor allem eines sein kann, atmosphärisch. Hinter dem Projekt stehen die beiden Briten Chris Davids und Liam Ivory, die elektronische Klänge mit Einflüssen aus Downtempo, Indie und Soul verbinden. Heraus kommen Songs, die gleichzeitig modern und angenehm unaufgeregt klingen. Mit ihrem Album Hallucinating Love haben Mary Boo State Anfang des vergangenen Jahres ihren charakteristischen Sound weiterentwickelt. Seit kurzem gibt es davon auch eine Deluxe-Version mit zusätzlichen Demos und Remixen. Wir hören jetzt ein Titel, der genau die Stärken des Duos auf den Punkt bringt. Warme Synthesizer, eingängige Melodien und eine besondere Atmosphäre. Hier sind Mary Boo State mit Other Side für euch im Soundcheck.

0: Blue State mit Other Side. Das britische Duo bleibt seinem Stil auch auf dem aktuellen Album Hallucinating Love treu und verbindet elektronische Sounds mit viel Gefühl und Atmosphäre. Wer Gefallen daran gefunden hat, seit kurzem ist das Album auch als Deluxe-Version mit zusätzlichen Demos und Remixen erhältlich.
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1: Ob Ems Büren, Meppen, Haaren oder Papenburg, die Ems prägt das Emsland. Allerdings sah der Flussverlauf vor einigen tausend Jahren noch ganz anders aus. Ein deutsch-niederländisches Forschungsteam hat nun einen verschollenen Emsarm bei Landegge rekonstruiert. Satellitenbilder, alte Akten und das Wissen lokaler Landwirte zeigen klar, der Altarm war einst ein zentraler Siedlungsraum für die Region. Zusammengefasst wurden die Entdeckungen in einer neuen Wanderausstellung. Sophia Wagner berichtet.
2: Die Ems ist der zweitlängste Fluss Deutschlands. Kaum bekannt ist jedoch die sogenannte verschwundene Ems, ein alter Flussarm, der einst bei Haaren abzweigte, die heutige deutsch-niederländische Grenze überquerte und bei Sellingen in die Rüten A mündete. Forscher bezeichnen diesen Altarm daher auch als Mutter der Rüten A. Um dieses vergessene Gewässer zu erforschen, schlossen sich die Universität Groningen, das Emsland Archäologiemuseum und das Niedersächsische Landesamt für Denkmalpflege zusammen. Henny Hunedijk, Professor an der Universität Groningen, erklärt.
3: Ein Pilot gab es von unserem Institut, Groningen Institut an der Uni, haben wir 2017 begonnen und erstmal geprüft, ob wir da tatsächlich richtig waren. Nicht? Wir haben gedacht, hier muss viel Moor liegen. Und das war so vielversprechend, dass wir es gewagt haben, daraus ein Projekt zu machen. Und das war 2019, dann haben wir mit diesem Projekt begonnen und jetzt 2026 sind wir damit fertig.
2: Obwohl die Rüten A als Rückgrat der prähistorischen und mittelalterlichen Besiedlung der Region Westerwolde gilt, wurde der historische Emsarm nie genau untersucht. Erst Satellitenbilder lieferten den eindeutigen Nachweis seines früheren Verlaufs. Ein zentraler Baustein des Projekts war die enge Einbindung lokaler Landwirte und Anwohner, um bereits bekannte archäologische Fundstätten zu überprüfen. Warum dieser regionale Austausch so wichtig war, erläutert Hunedijk.
3: Sie sind die Eigentümer der Flächen. Und wir sind in der Vergangenheit zu sehr ausgegangen. Wir vertreten die Wissenschaft und wir erzählen ihnen, wie es war. Wir haben jetzt es umgekehrt. Wir haben gesagt, wir wissen nicht, was wir vorfinden. Wir haben eine Vermutung. Kommt und schaut hin, was wir tun, wie wir das tun. Und gibt bitte schön Kritik auf dem, was Sie da vorfinden. Und fragen Sie. Und ja, ich finde, dass das hier sehr gut gelungen ist.
2: Eine besondere Hürde folgte beim Zusammenführen der grenzüberschreitenden Daten, da Deutschland und die Niederlande unterschiedliche Definitionen und Symbole nutzten. Nach der erfolgreichen Harmonisierung gelang den Forschern eine klare Erkenntnis.
3: Die Ergebnisse sind, dass es ein sehr alter Fluss ist, stammt noch aus der letzten Eiszeit, das können wir bezeugen. Und auch, dass diese verschwundene Ems eigentlich die Mutter der Rüten A. Und Rüten A ist der Bach, der, ich muss mal sagen, Landstrich Westerwolde, sehr gesucht von Touristen, charakterisiert. Es ist die Fortsetzung dieser Emsarm und der kehrt wieder zurück in den Mutterschoß bei Emden.
2: Zusammengefasst, der alte Emsarm war einst ein bedeutender Siedlungsraum. Auf niederländischer Seite zeigten sich zahlreiche Fundstellen, während sich die Funde im Emsland vor allem auf den Bereich des Ems-Durchbruchs konzentrierten. Diese Ergebnisse präsentiert nun die Wanderausstellung Natur und Geschichte zwischen Ems und Rüten A. Gefördert wird dieses Forschungsprojekt durch das Interreg-Programm der Ems-Dollard-Region. Sie startet für 6 Wochen im Emsland Archäologiemuseum Meppen, wandert anschließend nach in die Niederlande und soll auch künftig regelmäßig in unserer Region zu sehen sein.

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2: Mit Wiebke Paulmann. Guten Tag. Bei einem schweren Verkehrsunfall sind in Nordhorn gestern zwei Menschen verletzt worden, davon ein Mann schwer. Ein 20-jähriger Autofahrer war gegen 19.10 Uhr auf der Wiedmarscher Straße in Richtung Innenstadt unterwegs. Als er an der Kreuzung zum Döppersweg nach rechts abbiegen wollte, stieß das Auto im Kreuzungsbereich frontal mit einem Wohnmobil zusammen. Der Autofahrer wurde bei dem Zusammenstoß leicht verletzt. Sein 19-jähriger Beifahrer erlitt schwere Verletzungen. Die Fahrerin des Wohnmobils blieb unverletzt. Die Polizei geht davon aus, dass der 20-Jährige beim Abbiegen zu schnell gefahren ist. Der Sachschaden wird auf etwa 14.000 Euro geschätzt. Bei einer Binnengrenzkontrolle auf dem Rastplatz Bentheimer Wald an der A30 haben Bundespolizisten in der vergangenen Nacht einen Mann mit gefälschten Papieren gestoppt. Bei der Kontrolle gegen 4.40 Uhr hatte der 27-Jährige den Beamten einen gültigen deutschen Aufenthaltstitel vorgelegt. Dazu legte er einen polnischen Führerschein vor, den die Bundespolizisten als eine Totalfälschung identifizieren konnten. Dem 27-jährigen Mann aus Afghanistan wurde die Weiterfahrt untersagt. Der falsche Führerschein wurde sichergestellt. Auf den Mann kommt nun ein Verfahren wegen Urkundenfälschung und Fahrens ohne Fahrerlaubnis zu. Das Hauptzollamt Osnabrück hat drei neue Einsatzfahrzeuge erhalten. Die Streifenwagen sollen künftig bei der Kontrolleinheit Verkehrswege in Schüttorf eingesetzt werden und damit auch im Grenzraum zu den Niederlanden unterwegs sein. Die Fahrzeuge vom Typ Mercedes-Benz E220 DT-Modell verfügen über einen Mild-Hybrid-Antrieb und ersetzen schrittweise die bislang eingesetzten VW Passat. In den kommenden Wochen sollen weitere neue Fahrzeuge folgen, die unter anderem bei der Finanzkontrolle Schwarzarbeit des Hauptzollamtes eingesetzt werden. Die A30 wird am 6. September zwischen den Anschlussstellen Nordhorn-Bad Bentheim und Schüttorf-Nord erneut in beide Richtungen voll gesperrt. Die Sperrung gilt von 5 bis 15 Uhr und ist nach Angaben der Autobahn GmbH wegen Montagearbeiten an Stromleitungen notwendig. Für den Verkehr sind Umleitungen über die U5 in Richtung Hannover und die U58 in Richtung Amsterdam eingerichtet. Für den Fernverkehr nach Amsterdam gibt es eine weitere Ausweichroute über die A31, die B54 und anschließend die niederländische A35. Bereits vor zwei Wochen war die A30 in diesem Abschnitt für entsprechende Arbeiten an einem Sonntag gesperrt worden.
1: Und jetzt das Wetter für das Emsland und die Grafschaft Bentheim.
2: Sonne und Wolken wechseln sich heute am Himmel über der Region ab. Dabei werden bis zu 24 Grad gemessen. Auch morgen starten wir mit einem Sonne-Wolken-Mix in den Tag. Dabei weht ein böig auffrischender Wind und es werden bis zu 30 Grad gemessen. Spätestens am Abend und in der Nacht zu Freitag müssen wir dann mit Gewittern und Regenschauern rechnen. Am Freitag zeigt sich die Sonne dann kaum. Es ist meist bedeckt. Wir müssen bei dann noch bis zu 24 Grad weiter mit Gewittern rechnen. Es bleibt windig.
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1: Kennt ihr dieses laute Zirpen im Sommer, wenn ihr mal im Süden an der Adria gewesen seid beispielsweise? Begleitet euch das den gesamten Sommer über? Was dieses Zirpen nun mit unserer Region zu tun hat, das verrät euch Heiko Alfers.
2: Manchmal klingt eine gute Nachricht ganz einfach nach purer Natur, und zwar so. Im Naturschutzgebiet Tillenberge bei Nordhorn könnte dieses Geräusch künftig wieder häufiger zu hören sein, denn eine kleine, vom Aussterben bedrohte Bewohnerin ist zurück, die Feldgrille. Der Tierpark Nordhorn hat in diesem Jahr bereits zum dritten Mal Feldgrillen in dem Naturschutzgebiet ausgewildert, diesmal zwischen 700 und 750 Jungtiere. Und jetzt gibt es den entscheidenden Erfolg. Die Feldgrillen haben sich auf dem Areal fortgepflanzt. Damit deutet vieles darauf hin, dass dort eine eigene Population entstehen könnte. Die Feldgrille ist im Nordwesten Deutschlands selten geworden. Die flugunfähigen Tiere können neue Lebensräume kaum selbst erreichen. Genau deshalb hilft der Tierpark bei der Wiederansiedelung. Und offenbar mit Erfolg. Die Heide im Naturschutzgebiet Tillenberge bietet den Grillen ideale Bedingungen. Das Projekt wird in den kommenden Jahren weiter beobachtet. Dann soll sich zeigen, ob sich die Population tatsächlich dauerhaft selbst trägt und weitere Auswilderungen überflüssig werden. Klar ist aber schon jetzt, für

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1: 100 Years of Solitude Part 2 oder 100 Jahre Einsamkeit Teil 2 ist das große Finale der Gabriel García Márquez-Adaption um die Familie Buendía und der sagenumwobenen Stadt Macondo. Nach dem Waffenstillstand und der Unterzeichnung des Vertrages von Neerlandia kehrt in Macondo noch immer kein Frieden ein. Die Konservativen, die Colonel Arellano Buendías Drohung fürchten, planen einen Anschlag, der durch eine Verkettung von Zufällen Fernanda del Carpio aus Bogotá in die Stadt bringt. Sie heiratet Aureliano Segundo, einen der ungezähmten Zwillingssöhne des unehelichen Arcadio, und schenkt Ursula Iguaran ihre ersten legitimen Erben. Währenddessen vertieft sich der andere Zwilling, José Arcadio Segundo, in die Manuskripte des Patriarchen José Arcadio Buendía und erfüllt dessen kühnen Traum, Macondo mit der Welt zu verbinden. Die Ankunft der Eisenbahn öffnet die Türen für die Bananenkompanie und leitet damit den Untergang der Stadt ein. Am Ende erfüllt sich Ursula Iguarans Fluch. Die Geschlechter, die zu 100 Jahren Einsamkeit verdammt waren, erhielten keine zweite Chance auf Erden. 100 Jahre Einsamkeit richtet sich vor allem an Liebhaber von historischen Dramen, von Familiensagas und literarischen Adaptionen, die über mehrere Generationen hinweg erzählt werden. Diese Abschlussstaffel soll zeigen, wie die Modernisierung von Macondo, statt seine Abgeschiedenheit zu durchbrechen, zur Erfüllung des von Ursula angekündigten Fluchs beiträgt. Sehen könnt ihr die neue und letzte Staffel bei Netflix.

0: Formen Geschlossenheit zu demonstrieren. Claudia Wächter, Nachrichtenredaktion.
1: Finanzminister Klingbeil hat eine Ausweitung der geplanten Zuckersteuer auf zuckerfreie Light- und Zero-Getränke ausgeschlossen. Ein entsprechender Vorschlag aus seinem Ministerium sei lediglich ein interner Arbeitsstand und weder politisch abgestimmt noch von der Koalition beschlossen, erklärte der SPD-Chef. Besteuert werden sollen ab 2027 zuckerhaltige Getränke. VW-Konzernchef Oliver Blume hat sich bei der Belegschaft in Emden zur schwierigen Lage des Werks geäußert. Ihm zufolge betragen die Arbeitskosten in Ostfriesland mehr als das Doppelte vergleichbarer europäischer Standorte. Blumes Auftritt in Emden war mit Spannung erwartet worden, weil der Standort aktuell immer wieder zu den gefährdeten Werken gezählt wurde.
2: Werksschließungen sind noch nicht beschlossen, hat der VW-Chef immer wieder betont. Aber die Belegschaften sind alarmiert, seit die Konzernführung Sparmaßnahmen angekündigt hat. Und für die Werke in Emden und Zwickau gibt es noch keine wettbewerbsfähige Nutzung für die 2030er Jahre, wie es aus der VW-Führung heißt. Das soll jetzt in den kommenden 6 bis 12 Monaten geschafft werden. An den beiden Standorten hatte VW zuletzt viel Geld investiert für die Produktion von E-Autos. Thomas Thonfeld, Nachrichtenredaktion.
1: Nach einer schweren Sturzflut im nepalesischen Himalaya werden hunderte Reisende vermisst. Nach vorläufigen Angaben der Tourismusbehörde handelt es sich um fast 400 Menschen, darunter knapp 300 Ausländer, auch aus Deutschland, den USA und Spanien. Die Zahl der Toten stieg inzwischen auf 22. Die Ursache der Flut ist noch unklar, als Möglichkeit gilt der Ausbruch eines Gletschersees.
3: Und jetzt das Wetter für das Emsland und die Grafschaft Bentheim.
4: Sonne und Wolken wechseln sich heute am Himmel über der Region ab. Dabei werden bis zu 24 Grad gemessen. Auch morgen starten wir mit einem Sonne-Wolken-Mix in den Tag. Dabei weht ein böig auffrischender Wind und es werden bis zu 30 Grad gemessen. Spätestens am Abend und in der Nacht zu Freitag müssen wir dann mit Gewittern und Regenschauern rechnen. Am Freitag zeigt sich die Sonne dann kaum. Es ist meist bedeckt. Wir müssen bei dann noch bis zu 24 Grad weiter mit Gewittern rechnen. Es bleibt windig.
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6: 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Es ist 15 Uhr und 3 Minuten.

Schüttorf feiert in diesem Jahr ein ganz besonderes Jubiläum. Seit 1295 trägt die Stadt offiziell ihre Stadtrechte und blickt damit auf mehr als 7 Jahrhunderte Geschichte zurück. Doch wer heute in die Vergangenheit der ältesten Stadt der Grafschaft Bentheim eintauchen möchte, stößt auf ein großes Problem. Viele historische Spuren sind für immer verloren. In den letzten Tagen des Zweiten Weltkriegs zerstörte eine Fliegerbombe das Rathaus und mit ihm einen Großteil des Stadtarchivs. Wie gelingt es trotzdem, die Geschichte Schüttorfs lebendig zu halten? Welche Quellen gibt es noch und welche Geschichten lassen sich bis heute erzählen? Genau darum geht es bei uns gleich in unserer Rubrik Zeitgeschichte. Nach nur 2 Songs, also bleibt gern dran.

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1: Am 6. November 1295 wurden Schüttorf in der Grafschaft Bentheim Stadtrechte verliehen. Seitdem ist Schüttorf also offiziell Stadt. Gegeben hat es den Ort aber schon um einiges länger. Man kann dort also auf eine reichhaltige Geschichte zurückblicken, theoretisch zumindest, denn in den letzten Tagen des Zweiten Weltkriegs fiel eine Fliegerbombe auf das Rathaus, wo auch das Stadtarchiv untergebracht war, und zerstörte einen Großteil der historischen Dokumente. Und dieses Unglück ist heute Thema in unserem Zeitgeschichte-Beitrag mit Reporterin Sonja Mekschukri.
2: Der 4. April 1945. Das Ende des Zweiten Weltkrieges ist schon in greifbarer Nähe. Da passiert in der kleinen Stadt Schüttorf noch ein verheerendes Unglück. Britische Flugzeuge greifen die Stadt an. Eine Fliegerbombe, die bei dem Angriff abgeworfen wird, trifft das Rathaus. Ein Zeitzeuge, Otto Johansen, hat später darüber folgenden Text verfasst.
3: Das Rathaus brennt auch. Wie ein Keulenhieb traf mich dieser Satz, den der Kaufmann Hermann Fedeler mir zurief, als ich am 4. April 1945 gegen 3 Uhr nachmittags von meiner Wohnung kommend in den Turm der reformierten Kirche vor den Geschossen der Schüttorf angreifenden feindlichen Flugzeuge Schutz suchte.
2: Als es wieder einigermaßen sicher für die Bürger schien, stürmten sie sofort zum Feuer und versuchten es zu löschen. Doch vergebens, sagt Gerd Ludwig Hienz. Er ist Vorsitzender des Schüttorfer Heimatvereins und hat sich ausgiebig mit diesem Thema befasst.
4: Die Feuerwehr hat es nicht geschafft, den Brand zu löschen, weil in der Innenstadt mehrere Häuser in Brand gesetzt worden waren und sie konnten nicht auch alles auf einmal löschen. Und ich weiß auch nicht, wie das mit dem Wasserdruck war und mit der ganzen Feuerwehrtechnik, ob das überhaupt möglich gewesen ist. Ende vom Lied ist, das ganze Rathaus ist ausgebrannt.
2: Und mit ihm das Stadtarchiv. Und das war die wahre Tragödie an diesem Brand. So empfand es auch Otto Johansen.
3: Das Rathaus selbst war nur noch ein Flammenmeer und strömte eine ungeheure Hitze aus. Der Versuch, die Stahlschränke mit dem alten Archiv im Vorraum der Stadtkasse durch dauerndes Bespritzen vor dem Ausbrennen zu bewahren, scheiterte. Der Raum lag zu ungünstig. Die Feuerwehrmänner konnten nicht weit genug an die Außenmauer herantreten, weil andauernd Dachziegel herunterrutschten. Außerdem war besondere Vorsicht geboten, weil vorübergehend in der Vorhalle und im Vorraum der Stadtkasse untergebrachte Wehrmachtsangehörige Gewehrmunition und Panzerfäuste zurückgelassen hatten und nun Explosionsgefahr bestand. So mussten wir ohnmächtig zusehen, wie unser stolzes Rathaus ein Raub der Flammen wurde.
2: Neben Rathaus und Archiv wurden außerdem 15 Häuser völlig zerstört, 25 Wohngebäude schwer und rund 600 leicht beschädigt. Einen Tag später, am 5. April 1945, wurde Schüttorf von den Briten besetzt und man widmete sich dem Wiederaufbau, sagt Gerd Ludwig Hienz.
4: Dann ging es bald nach dem Ende des Krieges los mit dem Wiederaufbau. Das Problem war nur, zu der Zeit dann an Materialien zu kommen. In diesem kleinen Verwaltungsbericht von Dr. Scheuermann, da steht dann drin, dass auf ganz komplizierte Art und Weise die Stadt versucht hat, über den Landkreis Bäume zu bekommen, die dann zwischen Schüttorf und Bentham an der Waldruh für den Rathausneubau sozusagen genutzt werden konnten.
2: Diese Bäume wurden von einer Gruppe Holzfäller aus Kanada gefällt und für den Wiederaufbau des Rathauses verwendet. Das konnte dann 1950 eingeweiht werden. Ein Verwaltungssitz war also wieder da. Doch den Verlust des Stadtarchivs spüren die Schüttorfer bis heute. Zum Beispiel, als im Jahr 1995 zum Thema 700 Jahre Stadtrechte eine Chronik erstellt werden sollte, erinnert sich Bernie Sundach vom Heimatverein.
5: Wir wollten eine Dokumentation oder eine Historie erstellen lassen durch die Wilhelms-Universität in Münster, die das aber abgelehnt hat, mangels ausreichenden Materials.
2: Der Schüttorfer Heimatverein ist aktuell damit beschäftigt, den Rathausbrand von 1945 für das Buchprojekt Kriegsende in Schüttorf aufzuarbeiten, wie Gerd Ludwig Hienz berichtet.
4: Wir haben rund 30 Texte zum Kriegsende, die der Großvater eines früheren Kollegen 45, 46 gesammelt hat. Und zu diesen Texten gehören zwei Texte, die den Rathausbrand beschreiben. Das ist einmal ein Text von dem früheren Feuerwehrmann Wilhelm Lübcke. Und der andere Text ist von Otto Johansen, dem früheren Stadtdirektor.
2: Und Otto Johansen hat die Auswirkungen des Feuers in seinem Text auch treffend zusammengefasst.
3: Dieser Fliegerangriff am letzten Tage vor der Besetzung und die in der Nacht darauf vorgenommenen Brückensprengungen fügten unserer alten Stadt Schüttorf großen Schaden zu.
1: Das war unser heutiger Zeitgeschichte-Beitrag zum Schüttorfer Rathaus, das am 4. April 1945 von einer Fliegerbombe zerstört wurde. Genau so wie das Stadtarchiv, das sich darin befand.

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2: Mit Wiebke Paulmann. Guten Tag. Bei einem schweren Verkehrsunfall sind in Nordhorn gestern zwei Menschen verletzt worden, davon ein Mann schwer. Ein 20-jähriger Autofahrer war gegen 19.10 Uhr auf der Wiedmarscher Straße in Richtung Innenstadt unterwegs. Als er an der Kreuzung zum Döppersweg nach rechts abbiegen wollte, stieß das Auto im Kreuzungsbereich frontal mit einem Wohnmobil zusammen. Der Autofahrer wurde bei dem Zusammenstoß leicht verletzt, sein 19-jähriger Beifahrer erlitt schwere Verletzungen. Die Fahrerin des Wohnmobils blieb unverletzt. Die Polizei geht davon aus, dass der 20-Jährige beim Abbiegen zu schnell gefahren ist. Der Sachschaden wird auf etwa 14.000 Euro geschätzt. Bei einer Binnengrenzkontrolle auf dem Rastplatz Bentheimer Wald an der A30 haben Bundespolizisten in der vergangenen Nacht einen Mann mit gefälschten Papieren gestoppt. Bei der Kontrolle gegen 4.40 Uhr hatte der 27-Jährige den Beamten einen gültigen deutschen Aufenthaltstitel vorgelegt. Dazu legte er einen polnischen Führerschein vor, den die Bundespolizisten als eine Totalfälschung identifizieren konnten. Dem 27-jährigen Mann aus Afghanistan wurde die Weiterfahrt untersagt. Der falsche Führerschein wurde sichergestellt. Auf den Mann kommt nun ein Verfahren wegen Urkundenfälschung und Fahrens ohne Fahrerlaubnis zu. Das Hauptzollamt Osnabrück hat drei neue Einsatzfahrzeuge erhalten. Die Streifenwagen sollen künftig bei der Kontrolleinheit Verkehrswege in Schüttorf eingesetzt werden und damit auch im Grenzraum zu den Niederlanden unterwegs sein. Die Fahrzeuge vom Typ Mercedes-Benz E220 DT-Modell verfügen über einen Mild-Hybrid-Antrieb und ersetzen schrittweise die bislang eingesetzten VW Passat. In den kommenden Wochen sollen weitere neue Fahrzeuge folgen, die unter anderem bei der Finanzkontrolle Schwarzarbeit des Hauptzollamtes eingesetzt werden. Die A30 wird am 6. September zwischen den Anschlussstellen Nordhorn-Bad Bentheim und Schüttorf-Nord erneut in beide Richtungen voll gesperrt. Die Sperrung gilt von 5 bis 15 Uhr und ist nach Angaben der Autobahn GmbH wegen Montagearbeiten an Stromleitungen notwendig. Für den Verkehr sind Umleitungen über die U5 in Richtung Hannover und die U58 in Richtung Amsterdam eingerichtet. Für den Fernverkehr nach Amsterdam gibt es eine weitere Ausweichroute über die A31, die B54 und anschließend die niederländische A35. Bereits vor zwei Wochen war die A30 in diesem Abschnitt für entsprechende Arbeiten an einem Sonntag gesperrt worden.
1: Und jetzt das Wetter für das Emsland und die Grafschaft Bentheim.
2: Sonne und Wolken wechseln sich heute am Himmel über der Region ab. Dabei werden bis zu 24 Grad gemessen. Auch morgen starten wir mit einem Sonne-Wolken-Mix in den Tag. Dabei weht ein böig auffrischender Wind und es werden bis zu 30 Grad gemessen. Spätestens am Abend und in der Nacht zu Freitag müssen wir dann mit Gewittern und Regenschauern rechnen. Am Freitag zeigt sich die Sonne dann kaum. Es ist meist bedeckt. Wir müssen bei dann noch bis zu 24 Grad weiter mit Gewittern rechnen. Es bleibt windig.
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0: Wann habt ihr eigentlich das letzte Mal mit Bargeld bezahlt? Für viele ist das inzwischen schon eine ganze Weile her. Wobei ich tatsächlich noch vor wenigen Tagen bar bezahlt habe, weil ich das Geld zufällig in der Tasche hatte. Aber das ist inzwischen eher die Ausnahme. Ob beim Bäcker, im Supermarkt oder beim schnellen Café unterwegs, immer häufiger wird einfach die Karte oder das Smartphone gezückt. Und genau dieser Trend zeigt sich jetzt auch in neuen Zahlen, über die die Deutsche Presseagentur, kurz dpa, berichtet hat.
1: Rund 100 Millionen Girocards oder EC-Karten, wie sie oft noch genannt werden, sind im Umlauf. Die Bankkarte ist beim bargeldlosen Zahlen das am meisten genutzte Zahlungsmittel. Viele haben die Karte zusätzlich in ihren digitalen Geldbörsen eingespeichert und können an der Kasse statt der Karte auch das Smartphone oder ihre Smartwatch ans Gerät halten. Die Menschen zahlen zunehmend auch kleine Beträge, etwa beim Bäcker, am Kiosk oder Automaten, gerne mit Karte. Bald soll sie neue Funktionen bekommen. Im kommenden Jahr soll es etwa auch möglich werden, Mietwagen oder Hotelzimmer mit Girocard zu buchen. Bisher braucht man dafür eine Kreditkarte. Ursula Winkler, Nachrichtenredaktion.
0: Die Girocard, also die klassische EC-Karte, war im ersten Halbjahr so gefragt wie noch nie. Mehr als 4 Milliarden Mal wurde damit an deutschen Ladenkassen bezahlt. Das zeigt, Bargeld bleibt zwar weiterhin im Umlauf, aber für viele Menschen wird das kontaktlose Bezahlen immer mehr zur Selbstverständlichkeit. Spannend ist dabei auch, wie schnell sich unser Alltag verändert. Vor einigen Jahren war es noch etwas Besonderes, mit Karte einen kleinen Betrag zu bezahlen. Heute wundern wir uns eher, wenn irgendwo nur Bargeld akzeptiert wird. Die Technik entwickelt sich weiter, Gewohnheiten ändern sich und manchmal geht das ganz plötzlich. Passend dazu gibt's jetzt Musik von jemandem, der ebenfalls für Aufbruch, Energie und Bewegung steht. Rev mit ihrem Song Big Boom. Hier ist der Name Programm. Viel Spaß dabei.

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1: Im Podcast Plothaus geht es um Geschichten über das Leben, den Tod und alles dazwischen. 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
1: Ich bin Thomas Bleskin. Finanzminister Klingbeil hat eine Ausweitung der geplanten Zuckersteuer auf zuckerfreie Light- und Zero-Getränke ausgeschlossen. Ein entsprechender Vorschlag aus seinem Ministerium sei lediglich ein interner Arbeitsstand und weder politisch abgestimmt noch von der Koalition beschlossen, erklärte der SPD-Chef.
2: Die Steuer auf gezuckerte Getränke soll im nächsten Jahr kommen. In Großbritannien gibt es sie bereits. Damit sollen vor allem Kinder vor Produkten geschützt werden, die der Gesundheit schaden. Wie genau die Steuer umgesetzt wird, beraten gerade die Ministerien. Hier soll es auch keine Denkfreiheit

0: nicht locker machen. Vor einem schwierigen Herbst mit Reformen und Landtagswahlen ging es bei der Klausur vor allem aber auch um eines: gut zu performen, Geschlossenheit zu demonstrieren. Claudia Wächter, Nachrichtenredaktion.
1: Volkswagen will angesichts des Sparkurses auch im Management deutlich Stellen abbauen. Konzernchef Blume kündigte bei einer Betriebsversammlung im gefährdeten Werk Emden an, dort solle ein Viertel der Managementstellen wegfallen. Zugleich verwies er auf die hohen Arbeits- und Fabrikkosten des Standorts. Werksschließungen wolle er weiterhin vermeiden, Beschlüsse dazu gebe es bislang nicht. Auch um die Zukunft der Werke in Zwickau, Hannover und Neckarsulm wird gebangt. Nach einer schweren Sturzflut im nepalesischen Himalaya werden hunderte Reisende vermisst. Nach vorläufigen Angaben der Tourismusbehörde handelt es sich um fast 400 Menschen, darunter knapp 300 Ausländer, auch aus Deutschland, den USA und Spanien. Die Zahl der Toten stieg inzwischen auf 22. Die Ursache der Flut ist noch unklar, als Möglichkeit gilt der Ausbruch eines Gletschersees.
2: Und jetzt das Wetter für das Emsland und die Grafschaft Bentheim.
3: Sonne und Wolken wechseln sich heute am Himmel über der Region ab. Dabei werden bis zu 24 Grad gemessen. Auch morgen starten wir mit einem Sonne-Wolken-Mix in den Tag. Dabei weht ein böig auffrischender Wind und es werden bis zu 30 Grad gemessen. Spätestens am Abend und in der Nacht zu Freitag müssen wir dann mit Gewittern und Regenschauern rechnen. Am Freitag zeigt sich die Sonne dann kaum. Es ist meist bedeckt. Wir müssen bei dann noch bis zu 24 Grad weiter mit Gewittern rechnen. Es bleibt windig.
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5: 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Es ist 16 Uhr und 3 Minuten.

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1: Sportvereine sind Orte, an denen Menschen zusammenkommen, gemeinsam aktiv sind und sich für die Gemeinschaft engagieren. Im Emsland gibt es laut dem Kreissportbund mehr als 300 Sportvereine, darunter auch den SC Spelle Fanhaus. Der Verein wird in diesem Jahr 80 Jahre alt. Wie sich der SC Spelle Fanhaus entwickelt hat und wie das Jubiläum gefeiert wurde, weiß Deborah Krockhaus.
2: Was als kleiner Sportverein begann, hat sich über die Jahre zu einem festen Bestandteil des Lebens in Spelle entwickelt. Der Sportclub, kurz SC Spelle Fanhaus, ist 1946 als SC Spelle zunächst als reiner Fußballverein gegründet worden. 1965 wurde er umbenannt und im Laufe der Zeit sind weitere Sparten wie Basketball, Tennis und Volleyball dazugekommen. Highlights waren bislang vor allem sportliche Erfolge, sagt der hauptamtliche Geschäftsführer des SC Spelle Fanhaus, Jürgen Wesenberg.
3: Highlights der Vereinsgeschichte sind sicherlich die fußballerischen Aufstiege, auch mal in der Regionalliga Nord gespielt zu haben. Ein Jahr, wo wir ein bisschen Erfahrungen gesammelt haben, sage ich mal so. Und insgesamt ist die Entwicklung des Vereins sehr positiv. Wir haben 2.500 Mitglieder aktuell im Verein und wollen das natürlich weiter forcieren und weiter ausbauen. Und von daher sind wir optimistisch.
2: Seit 2025 wird der Verein durch einen hauptamtlichen Geschäftsführer betreut. Zuvor wurde aus dem Ehrenamt heraus einiges auf die Beine gestellt. Insgesamt ist der Verein mit rund 2.500 Mitgliedern gut aufgestellt, sagt Wesenberg. Ein wichtiger Aspekt in der Vereinsarbeit sei dabei die Jugendarbeit.
3: Weil wir natürlich die Basis legen wollen, sowohl in den Sparten Volleyball, Tennis etc., als auch im Fußball natürlich. Und da haben wir viele engagierte Trainer in den einzelnen Sparten, die sich da wirklich reinhauen und darum kümmern, dass entsprechend Jugendarbeit gemacht wird. Und die ist eben natürlich auch für die Kommune als sozialer Aspekt sehr, sehr wichtig, dass wir da wirklich Leute haben, die sich engagieren und dementsprechend junge Kinder und Jugendliche an den Sport heranführen und unterstützen.
2: Im Rahmen des 80-jährigen Bestehens wurden neben einer Sportwoche mit verschiedenen Aktionen die neue Finnbahn und der neue Kunstrasenplatz am Getränke-Hoffmann-Stadion eingeweiht. Die beiden Anlagen sollen die sportlichen Angebote des Vereins weiter stärken. Der Kunstrasenplatz sollte eigentlich unter anderem über eine Crowdfunding-Aktion finanziert werden. Das ist aber schließlich anders verlaufen als geplant.
3: Das Crowdfunding als solches hat nicht so funktioniert, wie wir uns das vorgestellt haben, muss man ganz ehrlich sagen. Natürlich ist es auch in der heutigen Zeit schwierig, einen Aufruf zu starten. Bitte spendet mal ein paar Euro für den Kunstrasenplatz. Wir sind klargekommen, auch mit der Finanzierung des Kunstrasenplatzes. Der Verein selber muss oder die Fußballabteilung hat entsprechend auch einen Kreditrahmen aufnehmen müssen. Den wollen wir natürlich so schnell wie möglich abtragen und dementsprechend wollen wir dieses Projekt Crowdfunding auch weiterführen für andere Maßnahmen und immer wieder mal wieder was veranstalten, sodass da entsprechend dann auch Geld in die Kasse kommt.
2: Für die Zukunft stehen auch schon Projekte auf dem Plan. Unter anderem sollen die Padel-Tennis-Anlage ein Dach erhalten und in den kommenden Jahren das Gebäude am Sportplatz saniert werden.
1: Eines der Highlights der Jubiläumsfeier war ein Sponsorenlauf unter dem Motto Laufen für die Jugend, bei dem Spenden für die Jugendabteilungen gesammelt wurden. Die einzelnen Sparten können über die gesammelten Gelder selbst verfügen.

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1: Praktisch und unersetzlich, duftend, bunt oder bio, zwei- oder dreilagig, wir brauchen es jeden Tag. Toilettenpapier. Heute ist Tag des Toilettenpapiers und dieser Tag soll auf die Unentbehrlichkeit des unscheinbaren Hygieneartikels aufmerksam machen. Aber warum gibt es so viele unterschiedliche Sorten für nur einen Zweck? Darüber hat Heiko Alfers heute in unserer Morningshow mit Ursula Winkler gesprochen.
2: Ursula, feucht, trocken, nachhaltig, weich, zwei- oder dreilagig, mit oder ohne Duft. Warum gibt es eigentlich so viele Toilettenpapiersorten? Der Zweck ist doch immer der gleiche.
3: Ja, in unseren Supermärkten und Drogerien gibt es sogar mehr als 100 Sorten. Aber die Geschmäcker sind unterschiedlich und das Nutzungsverhalten auch. Laut Forschern bevorzugen die sogenannten Knüller ein dünneres, aber dafür weiches Papier. Die das Toilettenpapier falten, eher festeres. Die meisten Deutschen sind übrigens eher Falter, während Amerikaner eher zum Knüllen neigen. Dazu kommen noch Trends. Der geht bei uns zu hochwertigem Klopapier. Die Nachfrage nach drei oder vier Lagen steigt. Und es gibt sogar fünflagiges zu kaufen. Und vieles ist wohl einfach Geschmackssache. Zum Beispiel bunte Muster, Kamillenduft oder ob die Oberfläche lieber glatt sein soll oder strukturiert.
2: Was ist denn besser, feuchtes oder trockenes Klopapier?
3: Also beim Feuchten gibt es das Problem, dass es sich in der Toilette oft nicht gut auflöst. Und viele schmeißen es aber trotzdem ins Klo. Und dann gibt es im Ernstfall eine Verstopfung. Außerdem sind Kunststofffasern drin, um das Papier nassfest zu machen. Da landet dann also auch Mikroplastik im Wasser. Ärzte raten auch eher vom feuchten Papier ab, denn die Duftstoffe und Konservierungsmittel können zu Hautirritationen führen oder auch zu richtigen Entzündungen. Unterm Strich ist Toilettenpapier generell laut Ärzten nicht die beste Methode. Besser wäre waschen mit klarem, lauwarmem Wasser und dann trockentupfen. Dafür kann man dann natürlich Klopapier nehmen.
2: Und wenn trockenes Papier, blütenweiß oder lieber Recycling?
3: Wenn man sich für trockenes Papier entscheidet, ist Recycling eine gute Option. Papier lässt sich eigentlich 5 bis 7 Mal recyceln, aber Toilettenpapier natürlich nicht mehr. Bei Recycling-Klopapier steckt aber nur Altpapier drin. Das normale Klopapier ist zwar schön weiß, aber oft kommt das Holz dafür aus Südamerika von teils sehr umstrittenen Plantagen und damit spülen wir wertvolles Holz direkt ins Klo. Außerdem braucht Öko-Klopapier weniger Wasser und Energie in der Herstellung. Und heutzutage ist es auch gar nicht mehr so kratzig wie vor einigen Jahren. Recyclingpapier erreicht in Tests bei der Weichheit oder Saugfähigkeit meistens die Noten gut oder sehr gut.
1: Und jetzt noch unnützes Wissen. Laut Forschung nutzen Deutsche übrigens etwa 50 bis 70 Blatt am Tag. Pro Toilettengang 8 bis 12 Blatt. Das hängt aber auch davon ab, wie viele Lagen das Papier hat und davon, ob man Knüller oder Falter ist.

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2: Mit Wiebke Pollmann. Guten Tag. Bei einem schweren Verkehrsunfall sind in Nordhorn gestern zwei Menschen verletzt worden, davon ein Mann schwer. Ein 20-jähriger Autofahrer war gegen 19.10 Uhr auf der Wiedmarscher Straße in Richtung Innenstadt unterwegs. Als er an der Kreuzung zum Döppersweg nach rechts abbiegen wollte, stieß das Auto im Kreuzungsbereich frontal mit einem Wohnmobil zusammen. Der Autofahrer wurde bei dem Zusammenstoß leicht verletzt, sein 19-jähriger Beifahrer erlitt schwere Verletzungen. Die Fahrerin des Wohnmobils blieb unverletzt. Die Polizei geht davon aus, dass der 20-Jährige beim Abbiegen zu schnell gefahren ist. Der Sachschaden wird auf etwa 14.000 Euro geschätzt. In Geeste ist ein weiterer Abschnitt der Flurbereinigung abgeschlossen worden. Die Straße am Fischteich wurde auf einer Länge von mehr als 2,8 Kilometern erneuert. Die Baukosten lagen nach Gemeindeangaben bei rund 575.000 Euro. Neben dem Wegebau sollen durch Flächentausche außerdem landwirtschaftliche Flächen zusammengelegt werden. Dadurch könnten unter anderem Fahrstrecken und Kosten für die Landwirtschaft reduziert werden. Ein vierter und zunächst letzter Bauabschnitt ist für das kommende Jahr geplant. Die Gesamtkosten des Projekts liegen bei rund 2 Millionen Euro. 75% davon werden von der EU, dem Bund und dem Land Niedersachsen getragen. Unbekannte haben auf dem Nordhorner Südfriedhof mehrere Grabkerzen gestohlen. Nach Polizeiangaben kam es am Montag zwischen 10 Uhr und 10.15 Uhr zu den Taten. Ob diese Fälle in einem direkten Zusammenhang miteinander stehen, ist noch unklar. Auch im Zeitraum zwischen dem vergangenen Freitag und gestern kam es zu einem ähnlichen Fall auf dem Südfriedhof. Dabei versuchten Unbekannte, eine Bronzestatue von einem Grabstein zu entfernen. Die Täter scheiterten und ergriffen die Flucht. Die Polizei ermittelt und bittet Zeugen um Hinweise. Wegen des Stadtpark Open Airs wird ein Teil des Papenburger Stadtparks ab Samstag vorübergehend gesperrt. Betroffen ist der wesentliche Bereich rund um den Aussichtsturm. Die Sperrung gilt ab Samstag und gilt bis zum 9. September. Nach Angaben der Stadt Papenburg bleiben in dieser Zeit die Zugänge an der Weißenburg und am Deverweg geschlossen. Der Spielplatz und die übrigen Bereiche des Stadtparks bleiben zugänglich. Grund für die Sperrung sind die Vorbereitungen und der Abbau rund um das Stadtpark Open Air, das vom 3. bis zum 6. September veranstaltet wird.
1: Und jetzt das Wetter für das Emsland und die Grafschaft Bentheim.
2: Sonne und Wolken wechseln sich heute am Himmel über der Region ab. Dabei werden bis zu 24 Grad gemessen. Auch morgen starten wir mit einem Sonne-Wolken-Mix in den Tag. Dabei weht ein böig auffrischender Wind und es werden bis zu 30 Grad gemessen. Spätestens am Abend und in der Nacht zu Freitag müssen wir dann mit Gewittern und Regenschauern rechnen. Am Freitag zeigt sich die Sonne dann kaum. Es ist meist bedeckt. Wir müssen bei dann noch bis zu 24 Grad weiter mit Gewittern rechnen. Es bleibt windig.
0: 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Es ist 16 Uhr und 35 Minuten.

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1: Früher hat sie fast jeder gelesen. Über Jahrzehnte war die Bravo das Leitmedium für Jugendliche. Heute wird sie 70 Jahre alt und ist inzwischen natürlich nicht mehr dieselbe wie damals. Was hat die Bravo früher so wichtig gemacht und was hat sich verändert? Annabelle Giesbert berichtet. Hallo Annabelle.
2: Hallo zusammen.
1: Warum war die Bravo ein Leitmedium?
2: Naja, vor dem Internet war die Bravo eigentlich der einzige und wichtigste Zugang zu Stars, Musik und Jugendthemen. Dazu kam dann noch Dr. Sommer. Jugendliche konnten dort Fragen zu Liebe, Körper und auch Sexualität stellen. Also zu Themen, über die sie mit ihren Eltern oft gar nicht sprechen wollten. Und damit war die Bravo natürlich auch eine Art Ersatz für ihre eigene Aufklärung. Die Zeitschrift war halt auch gerade unter Jugendlichen sehr beliebt und wurde in den Schulen dann auch oft weitergereicht. Und damit hat sie dann Woche für Woche bis zu 6 Millionen junge Menschen erreicht. Also eine Zielgruppe, die wir heute nur noch über die sozialen Medien in der Größe erreichen.
1: Inwiefern hat sich die Bravo verändert?
2: Ja, also das eine, was sich verändert hat, sind definitiv die vielen Inszenierungen. Wenn man sich heute mal so alte Ausgaben anschaut, dann sieht man einfach, vieles war inszeniert. Die Bravo hat ganz oft nicht die ganze Wahrheit über ihre Stars erzählt, sondern eben eine passende Geschichte. Eloy de Jong zum Beispiel von der Boyband Caught in the Act hat von einer erfundenen Liebesgeschichte mit einem weiblichen Fan erzählt. Damit sollte natürlich damals von seiner Homosexualität abgelenkt werden. Und dann hat sich natürlich auch noch die allgemeine Bedeutung der Bravo verändert. Heute holen sich Stars und Fans ihre Informationen eigentlich nur noch direkt über die sozialen Medien.
1: Was würde heute so gar nicht mehr gehen?
2: Vor allem der Umgang mit Sexualität würde heute anders gehandhabt werden. Mädchen wurden von Journalisten gefragt, ob sie schon ihr erstes Mal hatten. Über Jasmin Wagner beispielsweise, damals bekannt als Blümchen, schrieb die Bravo, Blümchens Knospen blühen. Also solche Formulierungen gehen heute ja gar nicht mehr. Journalisten würden dafür vermutlich ihren Job verlieren.
1: Annabelle Giesbert mit den Infos. Vielen Dank für das Gespräch.
2: Gerne. Ciao.

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1: Nach dem vielbeachteten Tod des Boeing-Whistleblowers John Barnett haben die Oscar-nominierte Filmemacherin Rory Kennedy und ihr Emmy-nominierter Produktionspartner Mark Bailey in freier Fall Abrechnung mit Boeing. Ihre Ermittlungen zu dem einst legendären Luftfahrtriesen fortgesetzt, schockierende neue Enthüllungen aufgedeckt und Eingeweihte zu Wort kommen lassen. 2018 und 2019 sind in Indonesien und Äthiopien zwei Boeing 737 MAX innerhalb weniger Monate abgestürzt. Dabei sind 350 Menschen gestorben. Aufgrund eines Softwarefehlers, der die Maschinen verstärkt Richtung Boden gelenkt hat, während zuvor Mitarbeiter des Boeing-Konzerns Schulungen für die neue Software abgelehnt hatten. Die Dokumentation ist eine Fortsetzung zu Absturz, der Fall gegen Boeing aus dem Jahr 2022 und beleuchtet die schockierenden Prozessdetails gegen den US-Flugzeugbauer. Die neue Dokumentation Freier Fall – Abrechnung mit Boeing richtet den Blick nicht ausschließlich auf die Beschäftigten des Konzerns, auch die Angehörigen der Absturzopfer kommen zu Wort. Die Doku seht ihr aktuell bei Netflix.

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1: Ich bin Thomas Bleskin. VW-Konzernchef Oliver Blume hat sich bei der Belegschaft in Emden zur schwierigen Lage des Werks geäußert. Ihm zufolge betragen die Arbeitskosten in Ostfriesland mehr als das Doppelte vergleichbarer europäischer Standorte.
2: Werksschließungen sind noch nicht beschlossen, hat der VW-Chef immer wieder betont. Aber die Belegschaften sind alarmiert, seit die Konzernführung Sparmaßnahmen angekündigt hat. Und für die Werke in Emden und Zwickau gibt es noch keine wettbewerbsfähige Nutzung für die 2030er Jahre, wie es aus der VW-Führung heißt. Das soll jetzt in den kommenden 6 bis 12 Monaten geschafft werden. An den beiden Standorten hatte VW zuletzt viel Geld investiert für die Produktion von E-Autos. Thomas Thonfeld, Nachrichtenredaktion.
1: Bundeskanzler Merz hat nach der Klausurtagung des schwarz-roten Kabinetts zu mehr Optimismus und Zuversicht aufgerufen. Die Regierung habe auf Schloss Neuhardenberg ein Zukunftsbild für Deutschland entworfen und die Aufgaben der kommenden Wochen und Monate offen und konstruktiv beraten, sagte der CDU-Chef. Merz forderte, den weit verbreiteten Missmut abzuschütteln, der das Land lähme. Die Nachricht, dass die geplante Zuckersteuer auch auf zuckerfreie Getränke wie Cola Zero ausgeweitet werden soll, hat eine Welle der Empörung in Deutschland ausgelöst.

0: 2025 seien bundesweit rund 85.000 Wohnungen weniger gebaut worden als zwei Jahre zuvor, heißt es im sogenannten Baumonitor 2026. Allein für den Bau bedeutet das binnen zwei Jahren einen Nettoumsatzverlust von rund 27 Milliarden Euro.
1: Und jetzt das Wetter für das Emsland und die Grafschaft Bentheim.
2: Sonne und Wolken wechseln sich heute am Himmel über der Region ab. Dabei werden bis zu 24 Grad gemessen. Auch morgen starten wir mit einem Sonne-Wolken-Mix in den Tag. Dabei weht ein böig auffrischender Wind und es werden bis zu 30 Grad gemessen. Spätestens am Abend und in der Nacht zu Freitag müssen wir dann mit Gewittern und Regenschauern rechnen. Am Freitag zeigt sich die Sonne dann kaum. Es ist meist bedeckt. Wir müssen bei dann noch bis zu 24 Grad weiter mit Gewittern rechnen. Es bleibt windig.
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1: Am 13. September wird in Nordhorn ein neuer Bürgermeister oder eine neue Bürgermeisterin gewählt. Vier Kandidaten treten an, um die Nachfolge von Thomas Berling zu übernehmen. Nach Silvia Vandenberg und Helge Naber stellen wir heute den dritten Bewerber vor, Marc Binnewies von der CDU. Der 58-Jährige ist in Kiel geboren, in Nordhorn aufgewachsen und zur Schule gegangen. Heiko Alfers hat mit ihm über seine Kandidatur und seine Ziele für Nordhorn gesprochen.
2: Marc Binnewies, Sie kandidieren für das Amt des Bürgermeisters in Nordhorn für die CDU. Sie haben sich ja beworben bei der CDU, Sie mussten nicht überredet werden. Was waren da Ihre Beweggründe?
3: Ich hatte dann verfolgt, dass der Thomas Berling nicht mehr weitermacht. Ich wusste auch, dass in der CDU eine gewisse Lücke da ist. Und da habe ich gedacht, okay, probier es mal aus. Ich habe mich dann mit Dennis Herrott in Verbindung gesetzt und bin dann durch mehrere, ich nenne es immer Castings, gegangen. Und sie haben sich dann tatsächlich für mich entschieden. Ich bin dann tatsächlich auch erst mit der Kandidatur in die Partei eingetreten. Ich war vorher parteilos, war Beobachter der ganzen Szene, aber ich war selber kommunalpolitisch nie aktiv.
2: Das sagen Sie auch ganz oft im Wahlkampf, dass Sie ja völlig unbefleckt sind und mit den Entscheidungen, die jetzt getroffen wurden, ja nichts zu tun haben. Das kann man Ihnen auch als Nachteil auslegen. Sie sehen es eher als Vorteil, oder?
3: Ich sehe es als Vorteil, weil ich da auch eine ganz andere Positionierung einnehme als meine Mitbewerbungen. Für mich ist es ganz wichtig, dass ich mit auch besonderen sensiblen Entscheidungen, die hier auch getroffen worden sind, tatsächlich nichts zu tun hatte. Und ich sehe es auch als Quereinsteiger in die Politik oder in die Verwaltung als ganz wichtig, dass einer von außen kommt und nicht Teil des Systems ist.
2: Quereinsteiger ist ein super Stichwort. Sie sind Bundesbankdirektor, also was komplett anderes. Was bewegt Sie denn jetzt, in dieses politische Feld zu gehen?
3: Das ist eine gute Frage. Es gibt immer auch Momente, wo ich denke, Mann, das war ein Fehler. Ne? Aber tatsächlich ist es so, ich bin ja Nordhorner, ich bin hier aufgewachsen. Ich war dann auch eine Zeit lang woanders, klar, beruflich bedingt. Dann sind wir wieder zurückgekommen und seit 26 Jahren lebe ich hier wieder. Und ich fand die Idee spannend, zum Ende meiner Karriere, meiner Laufbahn zu sagen, das probierst du mal aus. Ich bin ein Typ, der gerne Veränderungen hat. Ich bin ein Typ, der gestaltet. Und das war für mich ein Punkt, wo ich sage, das könnte noch mal was sein.
2: Sie sprechen das an, Sie sind auch woanders unterwegs gewesen, ich glaube auch in Frankfurt, jetzt in Osnabrück. Ist das ein Vorteil für Sie, dass Sie auch ab und zu diesen Blick von außen haben, auch wenn Sie in Nordhorn leben, aber woanders tätig sind?
3: Ja, das denke ich auf jeden Fall, weil ich bin auch durch viele Behörden gegangen. Ich habe viele entscheidende Strukturveränderungen miterlebt und das ist etwas, was ich hier einbringen möchte. Und da muss ich Sie ein bisschen korrigieren. Ich bin nicht mehr in Osnabrück. Denn tatsächlich ist es so, dass ich vor einem Jahr nochmal gewechselt habe. Ich habe mein Office jetzt in Düsseldorf, aber ich kann ganz, ganz viel von zu Hause aus arbeiten.
2: Bleiben wir mal beim Thema Finanzen. Die Stadt Nordhorn ist schuldenfrei. In der Amtszeit von Thomas Berling wurden über 60 Millionen Euro Schulden abgebaut. Ist das aus Ihrer Sicht gut, dass die Stadt Nordhorn mehr haben als soll hat?
3: Grundsätzlich ja. Ist auch eine gute Leistung gewesen, gar keine Frage. Wessen Verdienst und auf wen das zurückgeht, das muss jeder für sich selber beurteilen. Aber nach meiner Einschätzung sehe ich es auch kritisch, denn ich finde, wir haben zu wenig investiert. Wir haben viele Dinge auch liegen lassen, wir haben viele Dinge nicht gemacht. Und tatsächlich ist für mich das Credo der Schuldenfreiheit nicht unbedingt das oberste Postulat. Das klingt komisch, weil als CDUler oder als aktiver Mensch müsste man sagen, das soll immer Grundvoraussetzung sein. Nee, aber ich sage auch, man muss investieren, um später wieder Rendite zu erzielen. Das halte ich für ganz wichtig.
2: Also Sie haben keine Angst davor, Schulden zu machen?
3: Auf keinen Fall habe ich davor Angst. Jeder Privatmensch muss in einer gewissen Phase seines Lebens überlegen, ob er dann mal ein Haus finanziert beispielsweise. Und das ist eine ganz sinnvolle Investition aus meiner Sicht. Und dafür kann man sich verschulden. Und Ähnliches sehe ich auch in der Stadt und in der Verwaltung. Für bestimmte Investitionen kann man sich verschulden. Die Schuldlast muss immer tragbar sein, Zins und Tilgung. Man darf damit seinen Haushalt auch nicht zu sehr unter Druck setzen. Aber es darf für mich nicht sein, dass wir sagen, die Schuldenfreiheit steht über allem. Das kann es nicht sein.
2: Welche anderen Themen sind Ihnen wichtig?
3: Ich habe ja einen Schwerpunkt, eine Vision, so nenne ich es immer. Der Begriff klingt ein bisschen komisch, aber ich setze mich tatsächlich dafür ein, dass hier in Nordhorn ein Campus entstehen könnte. Dass wir also Bachelorstudiengänge hier in Nordhorn anbieten, zusammen natürlich mit einem Träger, der das Ganze dann hier steuert. Ähnlich wie Campus Ling, so könnte ich mir das vorstellen, vor allen Dingen im Bereich Sozial, Medizin, Gesundheit, könnte ich mir das sehr gut überlegen, dass wir hier enorme Bedarfe kriegen aufgrund der Demografie und dass wir hier dann auch die Menschen, die hier ihr Abitur machen, durchaus auch hier die Möglichkeit anbieten sollten, zu studieren. Das wäre ein ganz, ganz wesentliches Thema für mich.
2: Bei einer Veranstaltung in Ludwig, ganz zu Beginn des Wahlkampfes, haben Sie gesagt, das Rathaus muss man führen wie ein Unternehmen. Was haben Sie damit gemeint?
3: Das sehe ich immer noch so. Das ist tatsächlich so. Natürlich nicht gewinnorientiert, wie ein Unternehmen geführt wird, das soll es natürlich nicht sein, aber gemeinwohlorientiert. Das ist das Ziel. Aber was heißt, es wird wie ein Unternehmen geführt? Das heißt, wir steuern letztendlich mit Zielen. Wir müssen uns genau überlegen, wo investieren wir. Wir wollen eine Wertschöpfung für die Gesellschaft erbringen, für die Standortentwicklung. So sehe ich das. Und tatsächlich sehe ich die Funktion des Bürgermeisters auch nicht so sehr in der Repräsentativität des Amtes, sondern tatsächlich als Entscheider und Macher für die Verwaltung, der eben in Zusammenarbeit mit der Politik die Stadt voranbringt.
2: Alle Kandidaten und die Kandidatin, die kritisieren ja auch Dinge und sagen, was sie besser machen oder anders machen wollen würden. Gibt es da auch Dinge, die Sie in Nordhorn gut finden, die gut laufen? Denn das Bild des Bürgers ist ja nicht so, dass alles schlecht läuft.
3: Überhaupt nicht. Also Nordhorn hat eine ganz tolle Entwicklung hinter sich, ne? Von dieser Textilindustrie hin zu unserer jetzt gelebten Wassertourismusstadt mit der Radwegeinfrastruktur. All diese Dinge sind ja auch wirklich gut. Ist für mich allerdings der Punkt zu sagen, dass wir, ich nenne es in der Betriebswirtschaft ja immer Cash Cow, also wir erzielen darüber auch Einnahmen, aber für mich ist es der Punkt ja zu sagen, okay, lass uns mal einen Fokus auf was anderes legen. Lass uns mal neue Ideen entwickeln. Lass uns neue Schwerpunkte setzen. Das, was wir haben, das sollen wir bewahren und weiterentwickeln, aber auch mal durchaus was Neues aufgreifen. Aber die Entwicklung, Gesamtentwicklung hier, die ist wirklich gut. Kann man nicht anders sagen.
2: Wenn Sie sich einen Ort hätten aussuchen dürfen für dieses Interview, an dem Sie gerne sind, welcher wäre das gewesen und warum?
3: Also ich finde das, nennen wir mal maritime Flair der Stadt, wirklich toll. Und ich hätte dann sicherlich irgendeine Location Richtung Vechtesee ausgewählt.
2: Vielen Dank.
3: Gerne.
1: Marc Binnewies ist damit der dritte der vier Kandidaten für das Nordhorner Bürgermeisteramt, den wir bei uns im Programm vorstellen. Einen Bewerber haben wir noch, Christoph Meyer vom Bürgerforum Nordhorn. Sein Interview hört ihr am Freitag in unserem regionalen Magazin Durch den Tag.

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1: Im Ems-Fechtewelle Ernährungstipp Esszeit widmen wir uns heute dem Fibermaxing und damit einem Ernährungstrend, der vor allem in den sozialen Medien Aufmerksamkeit bekommt. Der Begriff setzt sich aus dem englischen Wort Fiber für Ballaststoffe und Maxing für Maximieren zusammen. Damit beschreibt er ziemlich genau, worum es geht. Täglich möglichst viele Ballaststoffe zu essen, aber muss es wirklich Maxing sein, also möglichst viel? Darüber und über alles rund um den Trend hat Wiebke Pollmann mit unserer Ernährungsexpertin Beate Langenhorst gesprochen.
2: Was steckt denn hinter dem Ernährungstrend Fibermaxing?
3: Ja, hinter diesem Trend steckt die Idee, die Zufuhr von Ballaststoffen deutlich zu erhöhen. Nach dem Motto, je mehr, desto besser. Die Grundidee ist weder falsch noch neu. Ballaststoffe sind sehr gesund, wertvoll und viele Menschen nehmen davon weitaus zu wenig auf. Um das mal deutlich zu machen, die Deutsche Gesellschaft für Ernährung empfiehlt für Erwachsene eine Ballaststoffzufuhr von 30 Gramm. Diese Menge erreichen jedoch die wenigsten. Im Durchschnitt nehmen Frauen täglich 18 Gramm auf, Männer 19 Gramm. Wirklich ein reales Problem. Entscheidend ist aber, dass aus einer sinnvollen Empfehlung eine übersteigerte Zuspitzung wird und ob Ballaststoffe isoliert oder in Form von einer Vielzahl pflanzlicher Lebensmittel aufgenommen werden. Das ist entscheidend für die Bewertung.
2: Was meinen Sie damit konkret?
3: Also die Logik, wenn etwas gut ist, ist mehr davon noch besser, ist verführerisch und deshalb auch sehr beliebt. Problematisch ist es, wenn man sich bei dem Essen und Trinken auf einen einzelnen Nährstoff konzentriert und dieser ins Extreme gesteigert wird. Gesundes Essen und Trinken entsteht nicht durch eine überhöhte Zufuhr einzelner guter Stoffe, sondern ist immer das große Ganze, also die Vielfalt, Abwechslung, Saisonalität, Genuss, Alltagstauglichkeit, das selber Kochen. Entscheidend ist die Mischung, nicht die Fixierung auf die einzelnen Bestandteile. Dass Ballaststoffe Aufmerksamkeit bekommen, ist sehr positiv, doch bei Fibermaxing treibt diese sinnvolle Idee es ein bisschen zu weit. Reichlich Ballaststoffe sind gesundheitsfördernd, aber eben nicht im Übermaß und nicht isoliert durch einzelne Kapseln oder Pulver, sondern besser in Form einer vielfältigen, überwiegend pflanzlichen Ernährung. Das heißt also nicht maximal, sondern eher vielfältig.
2: Gibt es denn ein zu viel an Ballaststoffen und wer sollte beim Fibermaxing vorsichtig sein?
3: Es kann ein zu viel geben, insbesondere dann, wenn bisher wenig Ballaststoffe gegessen wurden und man von heute auf morgen große Mengen aufnimmt, zum Beispiel durch Nahrungsergänzungsmittel wie Kapseln oder Pulver oder auf mal Vollkornprodukte, Hülsenfrüchte, Beerenobst und so weiter in großen Mengen verzehrt, dann kann es zu Blähung, Völlegefühl oder auch Verstopfung kommen. Wichtig ist, wenn man ballaststoffreich ist, dass man auch ausreichend Flüssigkeit aufnimmt, weil Ballaststoffe binden Flüssigkeit und da muss man ausreichend trinken, sonst ist eine Verstopfung vorprogrammiert. Menschen, die Magen-Darm-Erkrankungen haben oder entzündliche chronische Darmerkrankungen, die sollten größere Ernährungsumstellungen auch immer ärztlich oder ernährungsfachlich abklären lassen. Ja, und wer extrem große Mengen konzentrierter Ballaststoffe zu sich nimmt, also nicht 30 Gramm, sondern vielleicht 60, 70 Gramm am Tag, da kann es auch gleichzeitig zu einer Behinderung der Aufnahme von Mineralstoffen, zum Beispiel Eisen, oder auch die Wirkung von Medikamenten kann beeinflusst werden. Und wichtig wäre aus meiner Sicht, natürliche Lebensmittel sind immer Präparaten überlegen. Also Flohsamenschalen, Kapseln oder ballaststoffreiche Limonaden. Der Markt boomt. Frische Lebensmittel haben immer die Nase vorn. Sie liefern einen natürlichen Mix aus wertvollen Nährstoffen und Ballaststoffen. Und spannend finde ich auch, jede Pflanze hat ihr eigenes Ballaststoffmuster und gerade diese Mischung ist wichtig für die gesundheitlichen Vorteile.
2: Dann schauen wir uns die Ballaststoffe mal genauer an. Was sind eigentlich Ballaststoffe und warum sind sie so gesund?
3: Ja, sie sind Bestandteile von Pflanzen, die unser Körper nicht oder nur teilweise verdauen kann. Früher hielt man sie tatsächlich für unwichtig. Heute weiß man, dass sie wesentliche Funktionen übernehmen und alles andere sind als ein Ballast. Sie fördern das Wachstum nützlicher Bakterien im Darm. Sie können das Immunsystem dadurch entscheidend unterstützen. Sie können auch das Risiko für Darmkrebs zum Beispiel senken. Außerdem schützen sie das Herz, weil sie Blutzucker- und Cholesterinspiegel günstig beeinflussen können. Und ein wesentlicher Pluspunkt auch, die Ballaststoffe verdicken den Mageninhalt, verlängern die Verweildauer des Speisebreis im Magen und stärken dadurch das Sättigungsempfinden zum Beispiel. Andere erhöhen das Stuhlvolumen und bringen so die Verdauung in Trab. Und da es eine Vielzahl unterschiedlicher Ballaststoffe gibt, und ich hatte eben schon gesagt, jede Pflanze hat ein unterschiedliches Muster, weiß man heute durch Studien, die gesundheitlichen Vorzüge haben wir nur, wenn wir eine vielfältige Mischung verschiedenster pflanzlicher Lebensmittel aufnehmen.
1: Das war unser heutiger Blick auf Fibermaxing, mehr Ballaststoffe, ja, aber bitte vielfältig natürlich und mit ausreichend Flüssigkeit.

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2: Mit Wiebke Paulmann. Guten Tag. Bei einem schweren Verkehrsunfall sind in Nordhorn gestern zwei Menschen verletzt worden, davon ein Mann schwer. Ein 20-jähriger Autofahrer war gegen 19.10 Uhr auf der Wiedmarscher Straße in Richtung Innenstadt unterwegs. Als er an der Kreuzung zum Döppersweg nach rechts abbiegen wollte, stieß das Auto im Kreuzungsbereich frontal mit einem Wohnmobil zusammen. Der Autofahrer wurde bei dem Zusammenstoß leicht verletzt, sein 19-jähriger Beifahrer erlitt schwere Verletzungen. Die Fahrerin des Wohnmobils blieb unverletzt. Die Polizei geht davon aus, dass der 20-Jährige beim Abbiegen zu schnell gefahren ist. Der Sachschaden wird auf etwa 14.000 Euro geschätzt. In Geeste ist ein weiterer Abschnitt der Flurbereinigung abgeschlossen worden. Die Straße am Fischteich wurde auf einer Länge von mehr als 2,8 Kilometern erneuert. Die Baukosten lagen nach Gemeindeangaben bei rund 575.000 Euro. Neben dem Wegebau sollen durch Flächentausche außerdem landwirtschaftliche Flächen zusammengelegt werden. Dadurch könnten unter anderem Fahrstrecken und Kosten für die Landwirtschaft reduziert werden. Ein vierter und zunächst letzter Bauabschnitt ist für das kommende Jahr geplant. Die Gesamtkosten des Projekts liegen bei rund 2 Millionen Euro. 75% davon werden von der EU, dem Bund und dem Land Niedersachsen getragen. Unbekannte haben auf dem Nordhorner Südfriedhof mehrere Grabkerzen gestohlen. Nach Polizeiangaben kam es am Montag zwischen 10 Uhr und 10.15 Uhr zu den Taten. Ob diese Fälle in einem direkten Zusammenhang miteinander stehen, ist noch unklar. Auch im Zeitraum zwischen dem vergangenen Freitag und gestern kam es zu einem ähnlichen Fall auf dem Südfriedhof. Dabei versuchten Unbekannte, eine Bronzestatue von einem Grabstein zu entfernen. Die Täter scheiterten und ergriffen die Flucht. Die Polizei ermittelt und bittet Zeugen um Hinweise. Wegen des Stadtpark Open Airs wird ein Teil des Papenburger Stadtparks ab Samstag vorübergehend gesperrt. Betroffen ist der wesentliche Bereich rund um den Aussichtsturm. Die Sperrung gilt ab Samstag und gilt bis zum 9. September. Nach Angaben der Stadt Papenburg bleiben in dieser Zeit die Zugänge an der Weißenburg und am Deverweg geschlossen. Der Spielplatz und die übrigen Bereiche des Stadtparks bleiben zugänglich. Grund für die Sperrung sind die Vorbereitungen und der Abbau rund um das Stadtpark Open Air, das vom 3. bis zum 6. September veranstaltet wird.
1: Und jetzt das Wetter für das Emsland und die Grafschaft Bentheim.
2: Sonne und Wolken wechseln sich heute am Himmel über der Region ab. Dabei werden bis zu 24 Grad gemessen. Auch morgen starten wir mit einem Sonne-Wolken-Mix in den Tag. Dabei weht ein böig auffrischender Wind und es werden bis zu 30 Grad gemessen. Spätestens am Abend und in der Nacht zu Freitag müssen wir dann mit Gewittern und Regenschauern rechnen. Am Freitag zeigt sich die Sonne dann kaum. Es ist meist bedeckt. Wir müssen bei dann noch bis zu 24 Grad weiter mit Gewittern rechnen. Es bleibt windig.
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1: Ob Emsbüren, Meppen, Haaren oder Papenburg, die Ems prägt das Emsland. Allerdings sah der Flussverlauf vor einigen tausend Jahren noch ganz anders aus. Ein deutsch-niederländisches Forschungsteam hat nun einen verschollenen Emsarm bei Landegge rekonstruiert. Satellitenbilder, alte Akten und das Wissen lokaler Landwirte zeigen klar, der Altarm war einst ein zentraler Siedlungsraum für die Region. Zusammengefasst wurden die Entdeckungen in einer neuen Wanderausstellung. Sophia Wagner berichtet.
2: Die Ems ist der zweitlängste Fluss Deutschlands. Kaum bekannt ist jedoch die sogenannte verschwundene Ems, ein alter Flussarm, der einst bei Haaren abzweigte, die heutige deutsch-niederländische Grenze überquerte und bei Sellingen in die Rüten Aa mündete. Forscher bezeichnen diesen Altarm daher auch als Mutter der Rüten Aa. Um dieses vergessene Gewässer zu erforschen, schlossen sich die Universität Groningen, das Emsland Archäologiemuseum und das Niedersächsische Landesamt für Denkmalpflege zusammen. Henny Hunedijk, Professor an der Universität Groningen, erklärt.
3: Ein Pilot gab es von unserem Institut, Groningen Institut an der Uni, haben wir 2017 begonnen und erstmal geprüft, ob wir da tatsächlich richtig waren. Nicht? Wir haben gedacht, hier muss viel Moor liegen. Und das war so vielversprechend, dass wir es gewagt haben, daraus ein Projekt zu machen. Und das war 2019, dann haben wir mit diesem Projekt begonnen und jetzt 2026 sind wir damit fertig.
2: Obwohl die Rüten Aa als Rückgrat der prähistorischen und mittelalterlichen Besiedlung der Region Westerwolde gilt, wurde der historische Emsarm nie genau untersucht. Erst Satellitenbilder lieferten den eindeutigen Nachweis seines früheren Verlaufs. Ein zentraler Baustein des Projekts war die enge Einbindung lokaler Landwirte und Anwohner, um bereits bekannte archäologische Fundstätten zu überprüfen. Warum dieser regionale Austausch so wichtig war, erläutert Hunedijk.
3: Sie sind die Eigentümer der Flächen. Und wir sind in der Vergangenheit zu sehr ausgegangen. Wir vertreten die Wissenschaft und wir erzählen ihnen, wie es war. Wir haben jetzt es umgekehrt. Wir haben gesagt, wir wissen nicht, was wir vorfinden. Wir haben eine Vermutung. Kommt und schaut hin, was wir tun, wie wir das tun. Und gibt bitte schön Kritik auf dem, was Sie da vorfinden. Und fragen Sie. Und ja, ich finde, dass das hier sehr gut gelungen ist.
2: Eine besondere Hürde folgte beim Zusammenführen der grenzüberschreitenden Daten, da Deutschland und die Niederlande unterschiedliche Definitionen und Symbole nutzten. Nach der erfolgreichen Harmonisierung gelang den Forschern eine klare Erkenntnis.
3: Die Ergebnisse sind, dass es ein sehr alter Fluss ist, stammt noch aus der letzten Eiszeit, das können wir bezeugen. Und auch, dass diese verschwundene Ems eigentlich die Mutter der Rüten Aa. Und Rüten Aa ist der Bach, der, ich muss mal sagen, Landstrich Westerwolde, sehr gesucht von Touristen, charakterisiert. Es ist die Fortsetzung dieser Emsarm und der kehrt wieder zurück in den Mutterschoß bei Emden.
2: Zusammengefasst, der alte Emsarm war einst ein bedeutender Siedlungsraum. Auf niederländischer Seite zeigten sich zahlreiche Fundstellen, während sich die Funde im Emsland vor allem auf den Bereich des Ems-Durchbruchs konzentrierten. Diese Ergebnisse präsentiert nun die Wanderausstellung Natur und Geschichte zwischen Ems und Rüten Aa. Gefördert wird dieses Forschungsprojekt durch das Interreg-Programm der Ems-Dollard-Region. Sie startet für 6 Wochen im Emsland Archäologiemuseum Meppen, wandert anschließend nach Sellingen in die Niederlande und soll auch künftig regelmäßig in unserer Region zu sehen sein.
4: 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Es ist 17 Uhr und 41 Minuten.

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1: Im neuen Bestseller-Krimi Alles wird Asche von Nele Neuhaus geht es um einen tödlichen Unfall und eine eiskalte Mordserie. Beim Brand einer Villa in Kronberg im Taunus stirbt eine Frau. Ein Bauunternehmer hängt kopfüber im Rohbau eines Frankfurter Hochhauses, den Fuß in einem Seil verfangen und qualvoll erstickt. Was zunächst nach Unfällen aussieht, entpuppt sich als eine brutale und raffinierte Mordserie. Die Ermittlungen führen das erfahrene Ermittlerduo Oliver von Bodenstein und Pia Sander in den Umkreis des tödlich verunglückten Tech-Milliardärs Patrick Brinkhoff, dem Entwickler eines bahnbrechenden KI-Chatbots. Während die beiden noch versuchen, das dichte Netz aus Loyalitäten in Brinkhoffs Softwarefirma und Familie zu entwirren, stoßen sie auf weitere Morde, die alle mit Brinkhoff zusammenhängen. Pia Sander und Oliver von Bodenstein müssen einen Mörder stoppen, der keine Gnade kennt und eiskalt plant. Alles wird Asche ist ein Krimi über Gier, Rache und Loyalität über den Tod hinaus. Erschienen im Ullstein Verlag.

Und es ist schon wieder kurz vor 18 Uhr und wir verabschieden uns in wenigen Minuten in unserer Sendung durch den Tag hier auf der Ems-Fechte-Welle. Weiter geht's natürlich trotzdem ganz locker und entspannt mit unserem Bürgerfunk gleich nach den internationalen Nachrichten. Morgen früh sind wir dann wieder für euch da, frisch vorbereitet und gut gelaunt. Das hoffe ich zumindest mal. Dann startet mein Kollege Heiko Alfers mit euch wieder in den Tag. Los geht's da um 7 Uhr und ab 10 Uhr steht Wiebke Pollmann dann für euch am Mikro in durch den Tag. Einen schönen Feierabend wünsche ich euch jetzt erstmal. Ich bin Alexandra Wichtelitsch und wir hören uns.

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1: Ich bin Thomas Bleskin. Bundeskanzler Merz will die Rentenreform wie geplant umsetzen, trotz heftiger Kritik einiger CDU-Regierungschefs im Osten. Nach der Kabinettsklausur in Neu-Hardenberg rief Merz gleichzeitig alle Menschen in Deutschland zu mehr Zuversicht und Optimismus auf.
2: Positive Signale sieht Merz bereits. Die Wirtschaft wachse nämlich wieder. Auf jeden Fall will die Regierung ihr Reformpaket durchziehen. Ein Machtwort gab es nicht nur im Rentenstreit. Auch eine Zuckersteuer auf Zero-Getränke soll es nicht geben. Aber auch nicht mehr Geld für Hitzeschutz. Tatkraft, Geschlossenheit und gute Laune demonstriert die Koalition. Denn deren Umfragewerte sind weiter im Keller. Claudia Wächter, Nachrichtenredaktion.
1: Volkswagen will angesichts des Sparkurses auch im Management deutlich Stellen abbauen. Konzernchef Blume kündigte bei einer Betriebsversammlung im gefährdeten Werk Emden an, dort solle ein Viertel der Managementstellen wegfallen. Zugleich verwies er auf die hohen Arbeits- und Fabrikkosten des Standorts. Werksschließungen wolle er weiterhin vermeiden, Beschlüsse dazu gebe es bislang nicht. Auch um die Zukunft der Werke in Zwickau, Hannover und Neckarsulm wird gebankt. Der Facebook-Mutterkonzern Meta zahlt in einem US-Verfahren um Social-Media-Sucht bei Kindern knapp 17 Milliarden Dollar. Darauf einigte sich das Unternehmen mit der überwiegenden Mehrheit der US-Bundesstaaten, mehreren Territorien und dem Hauptstadtbezirk Washington.
3: Meta kauft sich frei, hat ja Geld genug. Der Prozess um die Klage der Bundesstaaten hatte im kalifornischen Oakland gerade erst begonnen, da ist er schon wieder vorbei. Dutzende Staaten hatten Meta vorgeworfen, Kinder gezielt von sozialen Medien wie Facebook und Instagram abhängig zu machen und Daten zu sammeln. Hohe Geldstrafen wurden gefordert und massive Änderungen am Geschäftsmodell. Meta nannte die Vorwürfe unbegründet und die finanziellen Forderungen unangemessen. Tina Eck, USA.
1: Am Frankfurter Flughafen sind zwei Beschäftigte an Malaria gestorben. Insgesamt hätten sich 6 Mitarbeiter bei ihrer Arbeit mit der besonders gefährlichen Malaria

0: kühler. Bei 20 bis 22 Grad ist es dann mit vielen dichten Wolken und auch immer mal wieder Regen sehr wechselhaft.
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Gestern Abend präsentierte ich Kir Royal, das Kirchenmagazin. Kaum zu Hause angekommen, schockierte mich die Meldung vom Tod der Country-Sängerin Dolly Parton. Aus diesem Anlass habe ich das vorbereitete Programm auf Eis gelegt und präsentiere Ihnen heute ein Spezial über die musikalische Laufbahn von Dolly Parton. Willkommen bei der Zeitreise. Mein Name ist Hendrik Benning. Guten Abend. Dolly Rebecca Parton wurde am 19. Januar 1946 in Pittman Center in Tennessee als viertes von 12 Kindern geboren. Sie wuchs in ärmlichen Verhältnissen in einer sehr musikalischen Familie auf. Mit 8 Jahren lernte sie Gitarre und trat 3 Jahre später öffentlich auf. Mit 20 Jahren heiratete sie am 30. Mai 1966 den Bauunternehmer Carl Dean, mit dem sie bis zu seinem Tod 2025 fast 60 Jahre verheiratet war. Kennengelernt hatte sie ihn in einem Waschsalon. Im November 1966 wurde auch die richtungsweisende Single Dump Blonde veröffentlicht, mit der Dolly Parton erstmals in den Hitlisten auftauchte und Rang 24 der Billboard Hot Country Charts erklomm.

1971 eroberte Dolly Parton mit dem selbstgeschriebenen Titel Joshua erstmals die Spitzenposition der Billboard Hot 100, und zwar der Country-Singles. 1973 gelang ihr das erneut mit Jolene, das auch den 60. Platz der Billboard Hot 100 belegte. Und in den britischen UK-Singlecharts wurde sogar der 7. Platz erreicht. Bei dem Top-50-Ranking der Dolly Parton-Songs des Fachblatts Rolling Stone belegt Jolene den 1. Platz. Auf Rang 2 findet sich der aus dem gleichen Jahr stammende autobiografische Song Coat of Many Colors über einen mit Flicken übersäten Mantel, den

ihre Mutter nähte, den sie mit Stolz trotz aller Hänseleien trug und der sie an Josephs Gewand aus der alttestamentarischen Erzählung erinnerte. Beide Titel, Jolene und Coat of Many Colors, hören Sie jetzt nacheinander.

Dolly Parton, Coat of Many Colors. Viele ihrer Lieder schrieb Dolly Parton selbst. Dazu gehört 1974 auch der Song I Will Always Love You, der mehrfach sich in den Hitlisten platzieren konnte. Zuerst im Veröffentlichungsjahr 1974, wo es Platz 1 der Billboard Hot Country Singles eroberte. Dann 1982 mit der Aufführung des Films The Best Little Warehouse in Texas, in dem Dolly Parton an der Seite von Burt Reynolds schauspielerte. Erneut erreichte die Single die Spitzenposition der Country-Charts und Rang 53 der Billboard Hot 100 sowie Platz 2 der niederländischen nationalen Hitparade. 1993 sollte es in Zusammenhang mit dem Film Bodyguard in den USA ein Nummer-1-Erfolg für Whitney Houston werden. Hier ist Dolly Parton mit I Will Always Love You.

1974 wurde für Dolly Parton der Titel Love is Like a Butterfly ein Country-Spitzenhit und einer ihrer bekanntesten Songs. Im September 1977 veröffentlichte Dolly Parton das Lied Here You Come Again. Der Nummer 1 Song wurde für die beste weibliche Gesangsdarbietung in der Rubrik Country 1979 mit einem Grammy Award belohnt. Dolly Parton, Here You Come Again.

Here You Come Again, Dolly Parton. Die 1977 aus dem Album New Harvest, First Gathering ausgekoppelte Single You Are tauchte dagegen zunächst nicht in den Hitlisten auf. 1983 wurde in Europa das Love-Album veröffentlicht und daraus der Titel You Are erneut auf Single gepresst. Allerdings erschien sie nur in Südafrika, Belgien, den Niederlanden und in Deutschland. Und nun entwickelte sich erstaunlicherweise You Are zum Nummer 1-Hit in Belgien und in den Niederlanden. Dolly Parton war eine Unternehmerin und Miteigentümerin des Freizeitparks Dollywood in Tennessee. In den 1990er Jahren gab es eine Perücken- und Kosmetikline von ihr. Sie selbst unterzog sich Schönheitsoperationen. Aber sie war auch sehr sozial engagiert und ermöglichte Stipendien und Leseinitiativen. Sie unterstützte Familien, die ihr Hab und Gut nach Waldbränden verloren hatten und gab $1 Million für die Entwicklung eines Covid-Impfstoffs aus. Dolly Parton. 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

1980 wurde in Amerika der Film 9 to 5 in den Kinos ausgestrahlt. Er war der zweit erfolgreichste Film des Jahres, 9 to 5. Der deutsche Titel der Komödie lautete übrigens: Warum eigentlich bringen wir den Chef nicht um? Der von Dolly Parton gesungene Titelsong 9 to 5 wurde für den Oscar nominiert. Der von der Sängerin selbst geschriebene Song erhielt Grammy Awards und erreichte sowohl in den Hot Country Singles als auch in den Billboard Hot 100 die Spitzenposition.

Dolly Parton war nicht nur als Einzelinterpretin erfolgreich. Am 8. November 1982 veröffentlichte die Plattenvierer Monument Records ein Duett zwischen Dolly Parton und der Country-Größe Willie Nelson. Everything's Beautiful in Its Own Way. Es war die erste Single von dem Album The Winning Hand und beruhte auf einem älteren Songtext von Dolly Parton. In den Billboard Hot Country Singles erreichte es den 7. Platz.

Zusammen mit Kenny Rogers sang Dolly Parton 1983 im Duett Islands in the Stream. Das von den Bee Gees komponierte Lied eroberte in den USA, in Kanada, Australien und in Österreich Platz 1 der Singlecharts. In den nordischen Ländern war es in den Top 5 platziert.

Islands in the Stream, Dolly Parton zusammen mit Kenny Rogers im Duett. Die Kategorie Album of the Year belegte Dolly Parton zusammen mit den Country-Sängerin Linda Ronstadt und Emmylou Harris 1987 und 1980 mit der Langrille Trio. Die drei Interpretinnen erreichten auch mit dem Cover des Teddy Bears Songs To Know Him Is To Love Him Platz 1 der Billboard Hot Country Singles. Das von Phil Spector geschriebene Original stammt übrigens aus dem Jahre 1958. Dolly Parton, Linda Ronstadt und Emmylou Harris.

Klassiker Dolly Parton. Vor 2 Jahren wurde die verwandtschaftliche Beziehung zwischen Dolly Parton und Miley Cyrus bekannt gemacht. Sie sind Cousinen 7. Grades. Dolly Parton ist allerdings schon lange Patentante und mit Vater Billy Ray Cyrus, der ebenfalls ein erfolgreicher Country-Sänger ist, gab es ohnehin schon gemeinschaftliche musikalische Projekte. Und eins davon wollen wir jetzt hören. Wir hören jetzt Dolly Parton zusammen mit Billy Ray Cyrus, Tanya Tucker, Mary Chapin Carpenter, Kathy Mattea und Penn Tillis. Und zwar mit dem Song Romeo. In dem Videoclip können Sie sehen, wer in dem Song Romeo ist. Dolly Parton und Guess.

0: Bevor ich jetzt den letzten Titel gleich von Dolly Parton spiele, möchte ich noch ein bisschen Werbung für Sonntag machen. Am Sonntag gibt es nämlich wieder eine Zeitreise extra mit den Europa-Hits. In der ersten Stunde spiele ich die Top 15 vom 30. August 1975. In der zweiten Stunde gibt es dann die Hits aus den Top 30 der Europa-Hits vom 30. August 1976. In dieser zweiten Stunde spiele ich die zahlreichen neu platzierten Titel. Da es in der Sendung zum Schluss nicht mehr reichte, eine Top-30-Übersicht einzubauen, spiele ich jetzt die Übersicht direkt ab und Sie können schon mal hören, welche Titel Sie am Sonntag hören werden in den nächsten 5 Minuten.
1: Chart Rundown, die Top 30, Platz 30 dreimal belegt, Wild Bird von der George Baker Selection, Billy Joe Spears mit What I've Got in Mind und Love to Love You Baby von Donna Summer. Platz 29, Now is the Time, Jimmy James and the Vagabonds. Platz 28, River Lady von Roger Whittaker.

27 You To Me Are Everything von den Real Thing. Rod Stewart mit Tonight's The Night auf 26 und 25 neu dabei Johnny Wakelin in Zaire. You Should Be Dancing von den Bee Gees, Platz 24. Und zwar Lutation von Adriano Celentano, Platz 23.

Dr. Hook, a little bit more of 8. Und 7, das kleine Beisel oder die kleine Kneipe von Peter Alexander. Die Manhattans mit Kiss and Say Goodbye, Platz 6, 5, I Love to Love von Tina Charles und 4, Let Your Love Flow, die Bellamy Brothers. Platz 3, Don't Go Breaking My Heart, Elton John.

aber auf 2 mit Fernando und aber auf 1 mit Dancing Queen. Am Sonntag können Sie dann die angespielten Titel, die Sie gerade gehört haben, komplett in der 2. Stunde der Zeitreise extra zwischen 19 und 20 Uhr hören. In der 1. Stunde gibt es, wie gesagt, die Top 15 vom 30. August 1975. Zurück zur aktuellen Zeitreise. Dolly Parton gab am 21. August ihr letztes Interview. Noch am gleichen Tag wurde sie in eine Klinik in Nashville aufgenommen. Sie verlor den Kampf gegen eine Krebserkrankung und starb im Alter von 80 Jahren am gestrigen Dienstag, den 25. August 2026. Dolly Parton. Ich darf mich verabschieden. Die Zeitreise geht zu Ende. Gleich kommt Ellen Rings nach den Nachrichten. Einen Titel habe ich zum Schluss noch, und zwar We Used To von Dolly Parton. Das Gitarrenintro des Titels We Used To von Dolly Parton erinnert ein bisschen an Stairway to Heaven von Led Zeppelin. Mit dem Lied We Used To aus dem Jahr 1975 möchte ich den Rückblick auf die musikalischen Erfolge der großartigen Country-Sängerin Dolly Parton beschließen. Das Lied blickt wehmütig auf eine vergangene Beziehung mit den vielen Gemeinsamkeiten zurück. Mein Name ist Hendrik Benning. Auf Wiederhören.

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1: Durchsetzen. Nach der Kabinettsklausur in Neu-Hardenberg wies er die Forderung dreier ostdeutscher CDU-Ministerpräsidenten zurück, die abschlagsfreie Frührente nach 45 Beitragsjahren beizubehalten. Gleichzeitig rief Merz alle Menschen in Deutschland zu mehr Optimismus auf.
2: Wir sind und bleiben das Land der Macher und Erfinder, sagt Merz. Und auch mit der Wirtschaft werde es bis Jahresende wieder bergauf gehen, versprach er. Nach dem brütenden Sommer betonte er, er habe auch das Thema Hitzeschutz auf dem Schirm. Mehr Geld dafür will er aber nicht locker machen. Vor einem schwierigen Herbst mit Reformen und Landtagswahlen ging es bei der Klausur vor allem aber auch um eines: gut zu performen, Geschlossenheit zu demonstrieren. Claudia Wächter, Nachrichtenredaktion.
1: Knapp zwei Wochen vor der Landtagswahl in Sachsen-Anhalt hat die AfD laut einer neuen Umfrage ihren Vorsprung auf die CDU vergrößert. Infratest DIMAP sieht die in dem Bundesland als gesichert rechtsextrem eingestufte Partei bei 42%. Die CDU von Ministerpräsident Schulze kommt auf 22%. Die Linke verliert und liegt bei 11%. SPD und Grüne legen jeweils um einen Punkt zu auf 8 bzw. 6%. Am Frankfurter Flughafen sind zwei Beschäftigte an Malaria gestorben. Insgesamt hätten sich 6 Mitarbeiter bei ihrer Arbeit mit der besonders gefährlichen Malaria tropica infiziert, teilte das Gesundheitsamt mit.
3: Mücken aus einem Malaria-Gebiet sollen im Frachtraum oder Gepäck nach Deutschland gekommen sein. Laut Gesundheitsamt waren insgesamt 6 Beschäftigte betroffen, den anderen 4 geht es mittlerweile wieder gut. Dass Malaria-Mücken im Flugzeug oder an einem Flughafen auftauchen, kommt nur sehr selten vor. Deshalb sei das Risiko für Flugreisende gering. Von Mensch zu Mensch ist die Infektion nicht übertragbar und die infizierte Mücke sei wahrscheinlich schon tot, sagen die Behörden. Der Flughafen hat extra Mückenfallen aufgestellt. Die Mücken dort werden jetzt in einem Labor.
1: Der Facebook-Mutterkonzern Meta zahlt in einem US-Verfahren um Social-Media-Sucht bei Kindern knapp 17 Milliarden Dollar. Darauf einigte sich das Unternehmen mit der überwiegenden Mehrheit der US-Bundesstaaten, mehreren Territorien und dem Hauptstadtbezirk Washington. Sie hatten Meta vorgeworfen, Kinder bewusst zu übermäßiger Nutzung von Facebook und Instagram verleitet und Risiken verschwiegen zu haben.
4: Und jetzt das Wetter für das Emsland und die Grafschaft Bentheim.
5: In der Nacht ist es meist nur locker bewölkt bei Temperaturen von 14 bis 16 Grad. Am Donnerstag starten wir erst einmal recht freundlich in den Tag. Dann ziehen allerdings ab dem Nachmittag teils kräftige Schauer und auch Gewitter durch. Die Temperaturen erreichen vorab 27 bis 29 Grad.

Ja, herzlich willkommen zur Latin Hour mit Ellen Rings. Heute gibt es für Sie Stimmung und was Altes. Anfangen tun wir mit Stimmung, nämlich Sommerstimmung soll aufkommen und seien Sie mutig und wagen Sie es zu hören.

weiter mit. Oh, ja, das Ganze nochmal vielleicht. Für diejenigen, die nicht die richtigen Regler hochziehen können. Verano Rosa, Carol G. und Faid. Lego El Verano, Jorge S. Jorge FM, kann man gar nicht sagen. Emaito Rivera, E. Cubaneros. Ja, das war ein schlechter Start. Jetzt geht's weiter mit einer Hommage an Roberto Roena. Das ist ein Klassiker, der richtig schön großes Orchester gemacht hat. Und dazwischen gibt es Joy Arojo y La Verdad.

Irgendwas klappt heute nicht. Das DJ-Mikro ist vertauscht. Ich bin ja lernfähig, hoffe ich noch. Die nächste Runde ist wieder mit Stimmung behaftet. Und zwar die bekanntesten Frauen, die es in der Latino-Szene gibt, spielen Merengue, der überhaupt kaum noch gespielt wird. Im Moment ist Bachata total in. Deswegen spiele ich den jetzt nicht so. Und zwar Rosalía und Shakira und Karol G mit drei Merengues.

Ja, und nach dem klassischen Gewirbel gibt es jetzt kubanisches Gewirbel von Ivan El Hijo de Teresa Elaliada. Ich kann irgendwie Spanisch manchmal nicht sprechen. Mit den Titeln La Vida Me Cambio, El Ego und Cuando Toca Toca. Also wenn es einen berührt, dann berührt es einen.

0: Ja, mich hat das Leben sowieso, das ist ja ständig im Fluss, besonders aber die kubanische Musik und das Tanzen verändert. Und damit sind wir bei der letzten Runde. Ich sage auch jetzt schon Tschüss, damit ich nicht reinquatschen muss. Im letzten zwei Stücke schaffe ich, glaube ich, noch Marshmello und Manuel Torizo für El Merengue und Rumbaton mit Daddy Yankee. Den kennt man ja hier unter Umständen auch. Also ich bedanke mich fürs Einlassen auf meine Musik. Und in zwei Wochen gibt es ein Groove und in vier Wochen eine neue Latin Hour. Und liebe Grüße in die Nordheide, falls jemand mir zugehört hat. Im Andenken an ein schönes Treffen. Tschüss, sagt Ellen Rings. Und den Rauschmiss habe ich ja schon gesagt. Daddy Yankee, Marshmello und Manuel Torizo.
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1: Ich bin Thomas Bleskin. Bundeskanzler Merz will die Rentenreform wie geplant umsetzen, trotz heftiger Kritik einiger CDU-Regierungschefs im Osten. Nach der Kabinettsklausur in Neu-Hardenberg rief Merz gleichzeitig alle Menschen in Deutschland zu mehr Zuversicht und Optimismus auf.
2: Positive Signale sieht Merz bereits. Die Wirtschaft wachse nämlich wieder. Auf jeden Fall will die Regierung ihr Reformpaket durchziehen. Ein Machtwort gab es nicht nur im Rentenstreit. Auch eine Zuckersteuer auf Zero-Getränke soll es nicht geben. Aber auch nicht mehr Geld für Hitzeschutz. Tatkraft, Geschlossenheit und gute Laune demonstriert die Koalition. Denn deren Umfragewerte sind weiter im Keller. Claudia Wächter, Nachrichtenredaktion.
1: Volkswagen will angesichts des Sparkurses auch im Management deutlich Stellen abbauen. Konzernchef Blume kündigte bei einer Betriebsversammlung im gefährdeten Werk Emden an, dort solle ein Viertel der Managementstellen wegfallen. Zugleich verwies er auf die hohen Arbeits- und Fabrikkosten des Standorts. Werksschließungen wolle er weiterhin vermeiden, Beschlüsse dazu gebe es bislang nicht. Auch um die Zukunft der Werke in Zwickau, Hannover und Neckarsulm wird gebankt. Der Facebook-Mutterkonzern Meta zahlt in einem US-Verfahren um Social-Media-Sucht bei Kindern knapp 17 Milliarden Dollar. Darauf einigte sich das Unternehmen mit der überwiegenden Mehrheit der US-Bundesstaaten, mehreren Territorien und dem Hauptstadtbezirk Washington.
3: Meta kauft sich frei, hat ja Geld genug. Der Prozess um die Klage der Bundesstaaten hatte im kalifornischen Oakland gerade erst begonnen, da ist er schon wieder vorbei. Dutzende Staaten hatten Meta vorgeworfen, Kinder gezielt von sozialen Medien wie Facebook und Instagram abhängig zu machen und Daten zu sammeln. Hohe Geldstrafen wurden gefordert und massive Änderungen am Geschäftsmodell. Meta nannte die Vorwürfe unbegründet und die finanziellen Forderungen unangemessen. Tina Eck, USA.
1: Am Frankfurter Flughafen sind zwei Beschäftigte an Malaria gestorben. Insgesamt hätten sich 6 Mitarbeiter bei ihrer Arbeit mit der besonders gefährlichen Malaria tropica infiziert, teilte das Gesundheitsamt mit. Vermutlich seien infizierte Mücken mit Flugzeugen aus einem Malaria-Gebiet nach Deutschland gelangt. Weitere Erkrankte seien behandelt worden und inzwischen wieder wohlauf. Für die Bevölkerung in Frankfurt sei das Risiko nach Behördenangaben vernachlässigbar.
4: Und jetzt das Wetter für das Emsland und die Grafschaft Bentheim.
5: In der Nacht ist es meist nur locker bewölkt bei Temperaturen von 14 bis 16 Grad. Am Donnerstag starten wir erst einmal recht freundlich in den Tag. Dann ziehen allerdings ab dem Nachmittag teils kräftige Schauer und auch Gewitter durch. Die Temperaturen erreichen vorab 27 bis 29 Grad. Am Freitag dann deutlich kühler, bei 20 bis 22 Grad ist es dann mit vielen dichten Wolken und auch immer mal wieder Regen sehr wechselhaft.
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0: Das war der gute Peter Parcek vom Album Most of the Time und wir hörten Mississippi Phone Booth und When I'm Dead and Gone.
1: Ja, ich habe noch ein paar Stückchen von Nikki T and the Snake Charmers. Die sind beim letzten Mal übrig geblieben. 3 Stück an der Zahl. 2 spiele ich aber erstmal. Das Album heißt Ain't Wasting Time und die 2 ersten Stückchen Thank You Magic Sam und Wasting on the Sunshine.

0: Thank you, Magic Sam und Wasting on the Sunshine. Das waren die zwei Stückchen von Nikki T and the Snake Charmers vom Album Ain't Wasting Time. Eins von diesen Jungs kommt gleich noch.
1: Ja, und hier geht's weiter mit Bridget Purdy, Mother of the Crossroads, das Album. Und wir hören Memphis Hotline und Come to Mama.

0: Das war das Album Mother of the Crossroads von der guten Bridget Purdy und wir hörten Memphis Hotline und Come to Mama.
1: So, wie gesagt, nochmal Nickity and the Snake Charmers mit dem Stückchen The Class. Das Album hatte ich genannt, Ain't Wasting Time von 2026. Und als Anschluss daran Barbara Lynn, Blues Guitar Woman heißt der Sampler, Lynn's Blues.

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0: Nikki T and the Snake Charmers hatten das letzte Stückchen, das ich rausgesucht hatte, The Class, zu Gehör gebracht. Und dann kam Barbara Lynn vom Sample Blues Guitar Women, Lynn's Blues.
1: Ja, und hier geht's weiter mit einem Album, das bei Alligator Records erschienen ist, nämlich das ist von Chris O'Leary. Blue Color heißt es, ist natürlich auch nagelneu auf dem Markt und wir hören Live Baby Gators und Daddy Was Wolfman.

0: Das war der gute Chris O'Leary von seinem Album Blue Collar und wir hörten Live Baby Gators und Daddy Was a Wolfman. Die erste Stunde geht schon so langsam zu Ende. Wir sind natürlich gleich Nachrichten nach den Nachrichten wieder da. Ich bin Gerd Mugen.
1: Ja, ich bin Bernie Sunder. Ich habe einen anderen Chris, den ich zum Schluss noch bringe. Chris Kramer, ein Beatboxen-Blues. Dem sind wir ja so ein bisschen verbunden, haben wir oft getroffen und mit gesprochen. Der hat ein wunderschönes Stückchen mit dem Titel Midnight in Paris, stammt vom Album 21st Century Blues. Und das bringen wir jetzt mal zu Gehör.

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1: Ich bin Thomas Bleskin. Bundeskanzler Merz will die geplante Rentenreform trotz Widerstands aus der eigenen Partei ohne größere Änderungen durchsetzen. Nach der Kabinettsklausur in Neu-Hardenberg wies er die Forderungen dreier ostdeutscher CDU-Ministerpräsidenten zurück, die abschlagsfreie Frührente nach 45 Beitragsjahren beizubehalten. Gleichzeitig rief Merz alle Menschen in Deutschland zu mehr Optimismus auf.
2: Wir sind und bleiben das Land der Macher und Erfinder, sagt Merz. Und auch mit der Wirtschaft werde es bis Jahresende wieder bergauf gehen, versprach er. Nach dem brütenden Sommer betonte er, er habe auch das Thema Hitzeschutz auf dem Schirm. Mehr Geld dafür will er aber nicht locker machen. Vor einem schwierigen Herbst mit Reformen und Landtagswahlen ging es bei der Klausur vor allem aber auch um eines: gut zu performen, Geschlossenheit zu demonstrieren. Claudia Wächter, Nachrichtenredaktion.
1: Knapp zwei Wochen vor der Landtagswahl in Sachsen-Anhalt hat die AfD laut einer neuen Umfrage ihren Vorsprung auf die CDU vergrößert. Infratest DIMAP sieht die in dem Bundesland als gesichert rechtsextrem eingestufte Partei bei 42%. Die CDU von Ministerpräsident Schulze kommt auf 22%. Die Linke verliert und liegt bei 11%. SPD und Grüne legen jeweils um einen Punkt zu auf 8 bzw. 6%. Am Frankfurter Flughafen sind zwei Beschäftigte an Malaria gestorben. Insgesamt hätten sich 6 Mitarbeiter bei ihrer Arbeit mit der besonders gefährlichen Malaria tropica infiziert, teilte das Gesundheitsamt mit.
3: Mücken aus einem Malaria-Gebiet sollen im Frachtraum oder Gepäck nach Deutschland gekommen sein. Laut Gesundheitsamt waren insgesamt 6 Beschäftigte betroffen, den anderen 4 geht es mittlerweile wieder gut. Dass Malaria-Mücken im Flugzeug oder an einem Flughafen auftauchen, kommt nur sehr selten vor. Deshalb sei das Risiko für Flugreisende gering. Von Mensch zu Mensch ist die Infektion nicht übertragbar und die infizierte Mücke sei wahrscheinlich schon tot, sagen die Behörden. Der Flughafen hat extra Mückenfallen aufgestellt. Die Mücken dort werden jetzt in einem Labor.
1: Der Facebook-Mutterkonzern Meta zahlt in einem US-Verfahren um Social-Media-Sucht bei Kindern knapp 17 Milliarden Dollar. Darauf einigte sich das Unternehmen mit der überwiegenden Mehrheit der US-Bundesstaaten, mehreren Territorien und dem Hauptstadtbezirk Washington. Sie hatten Meta vorgeworfen, Kinder bewusst zu übermäßiger Nutzung von Facebook und Instagram verleitet und Risiken verschwiegen zu haben.
4: Und jetzt das Wetter für das Emsland und die Grafschaft Bentheim.
5: In der Nacht ist es meist nur locker bewölkt bei Temperaturen von 14 bis 16 Grad. Am Donnerstag starten wir erst einmal recht freundlich in den Tag. Dann ziehen allerdings ab dem Nachmittag teils kräftige Schauer und auch Gewitter durch. Die Temperaturen erreichen vorab 27 bis 29 Grad. Am Freitag dann deutlich kühler, bei 20 bis 22 Grad ist es dann mit vielen dichten Wolken und auch immer mal wieder Regen sehr wechselhaft.
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0: zweite Stunde hier beim Blues-Stammtisch auf der Emsfechtewelle. Ich bin Gerd Mucken.
1: Und ich bin Bernie Sundach und ich mache auch weiter, diesmal wieder mit Chris Kramer, der ja ein wunderbarer Geschichtenerzähler ist. Ist oft unterwegs in dieser Funktion. Der hat 2021 mal ein schönes Experiment gemacht und hat die kleine Mundharmonika beschrieben und auch Musik spielen lassen. Beschrieben heißt, wie sie sich aus den Anfängen löst und zum tollen Instrument geworden ist. Und ich habe ein Stück

0: Ja, das war Chris Kramer mit der kleinen Mundharmonika und dem Stückchen Du bist frei. Das heißt, die Mundharmonika hat sich freigespielt gegenüber allen großen Instrumenten und ist überall angekommen. Ich muss mich korrigieren, der Tonträger oder das Album stammt nicht von 2021, sondern ist schon 6 Jahre älter, von 2015. Damit haben wir dem aber Genüge getan, Gerd, jetzt bist du dran.
1: Jo, hier geht's weiter mit einer Band, die heißt Duck Duffy and the Bad. Wobei Bad mit 2D geschrieben wird, weshalb auch immer. Souvenirs das Album und wir hören mal rein. Broken Heart and Empty Hands, das erste Stück, und danach Bad Luck.

0: Duck Duffy and B.A.D.D. oder Bad. Souvenirs das Album und wir hörten Broken Heart and Empty Hands und Bad Luck.
1: Ja, ich muss jetzt ein paar Ausführungen machen, denn ich habe Cricklewood Green gepackt. Ursprünglich erschien dieses Album 1970 zu einer Zeit, als 10 Years After nach ihrem fulminanten Auftritt bei Woodstock auf einer Welle des internationalen Erfolgs schwammen. Angeführt von Alvin Lees blitzschnellen Gitarrenklängen hatte sich die Band rasch von einer traditionellen Bluesformation zu einer der aufregendsten und kommerziell erfolgreichsten Gruppen der britischen Rockszene der späten 60er Jahre entwickelt. Gerd hatte nun neulich in seinem Handbag eine Neuauflage, die remastered worden ist, oder was sagt man, stellt die ursprüngliche Kraft und Nuance des Albums wieder her. Dafür habe ich jetzt zwei Stückchen zu packen. Ich fange mit zweien an. Vier haben wir insgesamt, zwei habe ich. Das ist eine Deluxe-Edition. Love Like a Man, das ist die Single Edition, und dann Me and My Baby.

0: Das war die Deluxe-Edition Cricklewood Green von 10 Years After. Und dieses erste Stück war Love Like a Man. Und dann folgte Me and My Baby.
1: Ja, kurz zur Aufklärung. Wir sind ja bei Blues Blast gelistet. Das sind alle Radiosender weltweit, die sich mit Blues beschäftigen. Und seit wir da gelistet sind, werden wir natürlich mit Downloads zugeschmissen. Unter anderem auch mit dem Album, was Benny gerade vorgestellt hat. Hier geht's weiter mit Delta Generators, On and On, das Album. Und wir hören Poker Face und Mr. Vane.

0: Das da waren die Delta Generators vom Album On and On mit den Titeln Pokerface und Mr. Vain.
1: Ja, und hier sind noch zwei Stückchen von der Deluxe-Edition von 10 Years After. Cricklewood Green heißt das Album und die Stückchen heißen Year 3000 Blues und Circles.

0: Die Deluxe-Edition Cricklewood Green haben wir vorgestellt. Die letzten zwei Stückchen, die wir spielten, waren Year 3000 Blues und Circles.
1: Ja, und ich habe jetzt ein Akustikalbum vorliegen, das kommt von Kevin Bird. This Trip heißt das. Ich habe drei Stücke, die insgesamt nur 8 Minuten gehen. Wir hören Ancestors, Tear, Big Love und You Can't Hold Me Down.

0: You can't hold me down. Das war der gute Kevin Bird von seinem Album This Trip und wir hörten in Chester's Tears, Big Love und You Can't Hold Me Down. Ja, zweite Stunde auch so gut wie oben. Ich bin Gerd Buken. Wir sind natürlich gleich nach den Nachrichten noch eine Stunde lang da.
1: Ich mache noch die letzten zwei Stückchen für diese Stunde. Mein Name ist Bernie Sundach, sage ich jetzt gleich schon mal vorweg. Ich habe Debbie Davis rausgekramt. Die hat 1999 ein Album gemacht mit dem Titel Tales from the Austin Motel. Da spiele ich erstmal zwei Stückchen, die heißen Just Stepped in the Blues und Watch Out What You Do.
0: Bis gleich nach den Nachrichten. Yeah.

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1: Ich bin Thomas Brockt. Die Zahl der Todesopfer nach der heftigen Sturzflut in einer Gebirgsregion von Nepal ist auf mindestens 157 gestiegen. Das teilte die Polizei des Landes mit. Hunderte Menschen werden noch vermisst, darunter auch Touristen aus Deutschland.
2: Bilder des nepalesischen Fernsehens und Videos in den sozialen Medien zeigten, wie zahlreiche Häuser und Wasserkraftanlagen zerstört, Brücken weggespült und Dörfer und Straßen überflutet wurden. Auch China meldete Tote und Vermisste im Südwesten Tibets. China entsandte demnach zahlreiche Rettungskräfte mit schwerem Gerät in das Gebiet und rief eine erhöhte Katastrophenwarnstufe aus. Unklar war zunächst, was die Sturzflut ausgelöst hat. Nicht ausgeschlossen wurde, dass ein sogenannter Gletscherseeausbruch dazu geführt haben könnte. Dirk Oddadeli.
1: Bundeskanzler Merz will die geplante Rentenreform trotz Widerstands aus der eigenen Partei ohne größere Änderungen durchsetzen. Nach der Kabinettsklausur in Neu-Hardenberg wies er die Forderungen dreier ostdeutscher CDU-Ministerpräsidenten zurück, die abschlagsfreie Frührente nach 45 Beitragsjahren beizubehalten. Ausnahmen stellte er nur für Härtefälle in Aussicht. Mecklenburg-Vorpommerns Ministerpräsidentin Schwesig widersprach und betonte, der Kanzler entscheide über die Reform nicht allein. Angesichts des Spardrucks bei Volkswagen soll es auch im Management spürbare Einschnitte geben. Man schaue dort genau hin und baue ein Viertel der Stellen ab. Das sagte Konzernchef Blume bei einer Betriebsversammlung in Emden.
3: In Emden begründete Blume den Sparkurs vor allem mit dem hohen finanziellen Aufwand. Die Arbeitskosten seien mehr als doppelt so hoch wie an vergleichbaren europäischen Standorten. Auch die Fabrikkosten lägen deutlich höher. Werksschließungen wolle man zwar vermeiden, entschieden sei aber noch nichts. In Zwickau demonstrierten unterdessen Beschäftigte von VW und Zulieferern für die Zukunft des Werks. Der Betriebsrat wirft Blume vor, die Belegschaften über seine Pläne nicht ausreichend zu informieren. Thomas Bleski, Nachrichtenredaktion.
1: Der britische Schauspieler Tim Curry ist im Alter von 80 Jahren gestorben. Das berichten mehrere Medien unter Berufung auf seine Managerin. Weltweit bekannt wurde Curry als Frankenfurter in der Rocky Horror Picture Show. Daneben spielte er in mehr als 30 Filmen, häufig Bösewichte, und feierte auch am Broadway Erfolge. Nach einem Schlaganfall 2012 war Curry teilweise gelähmt, arbeitete aber weiter als Sprecher.
4: Und jetzt das Wetter für das Emsland und die Grafschaft Bentheim.
5: In der Nacht ist es meist nur locker bewölkt bei Temperaturen von 14 bis 16 Grad. Am Donnerstag starten wir erst einmal recht freundlich in den Tag. Dann ziehen allerdings ab dem Nachmittag teils kräftige Schauer und auch Gewitter durch. Die Temperaturen erreichen vorab 27 bis 29 Grad. Am Freitag dann deutlich kühler, bei 20 bis 22 Grad ist es dann mit vielen dichten Wolken und auch immer mal wieder Regen sehr wechselhaft.
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0: Dritte Stunde hier beim Blues-Stammtisch auf der Emsfechtewelle. Und ich bin Gerd Muken.
1: Und ich bin Bernie Sondach.
0: Ja, da ist mir doch ein Download untergekommen, der heißt Strike to Ignite. Der hat mich ziemlich beeindruckt von der guten Lissia Lewis. Habe ich vorher noch nie gehört. Das Album ist aber echt hörenswert. Und von diesem Album hören wir jetzt mal Riding Through the Night. Und ja, sie muss wohl mal in Hamburg gewesen sein. Das zweite Stück ist der Reeperbahn Blues.

0: Lucia Lewis vom Album Strike to Ignite. Ich denke, ich habe nicht zu viel versprochen. Riding Through the Night und der Reeperbahn Blues oder Reeperbahn Blues, wie sie singt.
1: Ja, ich habe so ein bisschen mit Debbie Davies, das erste Stückchen jetzt, kommt noch vom Album, das ich vorhin genannt habe, Tales from the Austin Mortal. Jetzt muss ich aber Spanisch sprechen. Atrás de tus ojos, das heißt aber nur Behind Your Eyes. Und dann vom Album Love the Game, das Stückchen Fired Up.

0: Debbie Davis, einmal vom Album Tales from the Austin Motel, das Stückchen Atras de tus ojos, in Klammern Behind Your Eyes, und vom Album Love the Game Fired Up. Und zwei Stückchen habe ich noch, damit sie richtig ausreichend gewürdigt wird heute.
1: Jo, und hier geht's jetzt weiter mit Grateful Blues. So heißt nämlich das Album von J.P. Reilly. Und wir hören die Titel West L.A. Fade Away und I Need a Miracle, was auch gerade die aktuelle Single von dem Album ist.

0: Das war der gute J.P. Reilly. Grateful Blues, sein aktuelles Album. Und wir hörten West L.A., Fade Away und I Need a Miracle.
1: Ja, und jetzt noch zweimal Debbie Davis, wie angekündigt vom Album Love the Game. Aus 2001 stammt das, die Stückchen Can't Find the Blues und Love the Game.

0: Debbie Davis habe ich jetzt ausreichend gewürdigt, oder wir zusammen, die letzten zwei Stückchen von ihrem Album Love the Game hießen Can't Find the Blues und Love the Game.
1: Ja, und ich habe hier das neue Album von Warren Haynes vorliegen. Dreams and Songs heißt das, und das ist eine symphonische Reise mit dem Asheville Symphony Orchestra. Also so viel Geigen und Gebläse haben wir, glaube ich, noch nie in der Sendung gehabt. Da sind natürlich viele, viele auch Allman Brothers Stücke drauf, und ich habe hier drei auf der Liste. Die gehen alle zusammen knapp 40 Minuten. Deshalb fangen wir heute mal mit einem an, und in den nächsten Wochen geht's dann weiter. Wir hören Dreams.

0: Thank you. Thank you very much, and welcome to Dreams and Songs.
1: Ja, überraschend. Warren Haynes mit Symphonieorchester, mit dem Asheville Symphonieorchester, Dreams and Songs, das Doppelalbum. Und wir hörten Dreams.
2: Ja, ich habe auch noch ein bisschen was von Warren Haynes. Presents the Benefit Concert Volume 20. Und da ist der Interpret Marco Benevente, der macht ein Instrumentalstück, das heißt Greenpoint.
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0: Das war das Stückchen Greenpoint vom Interpreten Marco Benevente. Das stammt vom Album Warren Haynes Presents The Benefit Concerts. Ich verabschiede mich bis in 14 Tagen, dann sind wir wieder da. Mein Name ist Bernie Sundach.
1: Und ja, oh, sorry.
0: Ja, ich wollte noch sagen, man möge uns gewogen bleiben, Gerd. Das ja. willst du doch auch sagen.
1: Ja. Ja, ich bin Gerd Mucken. Ich sage vielen, vielen Dank fürs Zuhören. Das war der 270. Blues-Stammtisch hier auf der Ems Fechtewelle. Wir sind in 14 Tagen wieder auf Sendung. Das ist dann der 9.9. Unsere Webseite www.bluesfreunde.de. Die Playlist von heute und von den letzten 269 Sendungen kann man dort sich anschauen. Ja, und wer uns schreiben möchte, kann das machen an radio@bluesfreunde.de. Eine Stunde Blues gibt's hier noch und nächste Woche ist hier Bernd Schulte mit Rock This House. Und ja, wie in den letzten Sendungen auch, wir schließen jetzt die Blues Bar mit Theresa James and the Risen Tramps. Close down the Blues Bar. Auf Wiederhören.

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1: Ich bin Thomas Brockt. Bundeskanzler Merz will die Rentenreform wie geplant umsetzen, trotz heftiger Kritik einiger CDU-Regierungschefs im Osten. Nach der Kabinettsklausur in Neu-Hardenberg hat Merz gleichzeitig alle zu mehr Zuversicht und Optimismus aufgerufen. Weit verbreiteter Missmut lähme unser Land.
2: Positive Signale sieht Merz bereits. Die Wirtschaft wachse nämlich wieder. Auf jeden Fall will die Regierung ihr Reformpaket durchziehen. Ein Machtwort gab es nicht nur im Rentenstreit. Auch eine Zuckersteuer auf Zero-Getränke soll es nicht geben. Aber auch nicht mehr Geld für Hitzeschutz. Tatkraft, Geschlossenheit und gute Laune demonstriert die Koalition. Denn deren Umfragewerte sind weiter im Keller. Claudia Wächter, Nachrichtenredaktion.
1: Die Zahl der Todesopfer nach der heftigen Sturzflut in einer Gebirgsregion von Nepal ist auf mindestens 157 gestiegen. Hunderte Menschen werden noch vermisst, darunter auch Touristen aus Deutschland. Die Wasser- und Schlammmassen richteten große Zerstörungen in Orten entlang eines Flusses an, der im Hochland von Tibet entspringt und die nepalesische Provinz Bagmati durchfließt. Auch in China kamen Menschen ums Leben. Die genaue Ursache für die Sturzflut ist noch unklar. Zwei Beschäftigte am Frankfurter Flughafen sind an den Folgen einer Malariaerkrankung gestorben. Der erste Todesfall ereignete sich schon Anfang Juli. Den zweiten hat der Flughafenbetreiber Fraport nun bekannt gegeben.
3: Mücken aus einem Malariagebiet sollen im Frachtraum oder Gepäck nach Deutschland gekommen sein. Laut Gesundheitsamt waren insgesamt 6 Beschäftigte betroffen, den anderen 4 geht es mittlerweile wieder gut. Dass Malariamücken im Flugzeug oder an einem Flughafen auftauchen, kommt nur sehr selten vor. Deshalb sei das Risiko für Flugreisende gering. Von Mensch zu Mensch ist die Infektion nicht übertragbar und die infizierte Mücke sei wahrscheinlich schon tot, sagen die Behörden. Thomas Bremser, Nachrichtenredaktion.
1: Der Facebook-Mutterkonzern Meta zahlt in einem US-Verfahren um Social-Media-Sucht bei Kindern knapp 17 Milliarden Dollar. Darauf einigte sich das Unternehmen mit der überwiegenden Mehrheit der US-Bundesstaaten, mehreren Territorien und dem Hauptstadtbezirk Washington. Sie hatten Meta vorgeworfen, Kinder bewusst zu übermäßiger Nutzung von Facebook und Instagram verleitet und Risiken verschwiegen zu haben.
4: Und jetzt das Wetter für das Emsland und die Grafschaft Bentheim.
5: In der Nacht ist es meist nur locker bewölkt bei Temperaturen von 14 bis 16 Grad. Am Donnerstag starten wir erst einmal recht freundlich in den Tag. Dann ziehen allerdings ab dem Nachmittag teils kräftige Schauer und auch Gewitter durch. Die Temperaturen erreichen vorab 27 bis 29 Grad. Am Freitag dann deutlich kühler, bei 20 bis 22 Grad ist es dann mit vielen dichten Wolken und auch immer mal wieder Regen sehr wechselhaft.
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1: Ich bin Thomas Brockt. Bundeskanzler Merz hat zu mehr Optimismus und Zuversicht aufgerufen. Nach der Kabinettsklausur in Brandenburg habe die Regierung ein Zukunftsbild für Deutschland entworfen. Merz forderte, den weit verbreiteten Missmut abzuschütteln, der das Land seit langem lähme.
2: Wir sind und bleiben das Land der Macher und Erfinder, sagt Merz. Und auch mit der Wirtschaft werde es bis Jahresende wieder bergauf gehen, versprach er. Nach dem brütenden Sommer betonte er, er habe auch das Thema Hitzeschutz auf dem Schirm. Mehr Geld dafür will er aber nicht locker machen. Vor einem schwierigen Herbst mit Reformen und Landtagswahlen ging es bei der Klausur vor allem aber auch um eines: gut zu performen, Geschlossenheit zu demonstrieren. Claudia Wächter, Nachrichtenredaktion.
1: Eine heftige Sturzflut in der Grenzregion zwischen Nepal und China hat zahlreiche Menschen getötet und verheerende Schäden angerichtet. Die Zahl der Todesopfer in der Gebirgsregion in Nepal ist auf mindestens 157 gestiegen. China meldete für sich eine Zahl von mindestens 3 Toten. Hunderte Menschen werden noch vermisst, darunter auch Touristen aus Deutschland. Die genaue Ursache für die Sturzflut ist noch unklar. Die geplante Zuckersteuer soll nicht auf zuckerfreie Light- und Zero-Getränke ausgeweitet werden. Das hat Finanzminister Klingbeil klargestellt. Er reagierte damit auf ein bekannt gewordenes Papier aus seinem Ministerium.
3: Die Steuer auf gezuckerte Getränke soll im nächsten Jahr kommen. In Großbritannien gibt es sie bereits. Damit sollen vor allem Kinder vor Produkten geschützt werden, die der Gesundheit schaden. Wie genau die Steuer umgesetzt wird, beraten gerade die Ministerien. Hier soll es auch keine Denkverbote geben, sagt Finanzminister Klingbeil. Doch die Idee, auch Zero-Getränke oder Hafermilch zu besteuern, werde er nicht umsetzen. Die Union ist generell skeptisch, wird die Zuckersteuer aber wohl mittragen. Thomas Bremser, Redaktion.
1: Der frühere Tatortkommissar Andreas Hoppe ist im Alter von 66 Jahren gestorben. Nach Angaben seiner Agentur starb der Schauspieler bereits am 17. August unerwartet. Hoppe spielte von 1996 bis 2018 den Kommissar Mario Kopper im Ludwigshafener Tatort und war in 57 Folgen an der Seite von Ulrike Volkerts zu sehen. Volkerts zeigte sich tief erschüttert und erinnerte an ihre jahrzehntelange Zusammenarbeit und Freundschaft.
4: Und jetzt das Wetter für das Emsland und die Grafschaft Bentheim.
5: In der Nacht ist es meist nur locker bewölkt bei Temperaturen von 14 bis 16 Grad. Am Donnerstag starten wir erst einmal recht freundlich in den Tag. Dann ziehen allerdings ab dem Nachmittag teils kräftige Schauer und auch Gewitter durch. Die Temperaturen erreichen vorab 27 bis 29 Grad. Am Freitag dann deutlich kühler, bei 20 bis 22 Grad ist es dann mit vielen dichten Wolken und auch immer mal wieder Regen sehr wechselhaft.
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1: Ich bin Thomas Brockt. Die Zahl der Todesopfer nach der heftigen Sturzflut in einer Gebirgsregion von Nepal ist auf mindestens 157 gestiegen. Das teilte die Polizei des Landes mit. Hunderte Menschen werden noch vermisst, darunter auch Touristen aus Deutschland.
2: Bilder des nepalesischen Fernsehens und Videos in den sozialen Medien zeigten, wie zahlreiche Häuser und Wasserkraftanlagen zerstört, Brücken weggespült und Dörfer und Straßen überflutet wurden. Auch China meldete Tote und Vermisste im Südwesten Tibets. China entsandte demnach zahlreiche Rettungskräfte mit schwerem Gerät in das Gebiet und rief eine erhöhte Katastrophenwarnstufe aus. Unklar war zunächst, was die Sturzflut ausgelöst hat. Nicht ausgeschlossen wurde, dass ein sogenannter Gletscherseeausbruch dazu geführt haben könnte. Dirk Gordadeli.
1: Bundeskanzler Merz will die geplante Rentenreform trotz Widerstands aus der eigenen Partei ohne größere Änderungen durchsetzen. Nach der Kabinettsklausur in Neu-Hardenberg wies er die Forderungen dreier ostdeutscher CDU-Ministerpräsidenten zurück, die abschlagsfreie Frührente nach 45 Beitragsjahren beizubehalten. Ausnahmen stellte er nur für Härtefälle in Aussicht. Mecklenburg-Vorpommerns Ministerpräsidentin Schwesig widersprach und betonte, der Kanzler entscheide über die Reform nicht allein. Angesichts des Spardrucks bei Volkswagen soll es auch im Management spürbare Einschnitte geben. Man schaue dort genau hin und baue ein Viertel der Stellen ab. Das sagte Konzernchef Blume bei einer Betriebsversammlung in Emden.
3: In Emden begründete Blume den Sparkurs vor allem mit dem hohen finanziellen Aufwand. Die Arbeitskosten seien mehr als doppelt so hoch wie an vergleichbaren europäischen Standorten. Auch die Fabrikkosten lägen deutlich höher. Werksschließungen wolle man zwar vermeiden, entschieden sei aber noch nichts. In Zwickau demonstrierten unterdessen Beschäftigte von VW und Zulieferern für die Zukunft des Werks. Der Betriebsrat wirft Blume vor, die Belegschaften über seine Pläne nicht ausreichend zu informieren. Thomas Bleski, Nachrichtenredaktion.
1: Der britische Schauspieler Tim Curry ist im Alter von 80 Jahren gestorben. Das berichten mehrere Medien unter Berufung auf seine Managerin. Weltweit bekannt wurde Curry als Frankenfurter in der Rocky Horror Picture Show. Daneben spielte er in mehr als 30 Filmen, häufig Bösewichte, und feierte auch am Broadway Erfolge. Nach einem Schlaganfall 2012 war Curry teilweise gelähmt, arbeitete aber weiter als Sprecher.
4: Und jetzt das Wetter für das Emsland und die Grafschaft Bentheim.
5: In der Nacht ist es meist nur locker bewölkt bei Temperaturen von 14 bis 16 Grad. Am Donnerstag starten wir erst einmal recht freundlich in den Tag. Dann ziehen allerdings ab dem Nachmittag teils kräftige Schauer und auch Gewitter durch. Die Temperaturen erreichen vorab 27 bis 29 Grad. Am Freitag dann deutlich kühler, bei 20 bis 22 Grad ist es dann mit vielen dichten Wolken und auch immer mal wieder Regen sehr wechselhaft.
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1: Ich bin Thomas Brockt. Bundeskanzler Merz will die Rentenreform wie geplant umsetzen, trotz heftiger Kritik einiger CDU-Regierungschefs im Osten. Nach der Kabinettsklausur in Neu-Hardenberg hat Merz gleichzeitig alle zu mehr Zuversicht und Optimismus aufgerufen. Weit verbreiteter Missmut lähme unser Land.
2: Positive Signale sieht Merz bereits. Die Wirtschaft wachse nämlich wieder. Auf jeden Fall will die Regierung ihr Reformpaket durchziehen. Ein Machtwort gab es nicht nur im Rentenstreit. Auch eine Zuckersteuer auf Zero-Getränke soll es nicht geben. Aber auch nicht mehr Geld für Hitzeschutz. Tatkraft, Geschlossenheit und gute Laune demonstriert die Koalition. Denn deren Umfragewerte sind weiter im Keller. Claudia Wächter, Nachrichtenredaktion.
1: Die Zahl der Todesopfer nach der heftigen Sturzflut in einer Gebirgsregion von Nepal ist auf mindestens 157 gestiegen. Hunderte Menschen werden noch vermisst, darunter auch Touristen aus Deutschland. Die Wasser- und Schlammmassen richteten große Zerstörungen in Orten entlang eines Flusses an, der im Hochland von Tibet entspringt und die nepalesische Provinz Bagmati durchfließt. Auch in China kamen Menschen ums Leben. Die genaue Ursache für die Sturzflut ist noch unklar. Zwei Beschäftigte am Frankfurter Flughafen sind an den Folgen einer Malariaerkrankung gestorben. Der erste Todesfall ereignete sich schon Anfang Juli. Den zweiten hat der Flughafenbetreiber Fraport nun bekannt gegeben.
3: Mücken aus einem Malariagebiet sollen im Frachtraum oder Gepäck nach Deutschland gekommen sein. Laut Gesundheitsamt waren insgesamt 6 Beschäftigte betroffen, den anderen 4 geht es mittlerweile wieder gut. Dass Malariamücken im Flugzeug oder an einem Flughafen auftauchen, kommt nur sehr selten vor. Deshalb sei das Risiko für Flugreisende gering. Von Mensch zu Mensch ist die Infektion nicht übertragbar und die infizierte Mücke sei wahrscheinlich schon tot, sagen die Behörden. Thomas Bremser, Nachrichtenredaktion.
1: Der Facebook-Mutterkonzern Meta zahlt in einem US-Verfahren um Social-Media-Sucht bei Kindern knapp 17 Milliarden Dollar. Darauf einigte sich das Unternehmen mit der überwiegenden Mehrheit der US-Bundesstaaten, mehreren Territorien und dem Hauptstadtbezirk Washington. Sie hatten Meta vorgeworfen, Kinder bewusst zu übermäßiger Nutzung von Facebook und Instagram verleitet und Risiken verschwiegen zu haben.
4: Und jetzt das Wetter für das Emsland und die Grafschaft Bentheim.
5: In der Nacht ist es meist nur locker bewölkt bei Temperaturen von 14 bis 16 Grad. Am Donnerstag starten wir erst einmal recht freundlich in den Tag. Dann ziehen allerdings ab dem Nachmittag teils kräftige Schauer und auch Gewitter durch. Die Temperaturen erreichen vorab 27 bis 29 Grad. Am Freitag dann deutlich kühler, bei 20 bis 22 Grad ist es dann mit vielen dichten Wolken und auch immer mal wieder Regen sehr wechselhaft.